0: Ende des Jahres starten. Mit einer großen Suchaktion hat die Polizei am Donnerstag im Yachthafen von Werder an der Havel nach einem vermissten 47-jährigen Mann gesucht. Taucher und Drohnen waren mit im Einsatz. Der Vermisste wurde dann im Wasser gefunden und tot geborgen. Die Todesursache wird untersucht. 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
1: Meine Eltern sind Vietnamesen und haben mir den deutschen Namen Thomas gegeben. Ja, wenn mein Vater sauer ist, nennt er mich Thomas. Das war ein Scherz. Wenn er sauer ist, sagt er, oh. So dumm, so dumm. Die heutige Message habt ihr mitbekommen, Leute. Ja, heute Comedy, Sorgen vergessen. Genau das sollten wir auch in unseren Alltag integrieren. Und ich merke auch so, manchmal hast du auch im Alltag nicht so Lust zu reden. Dir geht's manchmal nicht gut und wir müssen trotzdem gucken, dass wir bei guter Laune bleiben, positiv bleiben. Wisst ihr, was ich zum Beispiel mache, wenn ich in Berlin unterwegs bin und merke so, ich habe heute keine Lust zu reden, aber ich möchte positiv bleiben. Dann nehme ich Menschenhops. Ich kann auf einmal kein Deutsch mehr. Versteck mich hinter meinen Augen, das ist perfekt. Letzten erst am Brandenburger Tor. Euro, Euro, hast du einen Euro?
2: Nein, ich nicht, kein
1: Euro, Euro,
2: nein, ich mein.
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2: Mit Frank Philipp. Guten Morgen. Unterwanderung von Islamisten, mehr Rechts- und Linksextremisten, das sind die wichtigsten Erkenntnisse des Brandenburger Verfassungsschutzberichtes. Danach werden jetzt alle Mitglieder der AfD in Brandenburg als Rechtsextremisten geführt. Die AfD hat dies als reine Willkür zurückgewiesen. Prozentual am höchsten stieg die Zahl der Islamisten von 35 auf über 260 beobachtete Gewalttäter. Brandenburgs Innenminister Jan Redmann warnte außerdem vor einer islamistischen Unterwanderung in Vereinen, Kommunen und Initiativen durch die Muslimbruderschaft. Auch die Zahl der Linksextremen hat in Brandenburg zugenommen. Eine Einigung gibt es im Markenstreit um die Eberswalder Wurst. Die IHK Ostbrandenburg als Rechteinhaber und die Tönnies-Gruppe haben vereinbart, dass die Marke vornehmlich in Ostdeutschland produziert werden soll und Brandenburger Unternehmen zuliefern sollen. Außerdem zahlt die Tönnies-Gruppe 100.000 Euro für die Wirtschaftsförderung und soziale Einrichtungen im Landkreis Barnim. Die geplante Schließung der Kinder- und Jugendmedizin am Krankenhaus in Ludwigsfelde im Kreis Teltow-Fläming hat Brandenburgs Gesundheitsminister René Wilke im Landtag verteidigt.
3: Es ist ja kein Veränderungsprozess, wenn sich nichts ändert. Und ja, dieses eine Angebot gibt es dort so nicht mehr. Dafür ganz viel anderes. Ludwigsfelde und die gesamte Region rundherum ist weiterhin ein toller Lebensort.
2: Die stationäre Versorgung von Kindern und Jugendlichen für die Region übernimmt ab August das Potsdamer Krankenhaus. Gegen die Stichwahl um das Landratsamt im Kreis Spree-Neiße geht die AfD nun juristisch vor und klagt gegen das Ergebnis. Die AfD sieht Unregelmäßigkeiten bei der Briefwahl. Die Diskrepanz zwischen Urnen und Briefwahl sei zu groß. In der Urnenwahl lag die AfD-Kandidatin klar vorn. Eine Entscheidung brachte erst die Briefwahl, die der CDU-Kandidat mit 70% gewann. Bei einem Unfall mit ihrem Streifenwagen sind 2 Polizisten in der Prignitz verletzt worden. Auf der B103 bei Dannenwalde sind sie von der Straße abgekommen und gegen einen Baum gekracht. Ein Polizist musste mit einem Hubschrauber schwer verletzt ins Krankenhaus nach Berlin geflogen werden. Im Tarifstreit im Einzel- und Großhandel hatte die Gewerkschaft Verdi zu einem ganztägigen Warnstreik aufgerufen. Auch Beschäftigte in der Region hatten mitgemacht. In Berlin gab es dazu eine Demonstration auf dem Wittenbergplatz. Die bisherigen Angebote der Arbeitgeber wurden von der Gewerkschaft zurückgewiesen. Für rund 90 neue Wohnungen am Potsdamer Jungfernsee wurde jetzt Richtfest gefeiert. Auf dem Plattner Campus entstehen 9 mehrgeschossige Häuser. Die Vermietung soll Ende des Jahres starten. Mit einer großen Suchaktion hat die Polizei am Donnerstag im Yachthafen von Werder an der Havel nach einem vermissten 47-jährigen Mann gesucht. Taucher und Drohnen waren mit im Einsatz. Der Vermisste wurde dann im Wasser gefunden und tot geborgen. Die Todesursache wird untersucht. 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
1: Meine Erstgeborene, 3 Jahre alt. Wir haben das erste Mal einen Babysitter da gehabt. Beziehungsweise geplant. Diese Mission werde ich sehr gut erfüllen, dachte ich. Und dann meiner Kleinen davon erzählt. Ich meine so, pass auf Schatz, heute Abend, da kommt die Clarissa und die passt ein bisschen auf dich auf. Und ihre Kindergärtnerin, die hieß damals Larissa. Hat sie gefragt, die Larissa aus dem Kindergarten? Ich so, ach so, nee, nein, die heute kommt, die heißt Clarissa. Clarissa mit einem C vorne.
2: Okay.
1: Dann kam irgendwann meine Frau nach Hause, da ist die Kleine, wie von der Tarantel gestochen, zur Haustür gerannt, völlig aufgelöst.
2: Aber die Clarissa soll nicht auf mich aufpassen. Ich hab Angst vor dir, wirklich.
1: Und meine Frau so, warum denn? Brauchst du nicht?
2: Doch, der Papa hat gesagt, dass die kaputte Füße hat.
1: Und ich sag so, hä, was? Hab ich nicht? Meine Frau so, was hast du denn gesagt? Ich so, ja, was hab ich gesagt? Ich hab gesagt, die Clarissa kommt heute. Das hab ich gesagt. Ja, die Clarissa kommt.
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1: Der historische Stadtkern Perleberg. Perleberg ist immer eine Reise wert, denn die Geschichte der Stadt ist überaus spannend. Bereits vor 3000 Jahren siedelten sich hier die ersten Bewohner entlang der Stepenitz an. Im Jahr 1358 entwickelte sich Perleberg durch den Eintritt in die Hanse erstmals zum politischen und wirtschaftlichen Zentrum, überstand später Plünderungen, Kriege, Katastrophen und Krankheiten wie die Pest, brauchte aber auch einige Jahrhunderte, um sich davon zu erholen. Knapp 300 Jahre hatte die Stadt auch eine große militärische Bedeutung, denn von der preußischen Kavallerie bis zur Bundeswehr war hier alles stationiert. Bekannt ist Perleberg auch für die von Karl Ludwig Beutel erfundene Schuhcreme und seinen Senf, der sogar 1889 auf der Weltausstellung in Paris vorgestellt wurde. Noch bis Ende des 19. Jahrhunderts wurde Perleberg als das kleine Venedig bezeichnet, da überall Kanäle durch die Innenstadt flossen. Im Stadt- und Regionalmuseum kann man darüber eine Menge erfahren und sich auch viele Exponate aus der Geschichte der Prignitz anschauen. Der unzerstörte Stadtkern mit den historischen Bauwerken aus 8 Jahrhunderten lässt den früheren Reichtum der Stadt in der Zeit der Hanse noch gut erkennen. Wer noch mehr entdecken möchte, es gibt einen der schönsten Tierparks des Landes, ein DDR, ein Oldtimer- und Technikmuseum und das historische Rathaus mit der Roland-Statue. Mit rund 12.000 Einwohnern ist Perleberg nach Wittenberge die zweitgrößte Stadt im Landkreis und trägt seit 2016 den nichtamtlichen Namenszusatz Rolandstadt. Infos im Netz unter stadt-perleberg.de.
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3: Mit Frank Philipp. Guten Morgen. Unterwanderung von Islamisten, mehr Rechts- und Linksextremisten, das sind die wichtigsten Erkenntnisse des Brandenburger Verfassungsschutzberichtes. Danach werden jetzt alle Mitglieder der AfD in Brandenburg als Rechtsextremisten geführt. Die AfD hat dies als reine Willkür zurückgewiesen. Prozentual am höchsten stieg die Zahl der Islamisten von 35 auf über 260 beobachtete Gewalttäter. Brandenburgs Innenminister Jan Redmann warnte außerdem vor einer islamistischen Unterwanderung in Vereinen, Kommunen und Initiativen durch die Muslimbruderschaft. Auch die Zahl der Linksextremen hat in Brandenburg zugenommen. Eine Einigung gibt es im Markenstreit um die Eberswalder Wurst. Die IHK Ostbrandenburg als Rechteinhaber und die Tönnies-Gruppe haben vereinbart, dass die Marke vornehmlich in Ostdeutschland produziert werden soll und Brandenburger Unternehmen zuliefern sollen. Außerdem zahlt die Tönnies-Gruppe 100.000 Euro für die Wirtschaftsförderung und soziale Einrichtungen im Landkreis Barling. Die geplante Schließung der Kinder- und Jugendmedizin am Krankenhaus in Ludwigsfelde im Kreis Teltow-Fläming hat Brandenburgs Gesundheitsminister René Wilke im Landtag verteidigt.
4: Es ist ja kein Veränderungsprozess, wenn sich nichts ändert. Und ja, dieses eine Angebot gibt es dort so nicht mehr, dafür ganz viel anderes. Ludwigsfelde und die gesamte Region rundherum ist weiterhin ein toller Lebensort.
3: Die stationäre Versorgung von Kindern und Jugendlichen für die Region übernimmt ab August das Potsdamer Krankenhaus. Gegen die Stichwahl um das Landratsamt im Kreis Spree-Neiße geht die AfD nun juristisch vor und klagt gegen das Ergebnis. Die AfD sieht Unregelmäßigkeiten bei der Briefwahl. Die Diskrepanz zwischen Urnen und Briefwahl sei zu groß. In der Urnenwahl lag die AfD-Kandidatin klar vorn. Eine Entscheidung brachte erst die Briefwahl, die der CDU-Kandidat mit 70% gewann. Bei einem Unfall mit ihrem Streifenwagen sind zwei Polizisten in der Prignitz verletzt worden. Auf der B103 bei Dannenwalde sind sie von der Straße abgekommen und gegen einen Baum gekracht. Ein Polizist musste mit einem Hubschrauber schwer verletzt ins Krankenhaus nach Berlin geflogen werden. Im Tarifstreit im Einzel- und Großhandel hatte die Gewerkschaft Verdi zu einem ganztägigen Warnstreik aufgerufen. Auch Beschäftigte in der Region hatten mitgemacht. In Berlin gab es dazu eine Demonstration auf dem Wittenbergplatz. Die bisherigen Angebote der Arbeitgeber wurden von der Gewerkschaft zurückgewiesen. Für rund 90 neue Wohnungen am Potsdamer Jungfernsee wurde jetzt Richtfest gefeiert. Auf dem Plattner Campus entstehen 9 mehrgeschossige Häuser. Die Vermietung soll Ende des Jahres starten. Mit einer großen Suchaktion hat die Polizei am Donnerstag im Yachthafen von Werder an der Havel nach einem vermissten 47-jährigen Mann gesucht. Taucher und Drohnen waren mit im Einsatz. Der Vermisste wurde dann im Wasser gefunden und tot geborgen. Die Todesursache wird untersucht. 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
1: Deutsche Frauen haben fucking viel Temperament. Ich weiß nicht, woher das herkommt so. Meine Frau hat zu viel davon. Im Straßenverkehr, die wird immer aggressiv. Sie hat nicht mal einen Führerschein, Alter. 1,60 groß, schaut kaum übers Armaturenbrett und pöbelt einfach jeden an so. Letztens auch wieder, wir haben 10 Minuten Parkplatz in Berlin gesucht. Ich habe keinen gefunden, Köln. Dann habe ich einen gefunden, wollte rückwärts reinfahren. Kommt ein Assi, fährt mit voller Geschwindigkeit rückwärts rein. Ich so, scheiß drauf. Meine Frau wie aus dem Nichts. Halt an! Und dann rennt sie aus dem Auto, stellt sich vor sein Auto und schreit, dein Benehmen ist total asozial. Ich spreche dir dein Rückgrat, du Lappen. Ich schwör's, im ersten Moment wollte ich dazwischen gehen, im nächsten dachte ich mir, nein, Mann, ich möchte echt sehen, wie das weitergeht. Und dann legt sie noch eins drauf, sie tritt gegen die Stoßstange und schreit, komm doch raus, du Pussy. Und ich schwör dir bei Gott, der Typ kriegt Angst und fährt einfach davon. Meine Frau steigt ins Auto wie der heftigste Mafia-Boss, als hätte sie gerade 10 Feinde abgeschlachtet, schaut auf ihre Fingernägel und sagt, Schatz, ich hab...
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1: 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Frei übersetzt, du schaust ganz schön traurig aus für ein verliebtes Mädchen. Kommt im Juni. Anfangs eher ruhig gehalten, entwickelt sich Drop Dead zu einem euphorischen Liebesrausch, der nicht nur für alle Verliebten ein echter Hinhörer ist. 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
2: Mit Frank Philipp. Guten Morgen. Unterwanderung von Islamisten, mehr Rechts- und Linksextremisten, das sind die wichtigsten Erkenntnisse des Brandenburger Verfassungsschutzberichtes. Danach werden jetzt alle Mitglieder der AfD in Brandenburg als Rechtsextremisten geführt. Die AfD hat dies als reine Willkür zurückgewiesen. Prozentual am höchsten stieg die Zahl der Islamisten von 35 auf über 260 beobachtete Gewalttäter. Brandenburgs Innenminister Jan Redmann warnte außerdem vor einer islamistischen Unterwanderung in Vereinen, Kommunen und Initiativen durch die Muslimbruderschaft. Auch die Zahl der Linksextremen hat in Brandenburg zugenommen. Eine Einigung gibt es im Markenstreit um die Eberswalder Wurst. Die IHK Ostbrandenburg als Rechteinhaber und die Tönnies-Gruppe haben vereinbart, dass die Marke vornehmlich in Ostdeutschland produziert werden soll und Brandenburger Unternehmen zuliefern sollen. Außerdem zahlt die Tönnies-Gruppe 100.000 Euro für die Wirtschaftsförderung und soziale Einrichtungen im Landkreis Barnim. Die geplante Schließung der Kinder- und Jugendmedizin am Krankenhaus in Ludwigsfelde im Kreis Teltow-Fläming hat Brandenburgs Gesundheitsminister René Wilke im Landtag verteidigt.
3: Es ist ja kein Veränderungsprozess, wenn sich nichts ändert. Und ja, dieses eine Angebot gibt es dort so nicht mehr, dafür ganz viel anderes. Ludwigsfelde und die gesamte Region rundherum ist weiterhin ein toller Lebensort.
2: Die stationäre Versorgung von Kindern und Jugendlichen für die Region übernimmt ab August das Potsdamer Krankenhaus. Gegen die Stichwahl um das Landratsamt im Kreis Spree-Neiße geht die AfD nun juristisch vor und klagt gegen das Ergebnis. Die AfD sieht Unregelmäßigkeiten bei der Briefwahl. Die Diskrepanz zwischen Urnen und Briefwahl sei zu groß. In der Urnenwahl lag die AfD-Kandidatin klar vorn. Eine Entscheidung brachte erst die Briefwahl, die der CDU-Kandidat mit 70% gewann. Bei einem Unfall mit ihrem Streifenwagen sind zwei Polizisten in der Prignitz verletzt worden. Auf der B103 bei Dannenwalde sind sie von der Straße abgekommen und gegen einen Baum gekracht. Ein Polizist musste mit einem Hubschrauber schwer verletzt ins Krankenhaus nach Berlin geflogen werden. Im Tarifstreit im Einzel- und Großhandel hatte die Gewerkschaft Verdi zu einem ganztägigen Warnstreik aufgerufen. Auch Beschäftigte in der Region hatten mitgemacht. In Berlin gab es dazu eine Demonstration auf dem Wittenbergplatz. Die bisherigen Angebote der Arbeitgeber wurden von der Gewerkschaft zurückgewiesen. Für rund 90 neue Wohnungen am Potsdamer Jungfernsee wurde jetzt Richtfest gefeiert. Auf dem Plattner Campus entstehen 9 mehrgeschossige Häuser. Die Vermietung soll Ende des Jahres starten. Mit einer großen Suchaktion hat die Polizei am Donnerstag im Yachthafen von Werder an der Havel nach einem vermissten 47-jährigen Mann gesucht. Taucher und Drohnen waren mit im Einsatz. Der Vermisste wurde dann im Wasser gefunden und tot geborgen. Die Todesursache wird untersucht. 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
1: Ey, übrigens, immer wenn ich im Ausland bin, fällt mir auf, wie unglaublich schlecht mein Englisch ist, ey. Ich spreche so peinlich schlechtes Englisch. Wirklich, mein Englisch ist so, als wäre Lothar Matthäus mein Lehrer gewesen. Ich spreche so peinlich, ich weiß gar nicht warum. Und es war auch in Dubai, ey, da waren wir einmal in so einem Restaurant und ich wollte einen guten Kaffee aus einer Siebträgermaschine haben. Ich bin so cool an die Bar gegangen und meinte so, sorry, do you have like a Siebträgermaschine? Und er wusste nicht, was ich meine und ich war sofort verunsichert und hab's einfach anders betont, so no, like a Siebträgermaschine, you know? Und er wusste nicht, was ich will und dachte ich mir, fuck, jetzt muss ich beschreiben, was ich meine. Und ich wüsste ehrlich gesagt nicht mal auf Deutsch, wie ich eine Siebträgermaschine beschreibe. Ich bin so komisch ein abgestammelt auf meinem schlechten Englisch. Und da habe ich mich auf einmal wie von außen gesehen, wie ich nur noch in Geräuschen mit ihm kommuniziert habe, wie so ein autistischer Siebenjähriger. So, du like ratsch, ratsch, denn du like dünn, denn.
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1: Mit Frank Philipp, guten Morgen. Unterwanderung von Islamisten, mehr Rechts- und Linksextremisten, das sind die wichtigsten Erkenntnisse des Brandenburger Verfassungsschutzberichtes. Danach werden jetzt alle Mitglieder der AfD in Brandenburg als Rechtsextremisten geführt. Die AfD hat dies als reine Willkür zurückgewiesen. Prozentual am höchsten stieg die Zahl der Islamisten von 35 auf über 260 beobachtete Gewalttäter. Brandenburgs Innenminister Jan Redmann warnte außerdem vor einer islamistischen Unterwanderung in Vereinen, Kommunen und Initiativen durch die Muslimbruderschaft. Auch die Zahl der Linksextremen hat in Brandenburg zugenommen. Eine Einigung gibt es im Markenstreit um die Eberswalder Wurst. Die IHK Ostbrandenburg als Rechteinhaber und die Tönnies-Gruppe haben vereinbart, dass die Marke vornehmlich in Ostdeutschland produziert werden soll und Brandenburger Unternehmen zuliefern sollen. Außerdem zahlt die Tönnies-Gruppe 100.000 Euro für die Wirtschaftsförderung und soziale Einrichtungen im Landkreis Barnim. Die geplante Schließung der Kinder- und Jugendmedizin am Krankenhaus in Ludwigsfelde im Kreis Teltow-Fläming hat Brandenburgs Gesundheitsminister René Wilke im Landtag verteidigt.
2: Es ist ja kein Veränderungsprozess, wenn sich nichts ändert. Und ja, dieses eine Angebot gibt es dort so nicht mehr, dafür ganz viel anderes. Ludwigsfelde und die gesamte Region rundherum ist weiterhin ein toller Lebensort.
1: Die stationäre Versorgung von Kindern und Jugendlichen für die Region übernimmt ab August das Potsdamer Krankenhaus. Gegen die Stichwahl um das Landratsamt im Kreis Spree-Neiße geht die AfD nun juristisch vor und klagt gegen das Ergebnis. Die AfD sieht Unregelmäßigkeiten bei der Briefwahl. Die Diskrepanz zwischen Urnen und Briefwahl sei zu groß. In der Urnenwahl lag die AfD-Kandidatin klar vorn. Eine Entscheidung brachte erst die Briefwahl, die der CDU-Kandidat mit 70% gewann. Bei einem Unfall mit ihrem Streifenwagen sind zwei Polizisten in der Prignitz verletzt worden. Auf der B103 bei Dannenwalde sind sie von der Straße abgekommen und gegen einen Baum gekracht. Ein Polizist musste mit einem Hubschrauber schwer verletzt ins Krankenhaus nach Berlin geflogen werden. Im Tarifstreit im Einzel- und Großhandel hatte die Gewerkschaft Verdi zu einem ganztägigen Warnstreik aufgerufen. Auch Beschäftigte in der Region hatten mitgemacht. In Berlin gab es dazu eine Demonstration auf dem Wittenbergplatz. Die bisherigen Angebote der Arbeitgeber wurden von der Gewerkschaft zurückgewiesen. Für rund 90 neue Wohnungen am Potsdamer Jungfernsee wurde jetzt Richtfest gefeiert. Auf dem Plattner Campus entstehen 9 mehrgeschossige Häuser. Die Vermietung soll Ende des Jahres starten. Mit einer großen Suchaktion hat die Polizei am Donnerstag im Yachthafen von Werder an der Havel nach einem vermissten 47-jährigen Mann gesucht. Taucher und Drohnen waren mit im Einsatz. Der Vermisste wurde dann im Wasser gefunden und tot geborgen. Die Todesursache wird untersucht. 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
1: Ich war mit Boll allein zu Hause. Hilde war mit Susaska unterwegs. Bolle war oben in seinem Zimmer. Plötzlich Strom weg. Tür geht auf. Papa! Naja? Licht geht nicht. Ich sag, Junge, Stromausfall. Wahrscheinlich ist im Keller der FI raus. Nichts mehr. Hör ich nur die Tür zu? Ich die Treppe hoch mit der Taschenlampe. Ich die Tür auf, sag ich mal, bist du beknackt? Jemand muss in den Keller gehen und die Sicherung reinmachen. Nee, ich hab Powerbank. Nee, du hast nicht Powerbank. Das gibt's doch nicht. Da hab ich den in den Keller gezerrt. Sag ich, hier, so geht das. Wir müssen denen was zeigen. Machst du hoch und dann haben wir wieder Licht geht an. Dann steht er da.
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2: Mit Frank Philipp. Guten Morgen. Unterwanderung von Islamisten, mehr Rechts- und Linksextremisten, das sind die wichtigsten Erkenntnisse des Brandenburger Verfassungsschutzberichtes. Danach werden jetzt alle Mitglieder der AfD in Brandenburg als Rechtsextremisten geführt. Die AfD hat dies als reine Willkür zurückgewiesen. Prozentual am höchsten stieg die Zahl der Islamisten von 35 auf über 260 beobachtete Gewalttäter. Brandenburgs Innenminister Jan Redmann warnte außerdem vor einer islamistischen Unterwanderung in Vereinen, Kommunen und Initiativen durch die Muslimbruderschaft. Auch die Zahl der Linksextremen hat in Brandenburg zugenommen. Eine Einigung gibt es im Markenstreit um die Eberswalder Wurst. Die IHK Ostbrandenburg als Rechteinhaber und die Tönnies-Gruppe haben vereinbart, dass die Marke vornehmlich in Ostdeutschland produziert werden soll und Brandenburger Unternehmen zuliefern sollen. Außerdem zahlt die Tönnies-Gruppe 100.000 Euro für die Wirtschaftsförderung und soziale Einrichtungen im Landkreis Barnim. Die geplante Schließung der Kinder- und Jugendmedizin am Krankenhaus in Ludwigsfelde im Kreis Teltow-Fläming hat Brandenburgs Gesundheitsminister René Wilke im Landtag verteidigt.
3: Es ist ja kein Veränderungsprozess, wenn sich nichts ändert. Und ja, dieses eine Angebot gibt es dort so nicht mehr, dafür ganz viel anderes. Ludwigsfelde und die gesamte Region rundherum ist weiterhin ein toller Lebensort.
2: Die stationäre Versorgung von Kindern und Jugendlichen für die Region übernimmt ab August das Potsdamer Krankenhaus. Gegen die Stichwahl um das Landratsamt im Kreis Spree-Neiße geht die AfD nun juristisch vor und klagt gegen das Ergebnis. Die AfD sieht Unregelmäßigkeiten bei der Briefwahl. Die Diskrepanz zwischen Urnen und Briefwahl sei zu groß. In der Urnenwahl lag die AfD-Kandidatin klar vorn. Eine Entscheidung brachte erst die Briefwahl, die der CDU-Kandidat mit 70% gewann. Bei einem Unfall mit ihrem Streifenwagen sind zwei Polizisten in der Prignitz verletzt worden. Auf der B103 bei Dannenwalde sind sie von der Straße abgekommen und gegen einen Baum gekracht. Ein Polizist musste mit einem Hubschrauber schwer verletzt ins Krankenhaus nach Berlin geflogen werden. Im Tarifstreit im Einzel- und Großhandel hatte die Gewerkschaft Verdi zu einem ganztägigen Warnstreik aufgerufen. Auch Beschäftigte in der Region hatten mitgemacht. In Berlin gab es dazu eine Demonstration auf dem Wittenbergplatz. Die bisherigen Angebote der Arbeitgeber wurden von der Gewerkschaft zurückgewiesen. Für rund 90 neue Wohnungen am Potsdamer Jungfernsee wurde jetzt Richtfest gefeiert. Auf dem Plattner Campus entstehen 9 mehrgeschossige Häuser. Die Vermietung soll Ende des Jahres starten. Mit einer großen Suchaktion hat die Polizei am Donnerstag im Yachthafen von Werder an der Havel nach einem vermissten 47-jährigen Mann gesucht. Taucher und Drohnen waren mit im Einsatz. Der Vermisste wurde dann im Wasser gefunden und tot geborgen. Die Todesursache wird untersucht. 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
1: Wurde diskriminiert?
2: Oh. Ja.
1: Im Supermarkt. Altersdiskriminierung, ne? Eine Dreiviertelstunde stehe ich an dieser Wursttheke und warte auf mein Stück Fleischwurst. Du hast als Kind immer ein Stück Fleischwurst. Könnt ihr euch daran erinnern? Ich habe die Nummer immer durchgezogen. Und dann gibt es nicht mehr. Ich stand da 45 Minuten. Ich dachte, was ist denn jetzt los? Habe ich irgendwas nicht mitgekriegt? Ich habe dann zwei, dreimal. Irgendwann war ich heiser. Die hat ja nicht reagiert. Ich so mit dem Fingernagel, müsst ihr mal machen, schön auf der Wursttheke. Ich sage, Entschuldigung. Was muss ich hier eigentlich tun, um ein Stück Fleischwurst zu kriegen? Da kriegt die mich von oben bis unten an. Haben Sie nicht schon genug getan? Ich sag, pass auf, Mäuschen, ist kein schöner Tag zum Sterben. Da guckt die mich an, ja, das ist hier nur für Kinder, die Fleischwurst kriegen nur Kinder, aber das machen wir jetzt auch nicht mehr, ist ungesund. Die können sich jetzt an der Obst- und Gemüsetheke was aussuchen. Da freut sich der Kleine.
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1: Die BB-Radio Top 50 sind die gnadenlos ehrlichste Chartshow der Region. 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Und damit ihr keinen dieser Hits in Berlin und Brandenburg verpasst, spielen wir für euch die Plätze 50 bis 1 in unserem Stream BB-Radio Top 50. Ab Samstag die aktuellen Platzierungen dann immer rund um die Uhr. Gott, es ist auch schon wieder knapp 20 Jahre her, dass One Republic mit ihrer Debütsingle Apologize die Welt im Sturm eroberten. Nicht ganz unbeteiligt daran Erfolgsproduzent Timbaland. Als eine Art Starthilfe hatte er den Hit zusammen mit Ryan Tedder, dem Sänger und Frontmann der Band, produziert. Mit Need Your Love starten One Republic jetzt quasi volljährig in eine neue Ära. Super cooler Pop-Rock-Sound, gefühlvoller Text und die unverwechselbare Stimme von Ryan Tedder. Ging dann auch ganz schnell mit dem Einstieg in die BB-Radio Top 50.

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2: Mit Frank Philipp, guten Morgen. Unterwanderung von Islamisten, mehr Rechts- und Linksextremisten, das sind die wichtigsten Erkenntnisse des Brandenburger Verfassungsschutzberichtes. Danach werden jetzt alle Mitglieder der AfD in Brandenburg als Rechtsextremisten geführt. Die AfD hat dies als reine Willkür zurückgewiesen. Prozentual am höchsten stieg die Zahl der Islamisten von 35 auf über 260 beobachtete Gewalttäter. Brandenburgs Innenminister Jan Redmann warnte außerdem vor einer islamistischen Unterwanderung in Vereinen, Kommunen und Initiativen durch die Muslimbruderschaft. Auch die Zahl der Linksextremen hat in Brandenburg zugenommen. Eine Einigung gibt es im Markenstreit um die Eberswalder Wurst. Die IHK Ostbrandenburg als Rechteinhaber und die Tönnies-Gruppe haben vereinbart, dass die Marke vornehmlich in Ostdeutschland produziert werden soll und Brandenburger Unternehmen zuliefern sollen. Außerdem zahlt die Tönnies-Gruppe 100.000 Euro für die Wirtschaftsförderung und soziale Einrichtungen im Landkreis Barnim. Die geplante Schließung der Kinder- und Jugendmedizin am Krankenhaus in Ludwigsfelde im Kreis Teltow-Fläming hat Brandenburgs Gesundheitsminister René Wilke im Landtag verteidigt.
3: Es ist ja kein Veränderungsprozess, wenn sich nichts ändert. Und ja, dieses eine Angebot gibt es dort so nicht mehr. Dafür ganz viel anderes. Ludwigsfelde und die gesamte Region rundherum ist weiterhin ein toller Lebensort.
2: Die stationäre Versorgung von Kindern und Jugendlichen für die Region übernimmt ab August das Potsdamer Krankenhaus. Gegen die Stichwahl um das Landratsamt im Kreis Spree-Neiße geht die AfD nun juristisch vor und klagt gegen das Ergebnis. Die AfD sieht Unregelmäßigkeiten bei der Briefwahl. Die Diskrepanz zwischen Urnen und Briefwahl sei zu groß. In der Urnenwahl lag die AfD-Kandidatin klar vorn. Eine Entscheidung brachte erst die Briefwahl, die der CDU-Kandidat mit 70% gewann. Bei einem Unfall mit ihrem Streifenwagen sind zwei Polizisten in der Prignitz verletzt worden. Auf der B103 bei Dannenwalde sind sie von der Straße abgekommen und gegen einen Baum gekracht. Ein Polizist musste mit einem Hubschrauber schwer verletzt ins Krankenhaus nach Berlin geflogen werden. Im Tarifstreit im Einzel- und Großhandel hatte die Gewerkschaft Verdi zu einem ganztägigen Warnstreik aufgerufen. Auch Beschäftigte in der Region hatten mitgemacht. In Berlin gab es dazu eine Demonstration auf dem Wittenbergplatz. Die bisherigen Angebote der Arbeitgeber wurden von der Gewerkschaft zurückgewiesen. Für rund 90 neue Wohnungen am Potsdamer Jungfernsee wurde jetzt Richtfest gefeiert. Auf dem Plattner Campus entstehen 9 mehrgeschossige Häuser. Die Vermietung soll Ende des Jahres starten. Mit einer großen Suchaktion hat die Polizei am Donnerstag im Yachthafen von Werder an der Havel nach einem vermissten 47-jährigen Mann gesucht. Taucher und Drohnen waren mit im Einsatz. Der Vermisste wurde dann im Wasser gefunden und tot geborgen. Die Todesursache wird untersucht. 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
1: Ich bin zu meinem Freund hingegangen, ich sag, guck mal Schatz, ich habe ein Kilo abgenommen, nimmt er mich in den Arm und sagt, stimmt, jetzt muss ich gar nicht mehr um dich rumgehen. Der ist frech, aber ich liebe ihn, er hat einen super Humor. Ich lebe schon lange in Köln und wir waren neulich im kölschen Brauhaus essen, ich hatte so ein überbackenes Schlemmerschnitzel. Ich bin jetzt nicht so der Typ Beilagensalat und ich weiß gar nicht mehr, wie es kam. Mir lief auch halb so die Käsesoße aus dem Mundwinkel und da habe ich ihn gefragt, ob er findet, dass ich im Moment doch wieder ein bisschen zu viel drauf habe. Und ich habe mich selber noch so gefeiert, weil ich nicht mit der Tür ins Haus gefallen bin. Ich habe es ja quasi umschrieben, locker fröhlich. Wisst ihr, wie er reagiert hat? Er so. Ich so, kannst du jetzt mal was sagen?
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0: Ja.
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6: Mit Frank Philipp. Guten Morgen. Unterwanderung von Islamisten, mehr Rechts- und Linksextremisten, das sind die wichtigsten Erkenntnisse des Brandenburger Verfassungsschutzberichtes. Danach werden jetzt alle Mitglieder der AfD in Brandenburg als Rechtsextremisten geführt. Die AfD hat dies als reine Willkür zurückgewiesen. Prozentual am höchsten stieg die Zahl der Islamisten von 35 auf über 260 beobachtete Gewalttäter. Brandenburgs Innenminister Jan Redmann warnte außerdem vor einer islamistischen Unterwanderung in Vereinen, Kommunen und Initiativen durch die Muslimbruderschaft. Auch die Zahl der Linksextremen hat in Brandenburg zugenommen. Eine Einigung gibt es im Markenstreit um die Eberswalder Wurst. Die IHK Ostbrandenburg als Rechteinhaber und die Tönnies-Gruppe haben vereinbart, dass die Marke vornehmlich in Ostdeutschland produziert werden soll und Brandenburger Unternehmen zuliefern sollen. Außerdem zahlt die Tönnies-Gruppe 100.000 Euro für die Wirtschaftsförderung und soziale Einrichtungen im Landkreis Barnim. Die geplante Schließung der Kinder- und Jugendmedizin am Krankenhaus in Ludwigsfelde im Kreis Teltow-Fläming hat Brandenburgs Gesundheitsminister René Wilke im Landtag verteidigt.
7: Es ist ja kein Veränderungsprozess, wenn sich nichts ändert. Und ja, dieses eine Angebot gibt es dort so nicht mehr, dafür ganz viel anderes. Ludwigsfelde und die gesamte Region rundherum ist weiterhin ein toller Lebensort.
6: Die stationäre Versorgung von Kindern und Jugendlichen für die Region übernimmt ab August das Potsdamer Krankenhaus. Gegen die Stichwahl um das Landratsamt im Kreis Spree-Neiße geht die AfD nun juristisch vor und klagt gegen das Ergebnis. Die AfD sieht Unregelmäßigkeiten bei der Briefwahl. Die Diskrepanz zwischen Urnen und Briefwahl sei zu groß. In der Urnenwahl lag die AfD-Kandidatin klar vorn. Eine Entscheidung brachte erst die Briefwahl, die der CDU-Kandidat mit 70% gewann. Bei einem Unfall mit ihrem Streifenwagen sind zwei Polizisten in der Prignitz verletzt worden. Auf der B103 bei Dannenwalde sind sie von der Straße abgekommen und gegen einen Baum gekracht. Ein Polizist musste mit einem Hubschrauber schwer verletzt ins Krankenhaus nach Berlin geflogen werden. Im Tarifstreit im Einzel- und Großhandel hatte die Gewerkschaft Verdi zu einem ganztägigen Warnstreik aufgerufen. Auch Beschäftigte in der Region hatten mitgemacht. In Berlin gab es dazu eine Demonstration auf dem Wittenbergplatz. Die bisherigen Angebote der Arbeitgeber wurden von der Gewerkschaft zurückgewiesen. Für rund 90 neue Wohnungen am Potsdamer Jungfernsee wurde jetzt Richtfest gefeiert. Auf dem Plattner Campus entstehen 9 mehrgeschossige Häuser. Die Vermietung soll Ende des Jahres starten. Mit einer großen Suchaktion hat die Polizei am Donnerstag im Yachthafen von Werder an der Havel nach einem vermissten 47-jährigen Mann gesucht. Taucher und Drohnen waren mit im Einsatz. Der Vermisste wurde dann im Wasser gefunden und tot geborgen. Die Todesursache wird untersucht. 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
1: Ich liebe meinen Vater, aber der war schon ein bisschen... Ja, wisst ihr, diese Sprachschwierigkeiten, für ihn war Bildung sehr, sehr wichtig. Der wollte mir immer bei den Hausaufgaben helfen und ich wollte das nicht. Weil das Problem war Mathematik. Bin ich ehrlich zu euch, kann ich nicht. Bis zum heutigen Tag, mich machen Zahlen nervös und umgekehrt. Ich kann mit Zahlen nichts anfangen. Das Problem war, mit meinen Mathematikkenntnissen und mit seinen Deutschkenntnissen war ich nachher verwirrter als vorher. Weil mein Vater wollte mir einmal Bruchrechnung erklären. Kaya, guck auf, guck mal, das ist einfach, diese Kumpf, das ist Bruchrechnung, weißt du, das musst du gucken. Warum heißt Bruchrechnung? Weil musst du brechen, die Scheiße, ich, pass auf. 5 durch 8, 8 geht nichts rein in Scheiße 5, ha? Was musst du machen? Guck mal, was machst du? Du brechst diese andere Seite und dann ist X. Warum X, Arschloch? Pass auf, alles, wir finden heraus, wer ist Mr. X. Geh mal auf die andere Seite. Geh mal auf die Strich. So, was? Eins im Sinn, kommt Wurzelbehandlung.
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0: Danke.
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1: Mit Frank Philipp. Guten Morgen. Unterwanderung von Islamisten, mehr Rechts- und Linksextremisten, das sind die wichtigsten Erkenntnisse des Brandenburger Verfassungsschutzberichtes. Danach werden jetzt alle Mitglieder der AfD in Brandenburg als Rechtsextremisten geführt. Die AfD hat dies als reine Willkür zurückgewiesen. Prozentual am höchsten stieg die Zahl der Islamisten von 35 auf über 260 beobachtete Gewalttäter. Brandenburgs Innenminister Jan Redmann warnte außerdem vor einer islamistischen Unterwanderung in Vereinen, Kommunen und Initiativen durch die Muslimbruderschaft. Auch die Zahl der Linksextremen hat in Brandenburg zugenommen. Eine Einigung gibt es im Markenstreit um die Eberswalder Wurst. Die IHK Ostbrandenburg als Rechteinhaber und die Tönnies-Gruppe haben vereinbart, dass die Marke vornehmlich in Ostdeutschland produziert werden soll und Brandenburger Unternehmen zuliefern sollen. Außerdem zahlt die Tönnies-Gruppe 100.000 Euro für die Wirtschaftsförderung und soziale Einrichtungen im Landkreis Barnim. Die geplante Schließung der Kinder- und Jugendmedizin am Krankenhaus in Ludwigsfelde im Kreis Teltow-Fläming hat Brandenburgs Gesundheitsminister René Wilke im Landtag verteidigt.
2: Es ist ja kein Veränderungsprozess, wenn sich nichts ändert. Und ja, dieses eine Angebot gibt es dort so nicht mehr. Dafür ganz viel anderes. Ludwigsfelde und die gesamte Region rundherum ist weiterhin ein toller Lebensort.
1: Die stationäre Versorgung von Kindern und Jugendlichen für die Region übernimmt ab August das Potsdamer Krankenhaus. Gegen die Stichwahl um das Landratsamt im Kreis Spree-Neiße geht die AfD nun juristisch vor und klagt gegen das Ergebnis. Die AfD sieht Unregelmäßigkeiten bei der Briefwahl. Die Diskrepanz zwischen Urnen und Briefwahl sei zu groß. In der Urnenwahl lag die AfD-Kandidatin klar vorn. Eine Entscheidung brachte erst die Briefwahl, die der CDU-Kandidat mit 70% gewann. Bei einem Unfall mit ihrem Streifenwagen sind zwei Polizisten in der Prignitz verletzt worden. Auf der B103 bei Dannenwalde sind sie von der Straße abgekommen und gegen einen Baum gekracht. Ein Polizist musste mit einem Hubschrauber schwer verletzt ins Krankenhaus nach Berlin geflogen werden. Im Tarifstreit im Einzel- und Großhandel hatte die Gewerkschaft Verdi zu einem ganztägigen Warnstreik aufgerufen. Auch Beschäftigte in der Region hatten mitgemacht. In Berlin gab es dazu eine Demonstration auf dem Wittenbergplatz. Die bisherigen Angebote der Arbeitgeber wurden von der Gewerkschaft zurückgewiesen. Für rund 90 neue Wohnungen am Potsdamer Jungfernsee wurde jetzt Richtfest gefeiert. Auf dem Plattner Campus entstehen 9 mehrgeschossige Häuser. Die Vermietung soll Ende des Jahres starten. Mit einer großen Suchaktion hat die Polizei am Donnerstag im Yachthafen von Werder an der Havel nach einem vermissten 47-jährigen Mann gesucht. Taucher und Drohnen waren mit im Einsatz. Der Vermisste wurde dann im Wasser gefunden und tot geborgen. Die Todesursache wird untersucht. 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
1: Ich kann viele Sachen nicht machen. Zum Beispiel Horrorfilme geht nicht bei mir. Den letzten Horrorfilm, den ich angeguckt habe, war The Ring. Ich war nachts alleine zu Hause. Ich guck den Film an. Flur ist dunkel, Schlafzimmer ist dunkel und der Lichtschalter war im Flur. Und ich hatte sogar Angst, Licht anzumachen, weil ich mir gedacht habe, was ist, wenn auf einmal eine Hand kommt? Ich habe 4 Tage im Wohnzimmer geschlafen, Alter. Und dann kommt dieser Moment der Überwindung, wo du dir so selber Mut zusprichst, so in diesem Türrahmen. Du so, okay, Maruk, ich gehe jetzt einfach. Sogar der Türrahmen denkt sich, halt deine Fresse, lauf jetzt endlich. Und nach einem Horrorfilm verändern sich auch die Gegebenheiten im Haus. Gewisse Bereiche gehst du nicht mehr. Dachboden und Keller, Wenn du in den Keller gehst, dann musst du immer den hier machen, so.
2: Hallo?
1: Hallo. Als ob Geister auf ein Hallo antworten, so.
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12: Mit Frank Philipp. Guten Morgen. Unterwanderung von Islamisten, mehr Rechts- und Linksextremisten, das sind die wichtigsten Erkenntnisse des Brandenburger Verfassungsschutzberichtes. Danach werden jetzt alle Mitglieder der AfD in Brandenburg als Rechtsextremisten geführt. Die AfD hat dies als reine Willkür zurückgewiesen. Prozentual am höchsten stieg die Zahl der Islamisten von 35 auf über 260 beobachtete Gewalttäter. Brandenburgs Innenminister Jan Redmann warnte außerdem vor einer islamistischen Unterwanderung in Vereinen, Kommunen und Initiativen durch die Muslimbruderschaft. Auch die Zahl der Linksextremen hat in Brandenburg zugenommen. Eine Einigung gibt es im Markenstreit um die Eberswalder Wurst. Die IHK Ostbrandenburg als Rechteinhaber und die Tönnies-Gruppe haben vereinbart, dass die Marke vornehmlich in Ostdeutschland produziert werden soll und Brandenburger Unternehmen zuliefern sollen. Außerdem zahlt die Tönnies-Gruppe 100.000 Euro für die Wirtschaftsförderung und soziale Einrichtungen im Landkreis Barnim. Die geplante Schließung der Kinder- und Jugendmedizin am Krankenhaus in Ludwigsfelde im Kreis Teltow-Fläming hat Brandenburgs Gesundheitsminister René Wilke im Landtag verteidigt.
13: Es ist ja kein Veränderungsprozess, wenn sich nichts ändert. Und ja, dieses eine Angebot gibt es dort so nicht mehr. Dafür ganz viel anderes. Ludwigsfelde und die gesamte Region rundherum ist weiterhin ein toller Lebensort.
12: Die stationäre Versorgung von Kindern und Jugendlichen für die Region übernimmt ab August das Potsdamer Krankenhaus. Gegen die Stichwahl um das Landratsamt im Kreis Spree-Neiße geht die AfD nun juristisch vor und klagt gegen das Ergebnis. Die AfD sieht Unregelmäßigkeiten bei der Briefwahl. Die Diskrepanz zwischen Urnen und Briefwahl sei zu groß. In der Urnenwahl lag die AfD-Kandidatin klar vorn. Eine Entscheidung brachte erst die Briefwahl, die der CDU-Kandidat mit 70% gewann. Bei einem Unfall mit ihrem Streifenwagen sind zwei Polizisten in der Prignitz verletzt worden. Auf der B103 bei Dannenwalde sind sie von der Straße abgekommen und gegen einen Baum gekracht. Ein Polizist musste mit einem Hubschrauber schwer verletzt ins Krankenhaus nach Berlin geflogen werden. Im Tarifstreit im Einzel- und Großhandel hatte die Gewerkschaft Verdi zu einem ganztägigen Warnstreik aufgerufen. Auch Beschäftigte in der Region hatten mitgemacht. In Berlin gab es dazu eine Demonstration auf dem Wittenbergplatz. Die bisherigen Angebote der Arbeitgeber wurden von der Gewerkschaft zurückgewiesen. Für rund 90 neue Wohnungen am Potsdamer Jungfernsee wurde jetzt Richtfest gefeiert. Auf dem Plattner Campus entstehen 9 mehrgeschossige Häuser. Die Vermietung soll Ende des Jahres starten. Mit einer großen Suchaktion hat die Polizei am Donnerstag im Yachthafen von Werder an der Havel nach einem vermissten 47-jährigen Mann gesucht. Taucher und Drohnen waren mit im Einsatz. Der Vermisste wurde dann im Wasser gefunden und tot geborgen. Die Todesursache wird untersucht. 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
1: Wir waren ja letzte Woche auf dem Schulkonzert von unserem Benny. Das war vielleicht eine Scheiße. Der Schulleiter hielt eine Ansprache. Als er seinen Endlosmonolog irgendwann beendet hatte, gab es einen Riesenbeifall. Der hat mich wieder aufgeweckt. Ja, und dann kam Benny auf die Bühne. Ich natürlich direkt mein Handy gezückt, ne, so auf ihn gerichtet, so getan, als ob ich filmen würde, ja, um ihn zu supporten. Benny hat dann den Anfang von Smoke on the Water gespielt auf seiner Querflöte. Vier Töne und er hat keinen einzigen davon getroffen. Im Saal spielten sich Szenen wie beim Untergang der Titanic ab. Alles, was noch konnte, rannte zu den Ausgängen, die natürlich verschlossen waren. Klar, ich meine, die Schule hatte so ein Konzert ja nicht zum ersten Mal gemacht.
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17: Mit Frank Philipp, guten Morgen. Bei einem Bungalowbrand in Kremmen im Landkreis Oberhavel hat die Feuerwehr eine Leiche entdeckt. Der oder die Tote wurde bei den Löscharbeiten gefunden. An der Identifizierung wird gearbeitet, genauso wird die Brandursache ermittelt. In Potsdam wird das Baufeld für den geplanten Neubau der Fachhochschule Potsdam vorbereitet. Rund 20 Millionen Euro werden dort in ein neues Lehr- und Forschungsgebäude investiert. Im Sommer wird mit dem Rohbau begonnen. Die Fachhochschule Potsdam lädt heute auch zum Tag der offenen Tür und präsentiert ihre Studiengänge im Bauwesen, Medien oder der Pädagogik. In Berlin öffnet heute das Rote Rathaus seine Türen. Besucher können das Gebäude besichtigen. Es gibt Talks mit Politikern wie dem regierenden Bürgermeister Kai Wegner. Zum zweiten Mal findet der Tag der offenen Tür im Roten Rathaus statt. Im letzten Jahr kamen rund 8000 Interessierte. Im Fußball hat die deutsche Frauennationalmannschaft die Qualifikation für die WM in Brasilien geschafft. Diese wird 2027 gespielt. Die DFB-Frauen haben am Abend ihre Gäste aus Norwegen mit 2:0 besiegt. Damit stehen sie als Gruppensieger fest. Bei den Herren hat sich Nationalspieler Lennart Kahl im Training verletzt und fällt für die WM aus. Im MRT bestätigte sich ein Muskelbündelriss. Heute Abend gibt es das letzte Testspiel für die Nationalmannschaft vor dem WM-Start. In Chicago spielt die DFB-Elf gegen Gastgeber USA. BB Radio Brandenburg und Berlin bei uns nochmal zuerst.
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9: Heute wird es relativ schön. Mit ein paar Wolken und Sonne geht's hier durch den Tag. Dabei bleibt's fast überall trocken. Erst ab Nachmittag gibt's dann hier und da etwas Regen. Abends vielleicht sogar noch Gewitter. Bis zu 26 Grad bekommen wir heute maximal. Morgen ist es dann erstmal bewölkt. Später lockert es dann aber langsam auf. Teilweise muss dann hier und da noch mit etwas Regen gerechnet werden. Vor allen Dingen im Norden kann es dabei auch noch leicht gewittern. Das Ganze dann morgen bei bis zu 24 Grad in der Spitze.
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9: Eine Vollsperrung haben wir laut Straßenscanner auf der B102 in Jüterbock. Hier sind beide Richtungen betroffen, deshalb ist hier zwischen Ortseingang und Oberhaag alles dicht. Im Stadtverkehr Berlin ist in Gesundbrunn die Uferstraße wegen Bauarbeiten in beide Richtungen gesperrt. Zwischen Wiesenstraße und Martin-Opitz-Straße laufen aktuell Bauarbeiten. Geblitzt wird auf der B115 in Großschacksdorf. Und wenn ihr noch was gesehen habt, Staus und Blitzer, dann einfach gerne hier abliefern. Geht immer alles per Anruf oder WhatsApp an die 0331 74 40 40. Und bis dann habt eine gute Fahrt und kommt gut an.
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12: Einen wunderschönen guten Morgen.
19: Guten Morgen. Oh, ich bin ein bisschen zerknautscht noch, Ida.
12: Ja, mir geht's gut.
19: Warum bist du so fit?
12: Ich weiß nicht.
19: Warum bist du so?
12: Du, vielleicht kriegen wir dich aber hier in den nächsten paar Stunden aus dem gedanklich aus dem Schlaf geschubst.
19: Ich hoffe. Ansonsten, wenn ich schnarche, rüttel mich kurz oder was.
12: Wir starten hier erstmal für euch alle, die auch noch müde sind, ja, mit Sachen, die man kennt. Das hilft ja immer. Routinen gleich. Frauen fragen meine Antworten. Da geht es ein bisschen ums Wie. M-Fieber.
19: Oh, da bin ich gleich mal.
12: Sehr gut. Und vorher hier gleich Kygo und Evermax im Mix. Und das hier ist was ganz Entspanntes von Tom Walker. Leave a Light On. Guten Morgen.
19: Morgen.

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14: Für ganz Brandenburg und Berlin zuverlässig und genau für eure Region. Eine Mischung aus Sonne und Wolken begleitet uns heute hier durch den Tag. Dazu bleibt es auch fast überall trocken. Ab Nachmittag muss dann vereinzelt mit etwas Regen gerechnet werden. Gegen Abend hier und da auch mit Gewitter. Das Ganze bei bis zu 26 Grad heute maximal. Morgen am Sonntag starten wir den Tag mit Wolken. Die lösen sich dann aber im Laufe des Tages auf. Es kann trotzdem hier und da noch etwas Regen mit runterkommen, teilweise sogar auch mit Gewitter. Das Ganze bei Höchstwerten von bis zu 24 Grad. 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
14: Der BB-Radio Straßenscanner meldet uns eine Baustelle auf der BN158 im Bad Freienwalde. Deshalb ist hier zwischen August-Hese-Straße und Wriezener Straße in beide Richtungen alles dicht. Eine Umleitung ist aber eingerichtet. Bis Sonntagabend ist im Stadtverkehr Berlin in Tegel die Witte-Straße in beide Richtungen für den Autoverkehr gesperrt. Betroffen ist hier der Bereich zwischen Berliner Straße und Holzhauser Straße. Eine Umleitung ist hier eingerichtet. Geblitzt wird momentan in Kantdorf in der Berliner Straße. Und wenn ihr noch was gesehen habt, Staus und Blitzer, dann einfach gerne hier abliefern. Geht alles ganz entspannt per Anruf oder WhatsApp immer an die 0331 74 40 40. Bis dann eine gute Fahrt und kommt gut an.
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15: Es ist noch sehr früh. Guten Morgen. Schönen Start in den Samstag.
16: Morgen. Schön, dass ihr dabei seid. Und wenn ihr dabei seid, wenn ihr uns hört jetzt in diesem Augenblick, dann seid ihr drin in der besten Zeit der Woche, nämlich dem Wochenende.
15: Weißt du, wer auch immer früh wach ist?
16: Wer denn?
15: Rentner. Die sind immer früh wach.
16: Ist so,
15: oder? Weiß nicht. Ich glaube, irgendwann fällt man aus dem Bett. Aber das hat dafür gesorgt, dass ich diese Woche morgens eine richtig krasse Erkenntnis hatte. Ich habe nämlich jemanden bei mir direkt in der Nachbarschaft getroffen. Das muss ich dir gleich mal in Ruhe erzählen. Das war wirklich life-changing, würde ich behaupten.
16: Okay, okay.
15: Machen wir nach Dance mit Beat von Love mit I Like Me Better. Und hier Nico Santos mit seiner aktuellen All-Time High. Tachchen!
16: Tachchen!
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0: Einen wunderbaren guten Morgen. BB Radio hier, die Kaiser und Krause Show. Iderchen, ich bin ja in so einem Alter, wo man immer was zu meckern findet. Wenn man so Mitte 50 abgeht, dann, man nennt das auch im Volksmund den Totterkopf. Also ganz so schlimm bin ich nicht, aber ich finde trotzdem immer irgendwas, egal was ist. Und
1: Irgendwas ist immer.
0: Und in dieser Woche gab es etwas, wo ich mich wirklich drüber aufgeregt, wo ich einen dicken Hals bekommen habe, weil wenn es dann um die Kinder geht, dann wird es bei mir besonders schnell
1: eng
0: mit dem Meckern. Und da gab es eine Meldung, die mich wirklich aufgeregt hat. Es geht ums Kita-Essen. Und darüber sollten wir jetzt gleich mal sprechen, weil warum wird da was

0: gestrichen. Also ich kann es nicht verstehen. Machen wir gleich mal hier entspannt in 10 nach 8.
1: Das machen wir. Bis dahin machen wir euch erstmal noch mal weiter ein bisschen wach hier mit In My Mind, so ein richtiger Dance-Beat-Sound, perfekt auf den Samstag. Vielleicht eher für Samstagabend, aber wir können es ja schon mal warm hören. Und vorher gibt es ja aktuell einen Pop von Kamrad, Hug Yourself. Gleich morgen.
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19: Mit Frank Philipp, guten Morgen.
12: Bei einem Bungalowbrand in Kremmen im Landkreis Oberhavel hat die Feuerwehr eine Leiche entdeckt. Der oder die Tote wurde bei den Löscharbeiten gefunden. An der Identifizierung wird gearbeitet, genauso wird die Brandursache ermittelt. In Potsdam wird das Baufeld für den geplanten Neubau der Fachhochschule Potsdam vorbereitet. Rund 20 Millionen Euro werden dort in ein neues Lehr- und Forschungsgebäude investiert. Im Sommer wird mit dem Rohbau begonnen. Die Fachhochschule Potsdam lädt heute auch zum Tag der offenen Tür und präsentiert ihre Studiengänge im Bauwesen, Medien oder der Pädagogik. In Berlin öffnet heute das Rote Rathaus seine Türen. Besucher können das Gebäude besichtigen. Es gibt Talks mit Politikern wie dem regierenden Bürgermeister Kai Wegner. Zum zweiten Mal findet der Tag der offenen Tür im Roten Rathaus statt. Im letzten Jahr kamen rund 8000 Interessierte. Im Fußball hat die deutsche Frauennationalmannschaft die Qualifikation für die WM in Brasilien geschafft. Diese wird 2027 gespielt. Die DFB-Frauen haben am Abend ihre Gäste aus Norwegen mit 2:0 besiegt. Damit stehen sie als Gruppensieger fest. Bei den Herren hat sich Nationalspieler Lennart Kahl im Training verletzt und fällt für die WM aus. Im MRT bestätigte sich ein Muskelbündelriss. Heute Abend gibt es das letzte Testspiel für die Nationalmannschaft vor dem WM-Start. In Chicago spielt die DFB-Elf gegen Gastgeber USA. BB Radio, Brandenburg und Berlin, bei uns nochmal zuerst.
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21: Sonne und Wolken gibt es hier heute im Mix. Ab Nachmittag muss dann vereinzelt auch mit etwas Regen gerechnet werden. Abends kann es dann auch noch leicht gewittern. Das Ganze bei Temperaturen bis zu 26 Grad heute in der Spitze. Morgen geht es dann durch den Tag mit einem Mix aus Sonne und Wolken. Hin und wieder kommt etwas Regen runter, teilweise auch mit Gewitter weiterhin bei bis zu 24 Grad maximal.
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21: Etwas länger dauern könnte es laut Straßenscanner auf der B169 in Schwarzheide auf der Senftenberger Straße. Hier wird Höhe der Pößnitzbrücke noch bis Ende des Monats der Verkehr durch eine Baustellenampel geregelt. Im Stadtverkehr Berlin gibt es eine Vollsperrung nach einem Wasserrohrbruch. In Frohnau ist deshalb die Frohnauer Straße in beide Richtungen zwischen Kammgasse und Falkenthaler Steig komplett gesperrt. Das Ganze wahrscheinlich hier noch bis Anfang Juli. Geblitzt wird noch auf der B97 in Galinchen. Und wenn ihr noch was gesehen habt, Staus und Blitzer, dann einfach gerne hier abladen. Immer per Anruf oder WhatsApp geht alles ganz entspannt an die 0331 74 40 40. Bis dann habt eine gute Fahrt und kommt gut an.
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1: Einen schönen Start ins Wochenende.
0: Morgen, schön, dass ihr dabei seid.
1: Ich habe das nicht oft, aber ich höre beim Einschlafen gerne Podcasts. Und diese Woche habe ich einen Podcast gehört. Die haben so eine lustige Geschichte erzählt, dass ich A, im Bett lag und nicht schlafen konnte, weil ich so lachen musste.
0: Das ist krass,
1: und B, es selber nochmal nachgelesen habe, ob es stimmt, und es stimmt. Und deswegen will ich das jetzt hier mal direkt fröhlich weitererzählen. Und ich bin gespannt, ob du es auch schon mal gehört hast. Es geht tatsächlich um Fußball. Das erzähle ich fast nie. Aber
0: du
1: es ist eine
0: lachst über einen Podcast, der sich um Fußball dreht?
1: Oh, da will ich hören. Ungefähr.
0: Das will ich hören.
1: Wir starten jetzt hier rein mit Kamerad und Hug Yourself. Guten Morgen.
0: Morgen.
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0: BB Radio, die Kaiser und Krause Show heute mit Ida und Krause. Guten Morgen.
1: Morgen, Idachen. Schön, dass du da bist.
0: Ja, und es ist ja wirklich selten, dass ich mal eine Fußballgeschichte gehöre, die mich interessiert.
1: Ich bin auch jetzt hier gespannt wie ein Flitzpunkt.
0: Aber
1: du und Fußball.
0: Doch, also, wenn es so um die Spieler so an sich geht, da, das finde ich dann spannend, so Promi-Sachen. Also, Oli Kahn, den kennen wir ja, glaube ich, nun wirklich
1: Maschine,
0: mal.
1: Maschine.
0: Absolut alle.
1: Monster.
0: Da habe ich gehört und dann nochmal nachgelesen, es gab ein Event in den 2000ern, da sollte er gegen eine Gruppe von Kindern Elfmeter halten für einen guten Zweck. Das heißt, jedes Mal, wenn eine von den Kindern getroffen hat, wurde Geld gespendet. Was ist passiert? Der hat alle Bälle gehalten.
1: Natürlich, der kann kein Ball.
0: Und dann hat er danach gesagt, er hätte das nicht gewusst. Hätte ihm keiner gesagt. Das heißt, überleg dir mal, da ist so eine Gruppe von, ich weiß nicht wie viele, 9-Jährigen, die irgendwie eh voll aufgeregt sind. Sie dürfen gegen Oli Kahn mal schießen
1: und der sagt nö. Also selbst wenn es nicht um Geld geht oder Spenden, man lässt doch die Kinder gewinnen. Was für ein Typ! Das gibt's doch gar nicht.
0: So, die Summe hat der dann danach, er hat dann trotzdem eine dementsprechend hohe Summe gespendet.
1: Okay, aber gut, das ist aber auch Oli Kahn.
0: So. Und Krause, jetzt pass bitte gut auf. Dann habe ich das hier erzählt meinem Kollegen Vincent auch. Dann sagt er, ja, das Beste ist, dass es nochmal passiert.
1: Was vorher auch alle gehalten.
0: Vorher auch wieder alle gehalten und wo es wieder eigentlich um eine Spende ging. Und er hat wieder einfach alle gehalten und keinen durchgelassen. Das heißt, die Spende wäre wieder bei null gewesen. Und er hat danach wieder gesagt, nö, wusste ich nicht, und hat was gespendet.
1: Also ich sagte ja, der Oli Kahn, wenn der einen Ball sieht, der muss das Ding greifen, der muss reinbeißen.
0: Ja, ich glaube, der ist wie so ein Polizeihund, der einfach darauf reagiert und dann ist ausgeschaltet.
1: Ich denke mal, Oli Kahn und ein Ball, da schaltet sich komplett alles auf.
0: Ich finde es wirklich mega witzig.
1: Den sollten sie mitnehmen zur WM.
0: Einfach nochmal so. Wirklich krass.
1: Ach, sehr krass, der Typ. Unglaublich.
0: So, WM an sich können wir in der nächsten Halbzeit schon nochmal bisschen
1: müssen
0: quatschen.
1: Wir mal, geht ja
0: also
1: los
0: du?
1: Jetzt.
0: Ich höre dann zu.
1: Ja, müssen wir mal was sagen, was machen.
0: Und vorher machen wir hier so Ibiza, Party, Insel, Urlaubs-Sound von Jennifer Lopez und David Guetta oder auch Ademars, I Like The Way You Kiss.
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18: 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Heute wird es relativ schön. Mit ein paar Wolken und Sonne geht's hier durch den Tag. Dabei bleibt's fast überall trocken. Erst ab Nachmittag gibt's dann hier und da etwas Regen. Abends vielleicht sogar noch Gewitter. Bis zu 26 Grad bekommen wir heute maximal. Morgen ist es dann erstmal bewölkt. Später lockert es dann aber langsam auf. Teilweise muss dann hier und da noch mit etwas Regen gerechnet werden. Vor allen Dingen im Norden kann es dabei auch noch leicht gewittern. Das Ganze dann morgen bei bis zu 24 Grad in der Spitze. 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
18: Eine Vollsperrung haben wir laut Straßenscanner auf der B102 in Jüterbock. Hier sind beide Richtungen betroffen, deshalb ist hier zwischen Ortseingang und Oberhaag alles dicht. Im Stadtverkehr Berlin ist in Gesundbrunn die Uferstraße wegen Bauarbeiten in beide Richtungen gesperrt. Zwischen Wiesenstraße und Martin-Opitz-Straße laufen aktuell Bauarbeiten. Geblitzt wird auf der B115 in Großschacksdorf. Und wenn ihr noch was gesehen habt, Staus und Blitzer, dann einfach gerne hier abliefern. Geht immer alles per Anruf oder WhatsApp an die 0331 74 40 40 und bis dann habt eine gute Fahrt und kommt gut an.
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19: Guten Morgen.
20: Morgen.
19: Ist ja krass, es gibt manchmal so Küchengeräte, die tauchen auf und dann hat die jeder. Also eine Zeit lang war es so der Thermomix. Mhm. Jeder, der sich's leisten konnte, hatte einen oder man hatte dann so das Äquivalent vom Discounter. Und jetzt gibt's was anderes, jetzt gibt's den Airfryer.
20: Der Airfryer, der das Airfryer ist so ein Ding. Ich habe zwei und wusste gar nicht, dass... Ja, meine Mutter hat mir mal einen hingestellt.
19: Ja.
20: Ich wusste gar nicht, was das ist. Ich habe ihn wieder weggestellt. Und dann war meine Mutter sich nicht sicher, ob sie mir schon einen geschenkt hat, hat mir noch einen geschenkt.
19: Wow.
20: Jetzt habe ich zwei, habe den noch nie benutzt.
19: Ich hatte mal einen, der ist zufällig mit meinem Ex-Freund ausgezogen.
20: Ach, zufällig.
19: Zufällig. Aber ich muss sagen, das ist cool. Also gerade jetzt, wenn man sich zum Beispiel, sagen wir mal, Brötchen aufbacken will, aber vielleicht nur eins, wenn man allein lebt oder zwei oder so, du musst das Ding halt nicht vorheizen im Gegensatz zu einem richtigen
20: du
19: Ofen.
20: Auf den Knopf, den geht er an.
19: Ja. Das, naja, kann schon cool sein. Mehr Meinung zum Airfryer gibt's gleich hier bei Die Welt in 30 Sekunden.
20: Okay.
19: Und vorher jetzt hier ganz viel Beat von Ademas. I like the way you kiss me. Morgen.
20: Morgen.
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0: Ja, so, BB-Radio hier, die Kaiser und Krause Show. Einen wunderbaren guten Morgen. Der eine hat ihn, der andere hat ihn nicht. Der eine liebt ihn, der andere findet ihn sinnlos. Hier ist er für euch erklärt bis ins Detail. Der Airfryer bei der Welt in 30 Sekunden.
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2: Schon der Begriff klingt ja wie so ein Mega-Fahrgeschäft auf der Kirmes.
3: Geil, lass mal alle in den Airfryer!
2: Natürlich geht's um nichts anderes als um eine Heißluftfritteuse. Wobei man Fritteuse gar nicht mehr sagen darf, sondern Friteurin. Denn es ist einfach in. In dem Ding wird in unzähligen Haushalten inzwischen fast alles eher gefried, was nicht bei dry auf den Bäumen ist. Nicht nur Pommes, sondern auch Brokkoli, Kichererbsen, Aufbackbrötchen, wahrscheinlich auch nasse Badeklamotten, benutzte Tennissocken. Und immer wenn das Essen serviert wird, wird dazu gesagt,
4: ist ganz ohne Öl, kein Fett.
2: Und seitdem denken jetzt auch alle, dass sie sich gesund ernähren mit Nuggets und Tiefkühlpizza.
4: Ohne Öl.
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0: gleich noch in BB Radio, die Kaiser und Krause Show heute mit Ida und Krause. Guten Morgen.
1: Guten Morgen, Ida. Schön, dass du da bist.
0: Danke.
1: Ich habe gerade runtergekaut. Du guckst immer so, wenn ich zwischendurch was esse. Ich habe immer Schiss in meinem Brötchen.
0: Du hast irgendwie so das Talent, immer dann ins Brötchen zu beißen, wenn der Song nur noch 10 Sekunden
1: läuft. Ja, ich weiß, dass ich das nicht soll, nicht darf. Jetzt habe ich aber hier wirklich ein Brötchen dabei. Da sind so Rosinen und Nüsse drin. Und das ist richtig lecker. Und ich glaube, so beim Sprechen habe ich schon Wasser im Mund. Kennst du so Brötchen, die einfach immer schmecken?
0: Ja, aber ich hasse Rosinen, deswegen.
1: Und ich weiß, was du noch hast. Du hast auch die Fußballweltmeisterschaft. Deswegen haben wir eine passende Frauenfrage, auch für die Ida. Frauenfragen, Männer antworten um kurz nach 9. Da geht es um die WM, die Frauen und die Männer und wie das alles zusammenpasst.
0: Sehr, sehr spannend. Außerdem haben wir natürlich wieder eine Playlist mit 20ern. Da gibt es was Rockiges von den Imagine Dragons. 10ern, da ist Mr. Sexo Beat am Start oder auch aktueller Sound. Lady Gaga gleich hier. Morgen.
1: Morgen.
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20: Mit Frank Philipp, guten Morgen. Bei einem Bungalowbrand in Kremmen im Landkreis Oberhavel hat die Feuerwehr eine Leiche entdeckt. Der oder die Tote wurde bei den Löscharbeiten gefunden. An der Identifizierung wird gearbeitet, genauso wird die Brandursache ermittelt. In Potsdam wird das Baufeld für den geplanten Neubau der Fachhochschule Potsdam vorbereitet. Rund 20 Millionen Euro werden dort in ein neues Lehr- und Forschungsgebäude investiert. Im Sommer wird mit dem Rohbau begonnen. Die Fachhochschule Potsdam lädt heute auch zum Tag der offenen Tür und präsentiert ihre Studiengänge im Bauwesen, Medien oder der Pädagogik. In Berlin öffnet heute das Rote Rathaus seine Türen. Besucher können das Gebäude besichtigen. Es gibt Talks mit Politikern wie dem regierenden Bürgermeister Kai Wegner. Zum zweiten Mal findet der Tag der offenen Tür im Roten Rathaus statt. Im letzten Jahr kamen rund 8000 Interessierte. Im Fußball hat die deutsche Frauennationalmannschaft die Qualifikation für die WM in Brasilien geschafft. Diese wird 2027 gespielt. Die DFB-Frauen haben am Abend ihre Gäste aus Norwegen mit 2:0 besiegt. Damit stehen sie als Gruppensieger fest. Bei den Herren hat sich Nationalspieler Lennart Kahl im Training verletzt und fällt für die WM aus. Im MRT bestätigte sich ein Muskelbündelriss. Heute Abend gibt es das letzte Testspiel für die Nationalmannschaft vor dem WM-Start. In Chicago spielt die DFB-Elf gegen Gastgeber USA. BB Radio, Brandenburg und Berlin, bei uns nochmal zuerst.
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1: Eine Mischung aus Sonne und Wolken begleitet uns heute hier durch den Tag. Dazu bleibt es auch fast überall trocken. Ab Nachmittag muss dann vereinzelt mit etwas Regen gerechnet werden. Gegen Abend hier und da auch mit Gewitter. Das Ganze bei bis zu 26 Grad heute maximal. Morgen am Sonntag starten wir den Tag mit Wolken. Die lösen sich dann aber im Laufe des Tages auf. Es kann trotzdem hier und da noch etwas Regen mit runterkommen, teilweise sogar auch mit Gewitter. Das Ganze bei Höchstwerten von bis zu 24 Grad.
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1: Der BB-Radio Straßenscanner meldet uns eine Baustelle auf der B158 im Bad Freienwalde. Deshalb ist hier zwischen August-Hese-Straße und Wriezener Straße in beide Richtungen alles dicht, eine Umleitung ist aber eingerichtet. Bis Sonntagabend ist im Stadtverkehr Berlin in Tegel die Witte-Straße in beide Richtungen für den Autoverkehr gesperrt. Betroffen ist hier der Bereich zwischen Berliner Straße und Holzhauser Straße, eine Umleitung ist hier eingerichtet. Geblitzt wird momentan in Kantorf in der Berliner Straße und wenn ihr noch was gesehen habt, Staus und Blitzer, dann einfach gerne hier abliefern. Geht alles ganz entspannt per Anruf oder WhatsApp immer an die 0331 74 40 40. Bis dann eine gute Fahrt und kommt gut an.
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21: Kurz nach neun, ich glaube, viele in Brandenburg und Berlin sind schon längst wach, waren schon beim Bäcker, ja, auch schon einkaufen gewesen.
22: Und viele nutzen ja nicht nur das Auto, sondern auch das Fahrrad.
21: Ja klar, Sommer.
22: Und ich habe mich mal gefragt, ob Fahrradfahrer prinzipiell oder fast alle farbenblind sind.
21: Wieso?
22: Ja, weil die fahren auch manchmal, weil wir wissen ja, bei Rot bleibe stehen, bei Grün kannst du gehen.
21: Ach so.
22: Da steht ja dann immer, vielleicht weil da kein Fahrrad drauf ist auf dieser Ampel.
21: Du, das wird sein.
22: Können wir gleich mal drüber sprechen.
21: Überlegen wir nochmal in Ruhe, ja. Das machen wir gleich hier nach Rock von den Imagine Dragons oder auch hier Lady Gaga mit einem Zauberspruch. Abracadabra nämlich. Morgen.
22: Morgen.
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21: 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Sonne und Wolken gibt's ja heute im Mix. Ab Nachmittag muss dann vereinzelt auch mit etwas Regen gerechnet werden. Abends kann es dann auch noch leicht gewittern. Das Ganze bei Temperaturen bis zu 26 Grad heute in der Spitze. Morgen geht's dann durch den Tag mit einem Mix aus Sonne und Wolken. Hin und wieder kommt etwas Regen runter, teilweise auch mit Gewitter weiterhin, bei bis zu 24 Grad maximal.
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21: 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Etwas länger dauern könnte es laut Straßenscanner auf der B169 in Schwarzheide auf der Senftenberger Straße. Hier wird Höhe der Pößnitzbrücke noch bis Ende des Monats der Verkehr durch eine Baustellenampel geregelt. Im Stadtverkehr Berlin gibt es eine Vollsperrung nach einem Wasserrohrbruch. In Frohnau ist deshalb die Frohnauer Straße in beide Richtungen zwischen Kammgasse und Falkenthaler Steig komplett gesperrt. Das Ganze wahrscheinlich hier noch bis Anfang Juli. Geblitzt wird noch auf der B97 in Galinchen. Und wenn ihr noch was gesehen habt, Staus und Blitzer, dann einfach gern hier abladen. Immer per Anruf oder WhatsApp geht alles ganz entspannt an die 0331 74 40 40. Und bis dann habt eine gute Fahrt und kommt gut an.
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23: Einen schönen Start in den Samstag. Hast du auch schon manchmal so ein Sommerurlaubsgefühl?
24: Jetzt permanent. Weil auch wenn die Woche jetzt das Wetter nicht so nice war, aber ich bin richtig so. Die Sonne ist trotzdem da, es ist trotzdem warm.
23: Ja.
24: Und es ist, ja.
23: In 5 Wochen sind Sommerferien.
24: Ja.
23: Und ich habe was gelesen. Es wurden Menschen befragt, was für sie alleine vom Klang, ne, nur wenn man die Sprache hört, die sympathischste Sprache der Welt ist.
24: Oh, das ist spannend.
23: Ja, und vielleicht können ja jetzt alle mal gerade selber überlegen, was für sie die sympathischste Sprache, wo sie einfach, wenn man die hört, wo man denkt, oh ja, finde ich gut, gefällt
24: krass,
23: mir.
24: Das ist krass.
23: Und dann,
24: bin ich gespannt.
23: Dann gucken wir gleich zusammen, okay? Okay, dann verrate
24: okay, okay,
23: ich.
24: Okay, ich bin gespannt.
23: Wir haben jetzt hier für euch Michael Schulte, 5M. Habt ein schönes Wochenende.
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0: BB Radio hier, die Kaiser und Krause Show. Einen wunderbaren guten Morgen. Schön, dass ihr dabei seid. Und wir haben jetzt gleich einen Herrn, der mit seiner Tochter diskutiert. Das mache ich.
1: Man kennt es ja nicht, oder?
0: Man kennt es ja nicht. Also ich kenne das gut. Ich habe zwei Töchter und gerade die Kleine, die ist ja 5, wird jetzt 6 bald. Mhm. Und mit der diskutiere ich ganz viel. Und das tut der Jan von Weide auch jetzt hier für euch bei den besten Comedians Deutschlands.
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4: Bei meinem Erstgeborenen, die hatte eine Phase, als die 3 war, da hat die immer geheult. Immer. Egal was. Kakao alle. Sekundenkleber im Auge. Und so immer. Hat immer nur ein Auge geweint, da wusste ich, aha, da war jemand am Tübchen. Nein, aber also, bei so normalen Sachen, dann durfte die manchmal was gucken. Eine Folge Maya durfte sie gucken. Und wir hatten immer einen mündlichen Vertrag. Eine Folge.
5: Eine Folge.
4: Jedes Mal ist die nach der Folge zu mir gekommen.
5: Papa, kann ich noch eine Folge gucken?
4: Und ich habe jedes Mal gesagt, nein. Weil ich finde, eine Folge reicht. Aber kein Kind der Welt von 3 Jahren hat jemals einfach so ein Nein akzeptiert. Das ist noch nie passiert. Kein Kind der Welt von 3 Jahren wird dann einfach mal da stehen und sagen, stimmt, Vater, ich sah ja bereits eine Folge. Entschuldige bitte. Sorry, was ist nur in mich gefahren? Ich bin noch ein bisschen durch von der Kita, entschuldige. Ich gehe einfach in mein Zimmer und räume ein bisschen auf. Okay, alles klar. Ne? Da ist passiert. Das passiert nicht, nein. Niemals.
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0: Gleich 10, ihr hört BB Radio am Samstag.
1: Morgens! Schön, dass ihr dabei seid.
0: Wie ist denn das bei dir? Ich finde, wenn man aufräumt, wirklich viel aufräumt, gibt es eine Erstverschlimmerung. Es ist so, man nimmt sich vor, ich möchte einen Raum aufräumen und dann ist es erstmal schlimmer als vorher.
1: Das stimmt. Das ist bei mir, ich habe ja dann gleich ein ganzes Haus auszuräumen.
0: Das tut mir leid für dich.
1: Ich habe die Woche auch ganz viel damit zu tun gehabt und es ist ein Chaos. Ich habe gar keinen Bock, nachher nach Hause zu fahren. Das ist schwierig. Kann ich gleich mal berichten.
0: Mach das mal. Wir haben außerdem ab 10 für euch natürlich wieder eine Playlist zusammengestellt mit 10ern, 20ern und den besten aktuellen Hits. Songboy mit Homewrecker mag ich gerade sehr, sehr gerne. Ist super frisch bei uns. Oder auch was mit Beat von Topic und A7S. Gleich hier ab 10.
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3: 125 Jahre Niederbarnimer Eisenbahn. Das wird heute groß gefeiert. 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
11: Mit Frank Philipp, guten Tag. Bei einem Bungalowbrand in Kremmen im Landkreis Oberhavel hat die Feuerwehr eine Leiche entdeckt. Der oder die Tote wurde bei den Löscharbeiten gefunden. An der Identifizierung wird gearbeitet, genauso wird die Brandursache ermittelt. In Potsdam wird das Baufeld für den geplanten Neubau der Fachhochschule Potsdam vorbereitet. Rund 20 Millionen Euro werden dort in ein neues Lehr- und Forschungsgebäude investiert. Im Sommer wird mit dem Rohbau begonnen. Die Fachhochschule Potsdam lädt heute auch zum Tag der offenen Tür und präsentiert ihre Studiengänge im Bauwesen, Medien oder der Pädagogik. In Berlin öffnet heute das Rote Rathaus seine Türen. Besucher können das Gebäude besichtigen. Es gibt Talks mit Politikern wie dem regierenden Bürgermeister Kai Wegner. Zum zweiten Mal findet der Tag der offenen Tür im Roten Rathaus statt. Im letzten Jahr kamen rund 8000 Interessierte. Im Fußball hat die deutsche Frauennationalmannschaft die Qualifikation für die WM in Brasilien geschafft. Diese wird 2027 gespielt. Die DFB-Frauen haben am Abend ihre Gäste aus Norwegen mit 2:0 besiegt. Damit stehen sie als Gruppensieger fest. Bei den Herren hat sich Nationalspieler Lennart Kahl im Training verletzt und fällt für die WM aus. Im MRT bestätigte sich ein Muskelbündelriss. Heute Abend gibt es das letzte Testspiel für die Nationalmannschaft vor dem WM-Start. In Chicago spielt die DFB-Elf gegen Gastgeber USA. 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
13: 16 Grad haben wir aktuell bei euch im Brandenburger Havel, 17 Grad sind hier in Potsdam und 18 Grad in Frankfurt-Oder. Heute geht's durch den Tag mit der ein oder anderen Wolke und viel Sonne. Ab Nachmittag kann es dann vereinzelt auch mal etwas regnen und gegen Abend sogar gewittern. Bis zu 26 Grad sind heute maximal drin. Am Sonntag bleibt's dann eher bewölkt. Die Sonne zeigt sich zwischendurch halt auch mal. Hin und wieder kann es dann auch leicht regnen. Das Ganze bei bis zu 24 Grad in der Spitze.
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13: Der BB-Radio Straßenscanner zeigt uns wegen des Triathlons Havelman. Ist momentan im Landkreis Potsdam-Mittelmark und in Brandenburg an der Havel zwischen Stadtgrenze Brandenburg und Radewege alles voll gesperrt. Habt das auf jeden Fall heute mit auf dem Schirm. Im Stadtverkehr Berlin braucht ihr etwas länger auf der 100 Richtung Norden ab Beckstraße mit 10 Minuten. Und einen Unfall gibt es in Kreuzberg auf der Kreuzung im Bereich Wilhelmstraße und Hallisches Ufer. Deshalb ist die Kreuzung hier momentan noch komplett gesperrt. Geblitzt wird's auf der A13 Richtung Dresden zwischen Ruhland und Ortrand. Und wenn ihr noch was gesehen habt, Staus und Blitzer, gerne hier abliefern. Einfach per Anruf oder WhatsApp geht das alles an die 0331 74 40 40. Und bis dahin habt eine gute Fahrt und kommt gut an.
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4: Ein schönes Wochenende für euch.
14: Ja, ein wunderbares Wochenende auch von mir. Ich hoffe, ihr habt Spaß und Spaß kann man haben, liebe Ida.
4: Jo.
14: Oder nicht nur Spaß, sondern auch man kann richtig absahnen, wenn man schlau ist, in der Mall of Berlin.
4: Genau, je nachdem, wenn ihr vielleicht heute noch Zeit habt, dann solltet ihr auf jeden Fall in die Mall of Berlin nach Berlin fahren. Mall of Berlin nach Berlin, wow. warum, das erzählen wir euch gleich nochmal ausführlich. Da ist heute richtig Action und von uns gibt es jetzt erstmal hier auch Action auf die Ohren, nämlich gleich Kernkraft 400. Und das ist Olivia Dean, Man I Need. Morgen.
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0: War die ganze Woche hier Thema bei BB Radio. Finde Gerlinde in der Mall of Berlin. Und da sind ganz viele von euch vorbeigekommen, konnten sich dann Gutscheine da bei Gerlinde abholen. Und heute ist das große Finale. Deswegen sind Gerlinde und Frank heute von 12 bis 18 Uhr da live. Die senden richtig aus dem Einkaufszentrum.
1: Richtig Asche.
0: Es gibt jede Stunde 1000 Euro.
1: Das lasst euch mal auf der Zunge zergehen. Jede Stunde 1000
0: Euro. Bar auf Kralle.
1: Boah.
0: Ja, also. Es ist ja jetzt noch Zeit, ja? Los geht's in die Mall of Berlin. Ihr findet die da auf der oder dem Plaza. Ich glaube, der Plaza heißt es.
1: Das Plaza.
0: Der, die, das.
1: Das Plasma.
0: Das Plaza. Plaza, also auf der Fläche.
1: Auf der Plaza. Genau.
0: Oder ihr geht bei denen vorbei und dann macht ihr ein Selfie mit Gerlinde. Ladet das hoch bei Insta oder TikTok, wo ihr halt seid. Verlinkt die Mall of Berlin und BB Radio und dann wird immer geguckt, jede Stunde, einer von den Leuten, die es gemacht haben, kriegt 1.000 Euro.
1: Pro Stunde, aber da kann man eine ganze Menge mit anfangen.
0: Ja, so, ja, geht was. Ab 12.
1: Was würdest du dir kaufen, wenn du jetzt einen Tausender kriegst, sofort, aus der kalten, knack?
0: Ein Urlaub, ich würde meinen Urlaub damit bezahlen.
1: Siehste, sofort Urlaub. Gibt es da übrigens auch Reisebüros, könnt ihr das einstellen.
0: Alles gibt's da. Also habt ein ganz tolles Wochenende und unterwegs gleich natürlich unsere Playlist genießen. Wir haben nämlich 10er, 20er und die besten aktuellen Hits für euch mit Party-Sound, so Turn the Lights Off oder auch sanfter Pop von Leonie. Gleich, don't worry.
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24: 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Heute geht es durch den Tag mit ein paar Wolken und viel Sonne. Ab Nachmittag kann es dann vereinzelt auch mal etwas Regen geben und gegen Abend sogar gewittern. Bis zu 26 Grad sind heute maximal drin. Am Sonntag bleibt es dann eher erstmal bewölkt. Die Sonne zeigt sich zwischendurch auch mal. Hin und wieder kann es auch leicht Regen geben. Das Ganze bei bis zu 24 Grad.
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24: Und der BB-Radio Straßenscanner zeigt jetzt an. Laut Straßenscanner ist wegen des Triathlons Havelman heute momentan im Landkreis Potsdam-Mittelmark und Brandenburg an der Havel zwischen Stadtgrenze Brandenburg und Radewege alles voll gesperrt. Habt das auf jeden Fall heute auf dem Schirm. Im Stadtverkehr Berlin braucht es etwas länger auf der 100 Richtung Norden. Abwechsstraße verliert nämlich 10 Minuten. Und einen Unfall haben wir in Kreuzberg auf der Kreuzung im Bereich Wilhelmstraße und Hallisches Ufer. Deshalb ist hier die Kreuzung momentan komplett dicht. Geblitzt wird auf der A9 Richtung Leipzig kurz hinterm Dreieck Potsdam. Und wenn ihr noch was gesehen habt, Staus zum Blitzer gerne hier abliefern. Geht immer alles ganz entspannt per Anruf oder WhatsApp an die 0331 74 40 40 und bis dann eine gute Fahrt und kommt gut an. 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
0: Einen schönen Start ins Wochenende.
1: Ja, einen wunderbaren Start ins Wochenende auch von mir. Wenn ihr uns hört, seid ihr drin, in der besten Zeit der Woche, nämlich dem Wochenende, ihr Lieben.
0: Mir wurde diese Woche ein bisschen die Angst vorm Altern genommen. Och, durch eine Zufallsbegegnung.
1: Ich wusste gar nicht, dass du Angst davor hast, aber okay.
0: Ja, also so richtig Angst jetzt auch nicht, aber das irgendwie ist man ja manchmal schon so, wie sieht das wohl alles mal aus?
1: Ach so, das, so, ne? Das meinst du.
0: Das ja, meine da, ich.
1: Sprich mit mir, ich bin schon alt.
0: Ja, aber jetzt weiß ich, es sieht cool aus.
1: Ja, danke schön.
0: Ich meine wirklich alt. Nein, also ich erzähle es gleich nochmal und zwar in 6 Minuten hier nach Mark Ronson und Bruno Mars, Uptown Funk, absoluter Mega-Hit. Und hier ist Leonie, Don't Worry. Tag.
1: Tagchen.
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17: Mit Frank Philipp. Guten Tag. Bei einem Bungalowbrand in Kremmen im Landkreis Oberhavel hat die Feuerwehr eine Leiche entdeckt. Der oder die Tote wurde bei den Löscharbeiten gefunden. An der Identifizierung wird gearbeitet, genauso wird die Brandursache ermittelt. In Potsdam wird das Baufeld für den geplanten Neubau der Fachhochschule Potsdam vorbereitet. Rund 20 Millionen Euro werden dort in ein neues Lehr- und Forschungsgebäude investiert. Im Sommer wird mit dem Rohbau begonnen. Die Fachhochschule Potsdam lädt heute auch zum Tag der offenen Tür und präsentiert ihre Studiengänge im Bauwesen, Medien oder der Pädagogik. In Berlin öffnet heute das Rote Rathaus seine Türen. Besucher können das Gebäude besichtigen. Es gibt Talks mit Politikern wie dem regierenden Bürgermeister Kai Wegner. Zum zweiten Mal findet der Tag der offenen Tür im Roten Rathaus statt. Im letzten Jahr kamen rund 8000 Interessierte. Im Fußball hat die deutsche Frauennationalmannschaft die Qualifikation für die WM in Brasilien geschafft. Diese wird 2027 gespielt. Die DFB-Frauen haben am Abend ihre Gäste aus Norwegen mit 2:0 besiegt. Damit stehen sie als Gruppensieger fest. Bei den Herren hat sich Nationalspieler Lennart Kahl im Training verletzt und fällt für die WM aus. Im MRT bestätigte sich ein Muskelbündelriss. Heute Abend gibt es das letzte Testspiel für die Nationalmannschaft vor dem WM-Start. In Chicago spielt die DFB-Elf gegen Gastgeber USA. 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
11: 18 Grad haben wir momentan in Wittstock, 19 Grad sind es in Frankfurt-Oder und 20 Grad schon bei euch in Brandenburg an der Havel. Heute geht's durch den Tag mit ein paar Wolken und viel Sonne. Ab Nachmittag kann es dann vereinzelt auch mal etwas Regen geben, gegen Abend sogar gewittern. Und bis zu 26 Grad sind heute maximal drin. Am Sonntag bleibt es dann eher bewölkt. Die Sonne zeigt sich zwischendurch auch mal hin und wieder, kann es dann auch regnen. Das Ganze bei bis zu 24 Grad maximal.
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11: Wegen des Triathlons zeigt der Straßenscanner, ist heute momentan im Landkreis Potsdam-Mittelmark und in Brandenburg an der Havel alles dicht. Zwischen Stadtgrenze Brandenburg und Radewege ist alles deswegen voll gesperrt. Hier läuft nämlich der Havelman heute. Habt das auf jeden Fall auf dem Schirm. Im Stadtverkehr Berlin dauert es heute länger auf der 100 Richtung Norden ab Wegstraße mit 10 Minuten. Und einen Unfall haben wir in Kreuzberg auf der Kreuzung im Bereich Wilhelmstraße und Hallisches Ufer. Deshalb ist hier momentan die Kreuzung momentan komplett gesperrt. Geblitzt wird auf der A115 in der Überfahrt zur A10 südlicher Berliner Ring Richtung Dreieck Spreeau. Direkt im Dreieck Nutetal. Und wenn ihr noch was gesehen habt, Staus und Blitzer, gerne hier abliefern. Geht alles per Anruf oder WhatsApp immer an die 0331 74 40 40. Und bis dahin eine gute Fahrt und kommt gut an.
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19: Es ist kurz nach 11, es ist für viele vor allem auch das Wochenende vor der Fußball-WM. Es geht bald los, ne?
20: Also das letzte Wochenende zum Luftholen für die Frauen, wo stimmt, sie ihre Männer nochmal in die Pflicht nehmen können. Du kümmerst dich um den Garten, du rennst mal in den Supermarkt, das du stimmt, machst mein Auto sauber. Weil das wird alles ab nächste Woche nicht mehr stattfinden, weil man dann sich um Fußball kümmert.
19: Ich habe jetzt mal eine Fußballgeschichte gehört, die fand ich so lustig, das kommt selten vor, die erzähle ich euch gleich nochmal.
20: Ja, die hat man bei dir, die ist wirklich gut.
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0: BB Radio, die Kaiser und Krause Show. Eigentlich hast du recht, es ist wie so ein abgerichteter Polizeihund, wo man sich ja auch nicht wundern muss, wenn der sich dann draufstürzt.
1: Gut geschrieben, so ein Schäferhund. Ja. So krass. Ja.
0: Ich habe eine Geschichte gehört über Oliver Kahn und die fand ich so lustig, dass ich nochmal nachgelesen habe. Es stimmt wirklich, es ist so passiert. Es gab ein Event für einen guten Zweck. Oliver Kahn sollte gegen eine Gruppe von Kindern Elfmeter halten. Für jeden Treffer von den Kindern wurden D-Mark gespendet.
1: Richtig, für damals noch.
0: So, was ist passiert? Er hat alle Bälle gehalten.
1: Das ist so geil.
0: Null D-Mark.
1: Wenn der einen Ball sieht, Ball, da schaltet der Verstand aus.
0: Ja, er hat behauptet, er hätte das nicht gewusst.
1: Geil. Dann lässt man die Bälle trotzdem durch den Kinder.
0: Kinder, ne? Die so voll aufgeregt, so, oh mein Gott, ich darf da einen Ball, meinst du, ich schaff's? Und die Eltern so, ja! Nee. Aber die Summe wurde trotzdem gespendet. Er hat also... Es wurde dafür gesorgt, dass es jetzt zumindest finanziell kein Desaster geblieben ist.
1: Krass. Aber da musst du dir das vorstellen. Der stellt sich ins Tor, der sieht nur einen Ball und dann beißt er die alle weg.
0: Es ist ja so, also muss man sich nicht wundern.
1: Das sind Kinder. Also ich habe das bei mir in der Kita, weil wenn die Kids da, ich hole meine Große ab und meine Kleine ab. Und wenn die da Fußball, ich lasse jeden Ball durch. Das sind Kinder.
0: Ja, ja.
1: Aber nicht Olli Kahn. Olli
0: Aber
1: Kahn.
0: Überleg mal, auch was für eine geile Geschichte, wenn du damals einer von diesen Kindern warst.
1: Ja, bis heute.
0: Kannst du bis heute in jeder Forschungsrunde, wo immer gesagt wird, erzähl mal einen Funfact über dich, erzählst du diese Geschichte.
1: Diese Geschichte. Also vielleicht ist es eine gute Idee, den Olli jetzt nochmal mitzunehmen zur Fußball-Weltmeisterschaft, weil wer so fixiert ist auf dem Ball, wer so, boah, das Ding mitnimmt, der kommt kein Ball rein. Also stell dir dahin, selbst wenn Olli Kahn 100 wäre, er würde keinen Ball durchlassen, kein einzelnen.
0: Wir machen weiter hier bei uns zum Beispiel noch vor 12 mit Lucas Graham, ganz entspannt. Der erzählt wie so eine Lebensgeschichte. Wir haben Leonie und Callum Scott ganz frisch bei uns in der Playlist und richtig cooler Party-Sound von Rihanna. Alles gleich.
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17: 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Heute geht es durch den Tag mit der ein oder anderen Wolke und viel Sonne. Ab Nachmittag kann es dann vereinzelt auch mal etwas Regen geben und gegen Abend sogar auch gewittern. Bis zu 26 Grad sind heute maximal drin. Am Sonntag bleibt es dann eher erstmal bewölkt. Die Sonne zeigt sich zwischendurch auch mal. Hin und wieder kann es dann noch leicht regnen, bei bis zu 24 Grad in der Spitze. 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
17: 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Länger dauert's laut Straßenscanner auf der A10 westlicher Berliner Ring Richtung Dreieckhaveland zwischen Großkreuz und Föhm verliert ihr momentan 10 Minuten. Eine Vollsperrung nach einem Unfall haben wir im Stadtverkehr Berlin in Pankow auf der Berliner Straße beide Richtungen. Zwischen Hartlichstraße und Breite Straße macht ihr also am besten einen großen Bogen drum und geblitzt wird auf der A13 Richtung Dresden zwischen Ruhland und Ortrand. Wenn ihr noch was gesehen habt, Staus und Blitzer gerne hier abliefern, geht alles an die 0331 74 40 40. Und bis dann eine gute Fahrt und kommt gut an.
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0: Bist du eigentlich so jemand, der so verschiedene Sprachen richtig kann? Zumindest
1: also
0: so ein bisschen?
1: Also perfekt kann man, glaube ich, andere Sprachen nie. Ich kann nicht mehr Deutsch perfekt so. aber ich habe Englisch, denke ich, mich ganz gut so. Und ich habe ja auch noch, bin ja viel in Südamerika, ja. In Brasilien. Mit meinem Portugiesisch komme ich sehr gut klar, aber da würde ich nicht mal sagen, also ich denke, ich kann halb Portugiesisch sprechen. Aber
0: weil so, ich schätze dich auch als jemand ein, der halt einfach losredet. Und das ist ja, würde ich auch denken, fast das Wichtigste, dass man sich traut.
1: Sich traut.
0: Genau, einfach das machen.
1: Das.
0: Und
1: oder den Rest. Drei Kaipis in Brasilien rein und sich so dann trauen, dann ist auf jeden Fall.
0: Es gibt jetzt so eine Befragung, welche die sympathischste Sprache der Welt ist, ne? Also welche man am sympathischsten klingend findet.
1: Findet, okay.
0: Und da könnt ihr jetzt auch mal euch überlegen, welche ihr am liebsten hört. Und dann lösen wir gleich auf.
1: Das lösen wir auf.
0: Das machen wir hier nach Rihanna mit Only Girl und vorher ganz große Gefühle von Dermot Kennedy.
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0: BB Radio hier, die Kaiser und Krause Show. Liebe Ida, es geht dem Ende entgegen für uns bei dir. Es geht ja noch toll weiter hier bei uns.
1: Oh ja, es geht und, den Mall aus Berlin.
0: Heute, wenn du jetzt zum Beispiel nach Hause gehst, heute Abend, würdest du lieber einen Grill anschmeißen oder den Airfryer?
1: Kommt drauf an, wenn ich Bock habe auf Event, den Grill. Wenn ich einfach nur will, dass es schnell fertig ist, den Airfryer. Nee,
0: aber man kann auch den Airfryer zum Event machen.
1: Meinst du?
0: Nein. Okay. Also wäre es auf jeden Fall besser, weil hier ist die Welt in 30 Sekunden.
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3: Schon der Begriff klingt ja wie so ein mega Fahrgeschäft auf der Kirmes. Geil, lass mal alle in den Airfryer. Natürlich geht es um nichts anderes als um eine Heißluftfritteuse. Wobei man Fritteuse gar nicht mehr sagen darf, sondern Friteurin. Denn es ist einfach in. In dem Ding wird in unzähligen Haushalten inzwischen fast alles eher gefried, was nicht bei dry auf den Bäumen ist. Nicht nur Pommes, sondern auch Brokkoli, Kichererbsen, Aufbackbrötchen, wahrscheinlich auch nasse Badeklamotten, benutzte Tennissocken. Und immer wenn das Essen serviert wird, wird dazu gesagt,
4: ist ganz ohne Öl, kein Fett.
3: Und seitdem denken jetzt auch alle, dass sie sich gesund ernähren mit Nuggets und Tiefkühlpizza.
4: Ohne Öl.
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6: Mit Frank Philipp, guten Tag. Bei einem Bungalowbrand in Kremmen im Landkreis Oberhavel hat die Feuerwehr eine Leiche entdeckt. Der oder die Tote wurde bei den Löscharbeiten gefunden. An der Identifizierung wird gearbeitet, genauso wird die Brandursache ermittelt. In Potsdam wird das Baufeld für den geplanten Neubau der Fachhochschule Potsdam vorbereitet. Rund 20 Millionen Euro werden dort in ein neues Lehr- und Forschungsgebäude investiert. Im Sommer wird mit dem Rohbau begonnen. Die Fachhochschule Potsdam lädt heute auch zum Tag der offenen Tür und präsentiert ihre Studiengänge im Bauwesen, Medien oder der Pädagogik. In Berlin öffnet heute das Rote Rathaus seine Türen. Besucher können das Gebäude besichtigen. Es gibt Talks mit Politikern wie dem regierenden Bürgermeister Kai Wegner. Zum zweiten Mal findet der Tag der offenen Tür im Roten Rathaus statt. Im letzten Jahr kamen rund 8000 Interessierte. Im Fußball hat die deutsche Frauennationalmannschaft die Qualifikation für die WM in Brasilien geschafft. Diese wird 2027 gespielt. Die DFB-Frauen haben am Abend ihre Gäste aus Norwegen mit 2:0 besiegt. Damit stehen sie als Gruppensieger fest. Bei den Herren hat sich Nationalspieler Lennart Kahl im Training verletzt und fällt für die WM aus. Im MRT bestätigte sich ein Muskelbündelriss. Heute Abend gibt es das letzte Testspiel für die Nationalmannschaft vor dem WM-Start. In Chicago spielt die DFB-Elf gegen Gastgeber USA. BB-Radio Brandenburg und Berlin, bei uns nochmal zuerst.
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7: Ja, hallo, das sieht ja herrlich aus. Wir haben Temperaturen heute bis 25 Grad maximal. Es wird sehr sonnig sein, sehr viele Wolken wird es nicht geben. Und ab morgen immer wieder ein bisschen Regen, aber immer noch sonnig und wolkig abwechselnd.
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8: Achtung, es gibt eine ungesicherte Unfallstelle auf der A9 Richtung Berlin zwischen Niemegk und Brück. Aktuell kommt ihr hier aber noch relativ gut vorbei. Und dann haben wir einen Baustellenstau auf der A10, dem westlichen Berliner Ring Richtung Dreieck Havelland. Zwischen Großkreuz und Vöben braucht ihr aktuell 10 Minuten länger. So, wo wird geblitzt? Geblitzt wird unter anderem auf der auf der A9 Richtung Berlin, kurz hinterm Dreieck Potsdam. Geht ja schon gut los hier. Eure Staus, eure Blitzer, bitte melden per Anruf oder WhatsApp 0331 74 40 40.
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7: Ja, hi, hier sind Frank und Gerlinde, und dafür, dass Frank dabei ist, gibt's auch viel Geld. Also ihr müsst ihn aushalten, aber dafür kriegt er auch was, nämlich?
8: 1.000 Euro, wir verschenken stündlich ab 13 Uhr 1.000 Euro, denn wir müssen eigentlich mal sagen, wo wir sind.
7: Wir sind in der Mall of Berlin bis 18 Uhr stündlich gibt es 1.000 Euro für euch. Ich habe hier genug Geld schon ausgegeben, aber kommt gerne vorbei bis 18 Uhr.
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0: Hallo, hier ist BB Radio. Herzlich willkommen hier live in der Mall of Berlin und natürlich vom Radio, aber wir wollen euch auch hier live sehen, denn stündlich gewinnt ihr in der Mall of Berlin ab 13 Uhr 1000 Euro. 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Das Wetter ist schön, Laune ist gut. Also bis gleich hier mit BB Radio.
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15: 18 Grad haben wir momentan in Wittstock, 20 Grad sind es in Frankfurt-Oder und 22 Grad hier schon in Cottbus. Heute geht es durch den Tag mit ein paar Wolken und viel Sonne. Ab Nachmittag kann es dann vereinzelt mal etwas Regen geben und gegen Abend sogar auch gewittern. Bis zu 26 Grad haben wir dann heute maximal. Am Sonntag bleibt es dann eher bewölkt, die Sonne zeigt sich zwischendurch auch mal und hin und wieder kann es auch leicht regnen. Das Ganze bei bis zu 24 Grad in der Spitze.
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15: Wir haben einen Unfall auf der A9 Richtung Berlin zwischen Niemeck und Brück. Aktuell kommt die hier aber noch gut vorbei. Eine ungesicherte Unfallstelle gibt es auf der A11 Richtung Berlin zwischen Finofurt und Lanke. Dauert hier momentan gut 20 Minuten länger. Im Stadtverkehr Berlin verliert ihr etwas Zeit auf der A100 Richtung Norden ab Wegstraße mit 10 Minuten. Und geblitzt wird auf der A13 Richtung Berlin Höhe Kittlitz. Wenn ihr noch was gesehen habt, Staus und Blitzer gerne hier abliefern. Geht alles per Anruf oder WhatsApp an die 0331 74 40 40 und bis dahin habt eine gute Fahrt und kommt gut an.
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0: Eine fette, fette Party und das schon um 12.36 Uhr. Na, das geht aber mit WB Radio. Herzlich willkommen, Gerlinde Jenicke und Frank, heute für euch in der Mall of Berlin. Bis 18 Uhr senden wir live und hier haben wir eine Party, wir haben Spaß, wir haben gute Musik, wir können uns kennenlernen und ihr könnt shoppen gehen. Ab 13 Uhr gibt es stündlich 1.000 Euro für euch. Wenn ihr ein Selfie macht, man sieht, dass ihr hier seid, dass wir hier zusammen feiern, dann ladet ihr dieses Selfie hoch, entweder auf TikTok oder auf Instagram und markiert uns natürlich und die Mall of Berlin und BB Radio und dann habt ihr die Chance auf 1.000 Euro und die Ersten sind schon da und markieren sich fleißig.
1: Sensationell, ich gehe hier das gerade mal durch. Ja? Also die Susanne hat schon markiert, die Katrin, die Jessie, der Michael, die Oma. Die Oma, ich weiß jetzt nicht, welche Oma, aber Oma M. hat auch schon.
0: Oma 69, oder? Welche ist das?
1: Weiß ich auch nicht. Also Oma M. hat sich auch schon markiert. Und Gerlinde, ganz ehrlich, wenn ich mir die, richtig hübsch, also Wahnsinn. Also wirklich, also alle Berliner und Brandenburger, die bisher hier sind, also ich muss ganz ehrlich sagen, ich glaube, ich hätte meinen Ehering heute lieber zu Hause gelassen. Ist ja der absolute Wahnsinn. Ich freue mich schon auf 13 Uhr.
0: Also wer noch nicht schön ist, wird hier schön gemacht. Ich war ja die ganze Woche hier und habe es sehr geliebt. Ich habe mich versteckt in den verschiedenen Geschäften. Ich habe hier so unfassbar viel Geld ausgegeben, weil ich in jedem Laden, in dem ich mich versteckt habe, was gefunden habe, was ich dringend brauchte. Vorher nicht wusste, aber dringend brauchte. Und ihr könnt eben das Geld ausgeben, wie ihr möchtet. Ab 13 Uhr hier vor Ort in der Mall of Berlin zusammen mit BB Radio. 1.000 Euro und jetzt viel Spaß mit aktueller Musik. Hier ist Alex Warren und Fever Dream.

0: BB Radio ist hier. Wir senden bis 18 Uhr live aus der Mall of Berlin und verschenken jede Stunde 13. Was? Warum lachst du mich dann schon wieder so an?
1: Ich lächle dich an. Du siehst doch sehr hübsch aus,
0: ja,
1: in deiner BB-Radio.
0: Ja, also was ich sagen wollte, wir verschenken jede Stunde 1.000 Euro. Gerlinde Jenicke und meine Wenigkeit Frank. Einfach Fotos machen von euch hier in der Mall of Berlin. Diese Fotos posten bei TikTok oder Instagram und die Mall of Berlin und BB-Radio vertaggen. Und dann um Punkt 13 Uhr 1.000 Euro abstauben. Wie zum Beispiel?
1: Ja, ich war ja hier schon die ganze Woche, habe mich versteckt. Ihr habt mich gefunden. Jessie hat gestern schon einen Gutschein gewonnen, weil sie mich gefunden hat. Was hast du dir wo geholt?
2: Ich war bei Lind gewesen und habe mir erstmal richtig leckere Schokolade gegönnt dafür. Besonders die Dubai-Schokolade, und ich kann euch empfehlen, diese Kugeln alle mitzunehmen. Jede Sorte, Maracuja, Joghurt, ach alles. Ich liebe Vollmilch, Zartbitter, weiße Schokolade.
1: Und sag mal, warum bist du heute hier, obwohl du zu Hause sitzen und Schokolade essen könntest?
2: Na, um die 1.000 Euro zu gewinnen, das wäre eine große Hoffnung. Und also so ein Gewinnspiel mitzumachen, ist für mich natürlich ein Oberhighlight. Und deswegen bin ich hier und danke euch auch dafür, dass man überhaupt die Chance für sowas erhält.
0: Ja, dann drücken wir ganz doll die Daumen. Wie gesagt, hier einfach bleiben, Punkt 13 Uhr vor der Bühne sein. Und ihr zu Hause könnt natürlich auch noch gerne alle vorbeikommen. Wie gesagt, bis 18 Uhr stündlich 1.000 Euro. Wir freuen uns auf euch. 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
1: Hier ist BB-Radio. Hallöchen, Gerlinde Jenicke und Frank, heute live aus der Mall of Berlin. Da können wir uns nicht nur hören, sondern auch mal richtig kennenlernen.
2: Ja, und hier in der Mall of Berlin, da gibt es ja auch richtig was fürs Auge, habe ich gerade festgestellt. Macht mich auch sehr nervös, weil direkt vor uns ist eine riesige elektronische Wand, wo ständig Heidi Klum erscheint, aber nur in Unterwäsche. Das ist für mich natürlich eine neue Situation, weil normalerweise...
1: Hat er noch nie eine Frau in Unterwäsche gesehen?
2: Nee, ich sehe ja immer auch nur dich, wenn ich hier bei BB-Radio moderiere.
1: Und das auch nicht in Unterwäsche.
2: Und das ist auch gut so, da muss ich mich jetzt erstmal drauf einstellen.
1: Viel Spaß jetzt gleich mit Marlon Rudette, ein 2010er When the Beat Drops Out, und vorher gibt es noch einen unfassbar tollen neuen Song von David Guetta, der holt sich immer die allerbesten, um was Gutes rauszubringen. Ganz aktuelle Nummer Save Me Tonight, mehr Vielfalt, 10er, 20er und die besten aktuellen Hits.
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19: Hier ist BB Radio, Gerlinde Jenike und Frank heute live in der Mall of Berlin. Ihr gewinnt jede Stunde immer um voll 1.000 Euro. Kommt gerne vorbei. Die Stores hier in der Mall of Berlin haben den ganzen Tag auch tolle Aktionen für euch. Also hier ist viel los, eine richtig krasse Party. Unter anderem bei MAC Cosmetics hat die eine Lip-Touch-Up-Station aufgemacht. Da bekommt ihr ein kostenloses Lippen-Touch-Up, also eine Beauty-Service-Aktion, damit ihr wisst, wie ihr eure Lippen perfekt schminkt. Und alle MAC-Lover, also registrierte Kunden, bekommen heute 25 Euro.

0: Rabatt.
1: Moment, 25%.
0: Was habe ich gesagt?
1: 25 Euro.
0: Gut, wenn einer aufpasst.
1: Ja, danke.
0: 25% Rabatt. 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Also kommt gerne vorbei.
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3: Mit Frank Philipp. Guten Tag. Bei einem Bungalowbrand in Kremmen im Landkreis Oberhavel hat die Feuerwehr eine Leiche entdeckt. Der oder die Tote wurde bei den Löscharbeiten gefunden. An der Identifizierung wird gearbeitet, genauso wird die Brandursache ermittelt. In Potsdam wird das Baufeld für den geplanten Neubau der Fachhochschule Potsdam vorbereitet. Rund 20 Millionen Euro werden dort in ein neues Lehr- und Forschungsgebäude investiert. Im Sommer wird mit dem Rohbau begonnen. Die Fachhochschule Potsdam lädt heute auch zum Tag der offenen Tür und präsentiert ihre Studiengänge im Bauwesen, Medien oder der Pädagogik. In Berlin öffnet heute das Rote Rathaus seine Türen. Besucher können das Gebäude besichtigen. Es gibt Talks mit Politikern wie dem regierenden Bürgermeister Kai Wegner. Zum zweiten Mal findet der Tag der offenen Tür im Roten Rathaus statt. Im letzten Jahr kamen rund 8000 Interessierte. Im Fußball hat die deutsche Frauennationalmannschaft die Qualifikation für die WM in Brasilien geschafft. Diese wird 2027 gespielt. Die DFB-Frauen haben am Abend ihre Gäste aus Norwegen mit 2:0 besiegt. Damit stehen sie als Gruppensieger fest. Bei den Herren hat sich Nationalspieler Lennart Kahl im Training verletzt und fällt für die WM aus. Im MRT bestätigte sich ein Muskelbündelriss. Heute Abend gibt es das letzte Testspiel für die Nationalmannschaft vor dem WM-Start. In Chicago spielt die DFB-Elf gegen Gastgeber USA. 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
0: Ja, herrlich ist es heute. Temperaturen bis 25 Grad, die haben wir auch schon fast erreicht überall. Vielleicht noch ein Ticken milder, wenn die Sonne schön scheint. Das tut sie ja heute. Morgen müssen wir ein bisschen aufpassen. Da könnte es mal den ein oder anderen Regentropfen geben bei Temperaturen bis 22 Grad.
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5: Der BB-Radio-Straßenscanner zeigt an, Achtung, es gab einen Unfall auf der A11 Richtung Berlin zwischen Finofurt und Lanke. Dauert hier momentan 25 Minuten länger und 30 Minuten mehr. Bitte einplanen auf der A10, dem westlichen Berliner Ring Richtung Dreieck Werder zwischen Potsdam Nord und Vöben. Geblitzt wird aktuell auf der A13 Richtung Berlin Höhe Kittlitz. Und wenn ihr noch irgendwas gesehen habt, Staus oder Blitzer, bitte melden per Anruf oder WhatsApp 0331 74 40 40.
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0: Mit Gerlinde Jenicke und Frank.
1: Hallöchen.
0: Heute live aus der Mall of Berlin. Bis 18 Uhr stündlich gibt es 1.000 Euro. Kommt gerne vorbei, macht ein Selfie hier, ladet es hoch bei TikTok oder Insta, postet es und verlinkt BB Radio und die Mall of Berlin. Und es ist kurz nach 13 Uhr, das heißt, wir ziehen jetzt den ersten Gewinner, die erste Gewinnerin.
5: Ja, und ich habe sie schon gezogen. Es ist ein toller Account. 53 Beiträge, 596 Follower. Wer könnte es sein? Hat sich schon jemand erkannt? Es ist kath.nka ist der Accountname. Und die Dame heißt Katrin. Da kommt sie, Katrin. Ein Riesenapplaus. Herzlichen Glückwunsch, das sind die ersten 1.000 Euro für dich. Bleib gern hier bei uns und an alle anderen nicht weglaufen. Wir haben noch sehr viel Geld hier dabei. Wir sagen übrigens nicht wo, wir sagen auch nicht, wer es hat, aus Sicherheitsgründen. Aber es ist alles da.
0: Es ist da.
5: Deswegen bleib bei uns und um 14 Uhr gibt es die nächsten 1.000 Euro.
0: Viel Spaß jetzt mit aktueller Musik von Jennifer Lopez und David Guetta. Welthit mit Save Me Tonight.
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1: Hallöchen.
0: Gerlinde Jenicke und Frank heute mal draußen. Man hat uns ein bisschen rausgelassen.
1: Ja, wir senden live bis 18 Uhr aus der Mall of Berlin, verschenken stündlich 1.000 Euro. Und ich bin ganz aufgeregt. Die ersten 1.000 Euro sind gerade rausgegangen, aber es ist noch sehr viel übrig.
0: Wir lieben es. Wir schenken euch gerne 1.000 Euro. Also kommt gerne vorbei. Wir spielen ein bisschen miteinander und spielen vor allen Dingen auch großartige Musik.
1: Jawohl.
0: Auch in der kommenden halben Stunde. Unter anderem die ganz neue von Kygo. Das ist ja mein Lieblings-DJ. Darf man gar nicht so laut sagen, sonst sind die anderen Super-DJs traurig. Zusammen mit Khalid und Save My Love. Außerdem unfassbar schöne Stimme von Benson Boone aus 224. 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
0: Was für... Für ein herrlicher Tag heute. Temperaturen bis 25 Grad. Die haben wir schon fast erreicht. Sehr viel Sonne. Bleibt heute auch noch mal trocken. Ein paar Wolken dazwischen. Aber das sieht gut aus. Für morgen vielleicht mal auch ein bisschen nass werden zwischendurch. Der ein oder andere Tropfen könnte kommen. Vor allen Dingen am Morgen und am Nachmittag. Das ganze Morgen bei Temperaturen bis 22 Grad.
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19: Der BB-Radio-Straßenscanner zeigt an.
1: Es gibt einen Unfall auf der A11 Richtung Berlin zwischen Frankfurt und Lanke. Aktuell dauert das hier 20 Minuten länger. Und dann haben wir einen Baustellenstau auf der A10, dem westlichen Ring Richtung Dreieckhaveland zwischen Großkreuz und Vöben. 15 Minuten mehr bitte einplanen. Und in der Gegenrichtung zwischen Potsdam Nord und Vöben 30 Minuten mehr einplanen. Wo wird geblitzt? Da muss ich immer hier nach unten scrollen. Ich habe ja so einen komischen Laptop, das dauert immer ein bisschen. Moment, kannst du vielleicht kurz überbrücken, bis ich da...
0: 24 Minuten später.
1: Auf der A9 Richtung Leipzig, kurz hinterm Dreieck Potsdam. Habt ihr noch irgendwas gesehen? Staus oder Blitzer? Bitte melden per Anruf oder WhatsApp 0331 74 40 40.
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0: Einen fantastischen Samstag wünscht BB Radio aus der Mall of Berlin heute live. Gerlinde Jenicke ist mein Name. Bei mir ist Frank.
1: Hallöchen.
0: Ich habe mich an die Mall schon total gewöhnt. Ich könnte hier wohnen, also ich könnte hier auch arbeiten, weil ich weiß, wo alle Geschäfte sind. Ich habe mich in allen Geschäften versteckt die ganze Woche über. Ihr konntet Gutscheine gewinnen für die jeweiligen Geschäfte. Das heißt, ich habe viele von euch schon kennengelernt. Viele von euch sind auch heute wieder hier. Aber diesmal ist eben ganz speziell, heute gibt es stündlich 1.000 Euro.
1: Ja, einfach ein Foto von euch machen, das bei TikTok oder Insta hochladen, die Mall of Berlin verlinken und auch uns.
0: Richtig.
1: Und dann gibt es 1.000 Euro. Und ja, du hast es gerade schon gesagt, hier gibt es so tolle Läden, so tolle Geschäfte. Ich werde auch gleich mal eins aufsuchen.
0: Ja.
1: McDonald's habe ich nämlich gesehen, ist oben links. Und ich habe auch gesehen, dass ich bei vielen Insta-Postings auch mit drauf bin.
0: Ja.
1: Und ich muss sagen, der ein oder andere Cheeseburger mehr macht da keinen Unterschied. Und deswegen bin ich mal kurz weg.
0: Bis gleich. Viel Spaß jetzt mit aktueller Musik bei BB Radio. Kygo zusammen mit Khalid hier. Save My Love.

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16: Mit Frank Philipp, guten Tag. Die Zahl der Organspenden ist in Deutschland gestiegen. In den ersten 5 Monaten um 12% auf rund 1.400 Spenden. Rund 8.000 Menschen stehen derzeit auf einer Warteliste für ein Spenderorgan. An diesem Wochenende findet auch bundesweit der Tag der Organspende statt. Es gibt Infostände und Bürgergespräche. Auch Betroffene berichten aus erster Hand über das Thema. Die Technische Universität in Berlin muss das nächste Gebäude schließen. Aus Sicherheitsgründen wird die gemeinsame Bibliothek der TU mit der Hochschule der Künste HDK für mindestens eine Woche geschlossen. Die Notstromanlage ist defekt. Dies ist bei einer Begehung des Gebäudes aufgefallen. Das Hauptgebäude der TU ist seit Anfang Mai geschlossen. Brandenburg hat gemeinsam mit den Handwerkskammern des Landes und dem Gewerkschaftsbund Berlin-Brandenburg ein Aktionsprogramm für das Handwerk gestartet. Gefördert werden sollen die Nachwuchsgewinnung im Handwerk, die Existenzgründungen sowie die Übergabe von Betrieben an neue Inhaber. Rund 38.000 Handwerksbetriebe gibt es in Brandenburg mit rund 185.000 Beschäftigten. Das Aktionsprogramm läuft 3 Jahre bis Ende 2029. Die deutsche Fußballnationalmannschaft hat heute das letzte Testspiel vor dem WM-Start. In Chicago spielt die DFB-Elf gegen den Gastgeber USA. Bundestrainer Julian Nagelsmann muss auf Nationalspieler Lennart Kahl verzichten. Er hat sich im Training verletzt und fällt für die gesamte WM aus. 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
2: Was für ein schöner Tag heute. Es ist mal sonnig, mal wolkig, teilweise wirklich richtig schön sommerlich. Teilweise kommt ein bisschen was zusammen, aber es fällt nichts raus. Bleibt heute trocken, Temperaturen bis 25 Grad. Im Moment haben wir 22. Morgen sind das die höchsten der Gefühle. Und bei 22 Grad immer wieder, vor allen Dingen morgens und mittags, etwas Regen möglich.
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3: Der BB-Radio-Straßenscanner zeigt an, wir haben einen Baustellenstau auf der A10, dem westlichen Ring Richtung Dreikavelan zwischen Großkreuz und Vöben, deswegen bitte 10 Minuten mehr einplanen. Und dann gibt es eine ungesicherte Unfallstelle auf der A15 Richtung Polen zwischen Fetschau und Cottbus West, kommt ihr aber aktuell noch gut durch. Im Stadtverkehr Berlin dauert es länger, auf der A100 Richtung Norden ab der Beckstraße 10 Minuten geblitzt wird, unter anderem auf der A13 Richtung Berlin Höhe Kittlitz. Eure Staus, eure Blitzer bitte melden per Anruf oder WhatsApp 0331 74 40 40.
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2: Gerlinde Jedicke und Frank heute live aus der Mall of Berlin bis 18 Uhr. Es gibt stündlich 1.000 Euro für euch, wenn ihr hierher kommt zu uns. Uns hochladet auf Insta oder TikTok, also mit dem Selfie.
3: Ja, es reicht ein Bild, wir sind zu schwer, um uns jetzt hochzuladen.
2: Naja, also ja, ihr macht ein Bild, ladet es hoch, markiert uns und dann gibt es 1.000 Euro und wir haben schon wieder jemanden rausgesucht.
3: Ja,
2: es ist ja jetzt die volle Stunde.
3: Ja, wir haben jemanden rausgesucht und zwar, ich finde, ein wunderbarer Name, ich hoffe, der Name ist Programm, Mr. Verknallt. Wo ist Mr. Verknallt?
2: Das ist der Insta-Name, Mr. Verknallt.
3: Ist Mr. Verknallt hier? Ein Adrian? Ist Mr. Verknallt hier oder ist er entliebt? Ist er entknallt? Da kann er natürlich auch sein, dann stimmt der Name nicht mehr. Ich zähle von 3 runter, ansonsten sage ich den nächsten Namen. Mr. Verknallt, 3, 2, 1. Mr. Verknallt ist nicht mehr verknallt. Dann habe ich noch Cookie.

0: ist das schön. Hier ist BB Radio heute mal live aus der Mall of Berlin. Wir senden hier bis 18 Uhr. Gerlinde Jenicke und meine Wenigkeit, ich bin Frank, dürfen stündlich 1.000 Euro verschenken. Und gerade eben ist es wieder passiert.
1: Genau. Die Jessie hat sich fotografiert hier in der Mall of Berlin und hat es hochgeladen auf Insta. Hier heißt sie Cookie Cutie 6. Und Cookie Cutie 6 steht jetzt neben uns und bekommt 1.000 Euro. Hat erzählt, das ist fast ein ganzes Monatsgehalt für sie. Kommt aus Berlin, Siemensstadt, und jetzt will sie das Geld nicht mal behalten, sondern?
2: Ja, ich habe gesagt, ich teile das, und zwar bekommen 500 meine Tochter und 500 mein Mann, und die sollen sich für den Sommer, für den Winter gut einkleiden.
1: Also wenn du dieses Jahr zu Weihnachten eine Tasse kriegst, auf der steht beste Mama der Welt, dann stimmt das aber auch wirklich.
0: Also liebe Jessie, hier sind sie. 1.000 Euro in handlichen 50-Euro-Schein. Da brauchst du ein dickes Portemonnaie, um das alles gut zu verstauen. Wir sagen herzlichen Glückwunsch. Und an alle anderen, kommt gerne noch hierher vorbei zur Mall of Berlin. Bis 18 Uhr sind wir hier und verschenken stündlich 1.000 Euro. Hier ist BB Radio.

0: Hier ist BB Radio, heute live aus der Mall of Berlin mit Gerlinde Jenicke und Frank, der gar nicht die nächste Musik gerne ansagen möchte.
1: Wieso?
0: Aber ich kann, weil er das nicht aussprechen kann. Was ist das?
1: Das ist Homewrecker.
0: Aktuelle Musik von Summer Homewrecker gibt es gleich. Das ist ganz, ganz neu. Das ist so heiß, dass es noch wehtut am Ohr, wenn man es hört. Außerdem haben wir ein 2010er von Lady Gaga mit dabei und eine starke Frau mit einer starken Stimme, Sia Titania. 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
0: Ein sehr... Was für ein schöner Tag heute. Mal Sonne, mal Wolken. Relativ viel Sonne, wenn sie gerade scheint und relativ viele Wolken, wenn sie davor sind. Aber die bringen keinen Regen mit. Im Moment 23 Grad, 25 wären heute maximal drin. Morgen müssen wir ein bisschen gucken. Da gibt es Regen, vor allen Dingen am Morgen und am Vormittag. Das Ganze bei 22 Grad maximal morgen.
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1: Achtung, es gab einen Unfall auf der A10, dem südlichen Ring Richtung Dreieck Werder. Zwischen Ferch und Dreieck Potsdam dauert es deswegen länger. Im Stadtverkehr Berlin bitte mehr Zeit einplanen, wie immer auf der A100. Richtung Norden Abwechsstraße 10 Minuten mehr und in der Gegenrichtung auch 10 Minuten mehr auf der A100 Richtung Süden ab Jakob-Kaiserplatz. Und dann Achtung, es gibt eine Vollsperrung nach einem Unfall in Schöneberg. Betroffen ist der Prellerweg Richtung Steglitz zwischen der Rüblingstraße und dem Grazer Damm. Geblitzt wird aktuell auf der A9 Richtung Leipzig, kurz hinterm Dreieck Potsdam. Eure Staus, eure Blitzer bitte melden per Anruf oder WhatsApp. Gerlinde, kennst du die Nummer?
0: 0331 74 40 40. Was willst du denn von mir?
1: Was denn, dass du auch mal eine Nummer sagst? So, vielen Dank, weiter im Programm.
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0: Und das ist BB Radio. Hallo, herzlich willkommen in der Show. Es ist Samstag. Wer ist diese Stimme auf einmal? Mein Name ist Gerlinde Jenicke, bei mir ist Frank.
1: Ja, hallöchen.
0: Und wir sind heute mal draußen und wir wollen euch beschenken.
1: Ja, wir sind nämlich nicht irgendwo, sondern wir sind in der Mall of Berlin. Senden hier bis 18 Uhr live und verschenken stündlich sensationelle 1.000 Euro. Und wenn ihr diese 1.000 Euro haben wollt, dann geht das ganz leicht. Ihr kommt einfach her und bringt euer Handy mit.
0: Genau, und dann macht ihr ein Foto hier auf der Piazza von der Bühne, auf der wir stehen zum Beispiel, von euch, also Selfie wäre wichtig, ihr müsstet zu sehen sein und wir auch in irgendeiner Form, entweder die Bühne oder unsere lustigen Gesichter, und dann ladet ihr das hoch, entweder bei Insta oder TikTok, und dann markiert ihr BB Radio Official und ihr markiert die Mall of Berlin und dann treffen wir uns hier zur vollen Stunde und dann gibt es diese 1.000 Euro, wenn ihr euren Namen hört.
1: Ja, genau. Wir freuen uns auf euch, also kommt alle her, wir sind hier und ich würde sagen, jetzt geht's erstmal weiter mit einem ganz neuen Song, dessen Namen ich nicht aussprechen kann. Homewrecker, was auch immer das heißt.
0: Ja, das ist, wenn einer deine Frau nimmt. Mit nach Hause.
1: Na, ist ja gut, dass ich das nicht weiß, was das heißt.
0: Kann ja lieber 1.000 Euro, als dass jemand deine Ehe zerstört. Das ist ein Homewrecker. Das ist die aktuelle von Sombre, jetzt bei BB Radio.

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13: Mit Frank Philipp, guten Tag. Die Zahl der Organspenden ist in Deutschland gestiegen. In den ersten 5 Monaten um 12% auf rund 1.400 Spenden. Rund 8.000 Menschen stehen derzeit auf einer Warteliste für ein Spenderorgan. An diesem Wochenende findet auch bundesweit der Tag der Organspende statt. Es gibt Infostände und Bürgergespräche. Auch Betroffene berichten aus erster Hand über das Thema. Die Technische Universität in Berlin muss das nächste Gebäude schließen. Aus Sicherheitsgründen wird die gemeinsame Bibliothek der TU mit der Hochschule der Künste HDK für mindestens 1 Woche geschlossen. Die Notstromanlage ist defekt. Dies ist bei einer Begehung des Gebäudes aufgefallen. Das Hauptgebäude der TU ist seit Anfang Mai geschlossen. Brandenburg hat gemeinsam mit den Handwerkskammern des Landes und dem Gewerkschaftsbund Berlin-Brandenburg ein Aktionsprogramm für das Handwerk gestartet. Gefördert werden sollen die Nachwuchsgewinnung im Handwerk, die Existenzgründungen sowie die Übergabe von Betrieben an neue Inhaber. Rund 38.000 Handwerksbetriebe gibt es in Brandenburg mit rund 185.000 Beschäftigten. Das Aktionsprogramm läuft 3 Jahre bis Ende 2029. Die deutsche Fußballnationalmannschaft hat heute das letzte Testspiel vor dem WM-Start. In Chicago spielt die DFB-11 gegen den Gastgeber USA. Bundestrainer Julian Nagelsmann muss auf Nationalspieler Lennart Kahl verzichten. Er hat sich im Training verletzt und fällt für die gesamte WM aus. 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
1: 15 Uhr und 3 Minuten. Es ist ein herrlicher Tag, wenn die Sonne scheint. Zwischendurch schieben sich da ein paar Wolken davor. Aber es bleibt heute trocken bei Temperaturen bis maximal 25 Grad. Im Moment haben wir 24, also das haben wir schon fast erreicht. Morgen müssen wir ein bisschen gucken mit dem Regen. Da könnte was runterkommen. Und zwar schon heute Nacht. Und dann ist wieder Ruhe. Gegen Mittag, Nachmittag dann wieder ein bisschen nass. Also durchaus morgen die Möglichkeit, dass er da mal ein bisschen Regen abkriegt bei Temperaturen bis 22 Grad.
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2: Der BB-Radio Straßenscanner zeigt an, wir haben immer noch diesen blöden Unfall auf der A10, dem südlichen Ring Richtung Dreieck Werder. Zwischen Ferch und dem Dreieck Potsdam heißt es anstehen. Und im Stadtverkehr Berlin, da gibt es immer noch diese Vollsperrung nach einem Unfall in Lichterfelde auf der Görzallee Richtung Teltow zwischen der Drakestraße und der Kornmesserstraße. Wo wird geblitzt? Unter anderem auf der A115 in der Überfahrt zur A10, dem südlichen Berliner Ring Richtung Dreieck Spreeau, direkt im Dreieck Nutetal. Eure Staus, eure Blitzer, wenn ihr auch noch was habt, bitte melden per Anruf oder WhatsApp 0331 74 40 40.
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1: Gerlinde Jenicke und Frank heute live aus der Mall of Berlin. Bis 18 Uhr sind wir hier. Ihr seid gerade alle live im Radio zu sehen. Also macht mal ein nettes Gesicht. Hier stehen mich auch Leute. So, es wird schön und spannend jetzt wieder, denn es gibt ja stündlich 1.000 Euro. Das heißt, es ist wieder soweit. Einfach vorbeikommen, Selfie machen. Mit der Bühne so ein bisschen drauf, mit euch natürlich bei TikTok oder Insta posten und dann hier die Mall of Berlin und BB Radio verlinken. Und das hat auch gemacht.
2: Unterstrich OMZ. Ich buchstabiere Unterstrich OMMMZZZ. Fühlt sich jemand angesprochen? Heißt jemand OMZ in dieser Runde?
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0: Ja, herzlich willkommen. Hier ist BB Radio live aus der Mall of Berlin. Bis 18 Uhr senden wir hier, feiern das große Finale von Finde Gerlinde. Die ganze Woche, liebe Gerlinde, warst du ja hier, hast dich in den Shops versteckt. Es gab Gutscheine, wenn man dich gefunden hat. Und heute gibt es die ganz großen Gutscheine, nämlich stündlich 1.000 Euro. Und diesmal ist es auch ganz leicht, dich zu finden.
1: Ja, denn diesmal habe ich mich gar nicht versteckt. Wir sind hier mitten auf der Piazza auf einer riesigen Bühne. Und ihr kommt einfach zur vollen Stunde hier immer her und guckt, ob wir euren Namen gezogen haben, macht vorher ein Selfie von der Bühne, von uns, von euch und dann ladet ihr das hoch auf Insta oder TikTok und dann gibt es, wenn euer Name gezogen wird, diese 1.000 Euro. Und bei uns jetzt ist Omer aus Kanada. Hi. Und vor allen Dingen, also ich werde mit ihm auf Englisch sprechen kurz. Und Frank behauptet ja immer, er sei unser international guy. Der wird das ganz toll übersetzen. Omer, what are you doing in Berlin? You live here? What do you do here?
2: Yeah, I live here right now. I'm just studying and I got a wife and a kid now here, so...
0: Also er sagt, er ist extra aus Kanada hierher gekommen, weil er in Kanada BB-Radio mal gehört hat und hat gesagt, das ist ja unfassbar, das möchte ich mal live erleben und deswegen ist er direkt hierher gezogen.
1: Großartig. Okay, so Omer, enjoy your 1,000 euros because you have a baby, you're here with your wife, so I think you can use it.
2: Definitely, definitely. Thank you guys so much and yeah, have a great day.
0: Dann viel Spaß in Deutschland mit 1.000 Euro.
1: Enjoy. So, und wir treffen uns hier wieder direkt auf der Piazza in der Mall of Berlin um Punkt 16 Uhr und kommt gerne noch vorbei. Wir freuen uns über jeden, den wir hier kennenlernen dürfen.

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12: Was für ein herrlicher Tag, die Sonne scheint und wenn nicht, dann sind halt ein paar Wolken davor, aber
13: ja,
12: die bringen
13: wie immer, wa? Ist ja so eine generelle Wetteransage.
12: Bringen einfach keinen Regen mit. Naja, dass trocken ist, das ist ja vielleicht mal ganz interessant, das dazu stimmt. Zu hören. Temperaturen heute bis 25 Grad haben wir auch schon erreicht. Morgen müssen wir ein bisschen aufpassen mit dem Regen, vor allen Dingen in der Nacht geht es erstmal los, dann wird es morgens regnerisch sein und dann nochmal gegen Mittag, ansonsten auch sehr viele trockene Momente. Temperaturen bis 22 Grad morgen.
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13: Achtung, immer noch dieser blöde Baustellenstau auf der A10, dem westlichen Berliner Ring Richtung Dreieckwerder zwischen Potsdam-Nord und Vöben. Aktuell 10 Minuten mehr einplanen, dann gab es einen Unfall auf der A15 Richtung Polen zwischen Fetschau und Cottbus-West. Deshalb ist hier aktuell die rechte Spur gesperrt und im Stadtverkehr Berlin dauert es die üblichen 10 Minuten länger auf der A100 einmal Richtung Norden ab der Wechselstraße und dann auch Richtung Süden ab Jakob-Kaiser-Platz. Geblitzt wird auch. Nur wo? Na hier. Zum Beispiel auf der A13 Richtung Dresden zwischen Ruhland und Ortrand. Habt ihr noch irgendwas gesehen, Staus oder Blitzer? Bitte melden per Anruf oder WhatsApp an die 0331 74 40
12: 40.
13: Richtig.
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0: Puh, da haben wir ja nochmal Glück gehabt. Hier ist BB Radio. Wir senden live aus der Mall of Berlin. Wer ist wir? Wir ist Gerlinde Jenicke und meine Wenigkeit. Ich bin Frank und ich hatte gerade schon so ein bisschen Angst, weil Gerlinde, du hast vor ungefähr 3 Stunden gesagt, du gehst mal kurz auf Toilette und du warst auch wirklich 3 Stunden weg und ich hatte Angst. Die Mall ist ja sehr groß, dass du dich verläufst. Du bist aber gerade rechtzeitig noch zurückgekommen und mir ist auch eine Sache aufgefallen. Ich weiß auch, warum du so lange immer brauchst, weil das ist ja Wahnsinn. Du wirst ja hier ständig angesprochen. Ja, das ist ja, also ich habe zum Beispiel komplette BB-Radio-Montur an und kann mich aber komplett inkognito hier durch die Mall bewegen, während du natürlich wie so ein bunter Hund, Autogramm hier, Autogramm da, das ist ja klar, dass der Weg auf Toilette da manchmal ein bisschen länger dauert.
1: Warum hast du eigentlich überhaupt auf mich gewartet, wenn du 25 Minuten durchreden wolltest?
0: Ja, ist eine gute Frage.
1: Gut, also wir sind hier in der Mall of Berlin, wir sind hier noch bis 18 Uhr und ihr könnt stündlich 1.000 Euro gewinnen. Einfach herkommen. Wir erklären euch genau, wie es geht. Das ist ganz einfach. Ihr macht einfach ein Foto, ein Selfie hier von euch, von der Bühne. Und dann treffen wir uns immer jede Stunde hier. Und dann habt ihr das Foto hoffentlich hochgeladen. Entweder auf Insta oder TikTok und die Mall of Berlin und BB Radio markiert. Und dann gibt es schon diese 1.000 Euro. Wir treffen uns pünktlich um 16 Uhr hier wieder, wenn ihr möchtet. Und wenn ihr es nicht ganz schafft, 17 Uhr geht auch noch. 18 auch noch.
0: So sieht's aus.

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0: BB Radio am Samstag mit Gerlinde Jenicke und Frank.
1: Hallo.
0: Heute live aus der Mall of Berlin. Wir sind hier noch bis 18 Uhr, wenn ihr uns gerne mal angucken wollt. Wir wollen euch gerne angucken.
1: Also dich, mich nicht.
0: Nö, kommt doch gerne her. Wir freuen uns über euch und wir freuen uns in der kommenden Stunde unter anderem über Dermot Kennedy. Was für eine unglaublich schöne Stimme aus 2018, ein Hit. Dann ein 2010er auch von Taylor Swift und die ganz neue von Michael Schulte für mehr Vielfalt. 10er, 20er und die besten aktuellen Hits gleich.
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2: Mit Frank Philipp, guten Tag. Die Zahl der Organspenden ist in Deutschland gestiegen. In den ersten 5 Monaten um 12% auf rund 1.400 Spenden. Rund 8.000 Menschen stehen derzeit auf einer Warteliste für ein Spenderorgan. An diesem Wochenende findet auch bundesweit der Tag der Organspende statt. Es gibt Infostände und Bürgergespräche. Auch Betroffene berichten aus erster Hand über das Thema. Die Technische Universität in Berlin muss das nächste Gebäude schließen. Aus Sicherheitsgründen wird die gemeinsame Bibliothek der TU mit der Hochschule der Künste HDK für mindestens eine Woche geschlossen. Die Notstromanlage ist defekt. Dies ist bei einer Begehung des Gebäudes aufgefallen. Das Hauptgebäude der TU ist seit Anfang Mai geschlossen. Brandenburg hat gemeinsam mit den Handwerkskammern des Landes und dem Gewerkschaftsbund Berlin-Brandenburg ein Aktionsprogramm für das Handwerk gestartet. Gefördert werden sollen die Nachwuchsgewinnung im Handwerk, die Existenzgründungen sowie die Übergabe von Betrieben an neue Inhaber. Rund 38.000 Handwerksbetriebe gibt es in Brandenburg mit rund 185.000 Beschäftigten. Das Aktionsprogramm läuft 3 Jahre bis Ende 2029. Die deutsche Fußballnationalmannschaft hat heute das letzte Testspiel vor dem WM-Start. In Chicago spielt die DFB-Elf gegen den Gastgeber USA. Bundestrainer Julian Nagelsmann muss auf Nationalspieler Lennart Kahl verzichten. Er hat sich im Training verletzt und fällt für die gesamte WM aus. 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
6: 16:02 Uhr, Temperaturen um 25 Grad. Es ist das höchste der Gefühle heute. Ein ganz schöner Tag, mal sonnig, mal wolkig. Es wird heute trocken bleiben. Morgen müssen wir ein bisschen aufpassen. Es fängt in der Nacht an zu regnen, wird dann weiter regnen am Vormittag, dann nochmal am Nachmittag zwischendurch trockene Phasen, mal sonnig, mal wolkig. Temperaturen dann bis 22 Grad morgen.
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7: Der BB-Radio-Straßenscanner zeigt an, Achtung, es gibt ein Feuer auf der A115 in beiden Richtungen, Höhe Rastplatz am Stern. Hier gibt es große Sichtbehinderungen durch Rauch, Feuerwehr und Einsatzkräfte sind vor Ort. Bitte, wenn das Ganze möglich ist, weiträumig umfahren. Und im Stadtverkehr Berlin dauert es länger auf der A100, einmal Richtung Norden. Ab der Wechsstraße sind es 10 Minuten und Richtung Süden ab Jakob-Kaiser-Platz auch 10 Minuten. Geblitzt wird auf der A13 Richtung Berlin, Höhe Kittlitz. Eure Staus, eure Blitzer, habt ihr noch was? Immer her damit, per Anruf oder WhatsApp 0331 74 40 40.
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6: Gerlinde Jenicke zusammen mit Frank, alles dreht sich, alles bewegt sich heute live in der Mall of Berlin. Bis 18 Uhr sind wir hier. 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Einfach vorbeikommen, Selfie hier machen, bei TikTok oder Insta posten und BB Radio und die Mall of Berlin verlinken. Und es ist Zeit für den nächsten Gewinner von 1000 Euro.
7: Ja, es ist schon mittlerweile Gewinner Nummer 4. Und ich weiß nicht, ob es ein Mann oder eine Frau ist. Weil der Instagram- oder TikTok-Account hat sowohl einen männlichen als auch einen weiblichen Namen. Und zwar ist es xAlex, das ist der männliche Teil, .Alexandra, das ist der weibliche Teil. Haben wir so, ja, bist du das? Es ist eindeutig etwas Weibliches. Das habe ich erkannt, also es ist eine Alexandra, würde ich sagen.
6: Wird auch gerne mal abgekürzt mit Alex, falls es noch nicht...
7: Ach so.
6: Ja, ja.
7: Ach so, naja, gut.
6: Dann kann man schon machen.
7: Ja,
6: okay, also wir...
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0: Ja, so macht ein Samstagnachmittag doch gleich doppelt Spaß, oder? Hier ist BB Radio live aus der Mall of Berlin und wir durften gerade wieder 1.000 Euro verschenken an die wunderbare Alexandra.
1: Aus Berlin-Reinickendorf, lieber Alex, du hast jetzt 1.000 Euro bekommen. Wir hätten uns jetzt fast die Woche schon übergesehen, ne?
2: Ja, genau. Ich wollte schon die ganze Zeit hierher kommen und dich finden, aber leider hat es wegen der Arbeit nicht geklappt.
0: Ja, die kannst du jetzt kündigen, weil du hast ja jetzt ja, 1.000 genau. Euro. Das heißt, Gehalt brauchst du nicht mehr.
1: Frank verdient bei uns nicht so viel, deswegen sagt er immer gleich allen Leuten, dass sie ihren Job kündigen können, weil die mal 1.000 Euro bekommen haben.
0: Also, meine Liebe, hier ist ein Umschlag, da sind 1.000 Euro drin. Wir sagen herzlichen Glückwunsch im Namen von BB Radio und der Mall of Berlin und viel Spaß beim Geld ausgeben.
2: Vielen lieben Dank.
1: Nächste Stunde, nächste Chance, Punkt 17 Uhr.

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1: BB Radio, heute live aus der Mall in Berlin oder auf Berlin mit Gerlinde Jenicke und Frank.
2: Ja, so ist
1: und
2: richtig.
1: Stündlich 1000 Euro. Also Besucht uns gerne auch noch und freut euch natürlich, wenn ihr jetzt vom Radio seid, gleich auf aktuelle Musik, unter anderem von Alle Farben aus Berlin. Baby Goodbye, das ist für mich definitiv der Sommerhit 2026 schon. Dann haben wir ein bisschen Bruno Mars mit dabei aus 2010 und Miles Smith, die ganz aktuelle Drive Safe. 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
1: Temperatur bis 25 Grad heute haben wir auch schon erreicht. Mal sonnig, mal wolkig, trocken, ganz angenehm. Morgen müssen wir ein bisschen aufpassen, wenn wir nicht in Regen geraten wollen, dann vielleicht die Mittagszeit noch abwarten, denn ab heute Nacht geht es dann los, wird ein bisschen Regen geben. Morgen Temperaturen bis 22 Grad, dazu auch mal sonnig und mal wolkig.
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1: Okay,
2: Der BB-Radio Straßenscanner zeigt an, Achtung, es gibt eine ungesicherte Unfallstelle auf der B96 Richtung Fürstenberg zwischen Gramm, Zoo und Fürstenberg an der Havel. Am besten hier einen weiten Bogen drumherum machen. Ansonsten läuft es aber im Großen und Ganzen. Wir haben natürlich im Stadtverkehr Berlin wie immer die A100. Und jetzt wollte ich sagen, wo es geblitzt wird, aber jetzt ist hier der Laptop wieder. Das ist halt so, weißt du, wenn du halt nicht aus dem Studio sendest, sondern halt von woanders, da ist das mit der Technik. Ah,
1: das
2: pass
1: auch
2: auf!
1: Noch, aber jetzt geht's ja jetzt, weiter, Gott sei Dank.
2: Jetzt, na ja, jetzt warten ja alle. Wo ja. Richtig, also geblitzt wird auf der A13 unter anderem Richtung Berlin, Höhe Kittlitz. Dort bitte etwas langsamer unterwegs sein. So, falls ihr noch irgendwas gesehen habt, Staus oder Blitzer, bitte melden per Anruf oder WhatsApp an die 0331 74 40 40.
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1: Hier ist BB Radio am Samstag live aus der Mall of Berlin. Gerlinde Jenicke ist mein Name und der Frank ist bei mir.
2: Ja, und ich bin ja froh, dass du es wieder rechtzeitig hergeschafft hast, denn du warst gerade wieder einkaufen. Was haben wir denn diesmal alles gemacht?
1: Es ist wirklich furchtbar. Ich gebe hier so viel Geld aus. Es ist sehr, sehr traurig. Jetzt habe ich gerade was gekauft für eine meiner Ex-Schwiegermütter. Die hat Geburtstag nächste Woche und dann kriegt die eine schöne Body Butter.
2: Welche denn von den 758?
1: Ja, da wird sie jetzt alle durchgehen.
2: Ja, genau.
1: Die Anna ist es. Gut, also ich freue mich, wenn ihr vorbeikommt, wenn wir uns auch mal kennenlernen können. Ein bisschen Zeit haben wir ja noch. Wir sind bis 18 Uhr hier.
2: Genau.
1: Und ihr gewinnt ja auch noch Geld.
2: Richtig, genau. Um Punkt 17 Uhr gibt es die nächsten 1.000 Euro hier von uns. Bis dahin habt ihr also noch Zeit, hier gerne zu uns in die Mall of Berlin zu kommen und euer Handy mitzubringen. Aber gut, das haben wir ja meistens eh bei uns. Und da macht ihr dann einfach hier ein Selfie von euch und der Mall und am besten auch noch von uns. Ladet das hoch bei Insta oder bei TikTok und dann verlinkt ihr die Mall und uns. Und dann vielleicht, wenn wir euren Namen, euren Accountnamen um Punkt 17 Uhr sagen, gibt's die nächsten 1.000 Euro.
1: Und jetzt gibt's aktuelle Musik von Miles Smith bei BB Radio. Hier ist Drive Safe.

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1: Eigentlich könnten wir jeden Tag hier sein. Das macht so viel Spaß, durch die Mall of Berlin zu laufen, wenn so tolle Musik dabei ist.
2: Ja.
1: Hier ist BB Radio, Gerlinde Jenicke und Frank live heute bis 18 Uhr noch in der Mall of Berlin, weil wir einfach zu viel Geld haben.
2: So sieht's aus. Und vor mir immer noch dieses große Plakat mit der halbnackten Heidi Klum. Heidi Klum in Unterwäsche. Ich kann nur sagen, ich bin bereit gleich für die nächsten 1.000 Euro, die wir verschenken. Und es geht ganz einfach.
1: Ja, kommt da einfach vorbei und dann macht ihr ein schönes Foto, ne, von der Bühne, von euch, ein schönes Selfie und ladet es hoch bei Insta oder TikTok und dann müsst ihr nur noch BB Radio und die Mall of Berlin verlinken und dann treffen wir uns hier Punkt 17 Uhr.
2: So sieht es aus. Also ihr habt noch 12 Minuten Zeit. Wenn ihr in Prenzlau wohnt, könnte es ein bisschen eng werden, aber alles andere ist möglich, hierher zu kommen noch.
1: Also, wir sehen uns gleich und freuen uns.

0: Bibi Radio live heute bis 18 Uhr noch in der Mall of Berlin. Ich habe Frank schon ein bisschen Alkohol gegeben.
1: Ja, du kamst gerade an mit so einem kleinen Ding und hast mit so einem kleinen Napf und hast gesagt, das ist hier, probier mal, das ist was, Strawberry irgendwas.
0: Creme, ja.
1: Ja, dachte ich, okay, Erdbeercreme und dann trinke ich das und denke, alter Schwede, ist ja richtig Party hier. Ja, da war 80% Alkohol.
0: Ja, sehr, sehr lecker. So, und sehr, sehr schön wird es hier gleich auch mit einer unglaublich schönen Nummer von Olivia Dean, Man I Need, ein Song wie Sonntagmorgen. Im Bett mit Ausschlafen. Ava Max außerdem und Harry Styles ganz aktuelle. 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
12: Mit Frank Philipp, guten Tag. Die Zahl der Organspenden ist in Deutschland gestiegen. In den ersten 5 Monaten um 12% auf rund 1.400 Spenden. Rund 8.000 Menschen stehen derzeit auf einer Warteliste für ein Spenderorgan. An diesem Wochenende findet auch bundesweit der Tag der Organspende statt. Es gibt Infostände und Bürgergespräche. Auch Betroffene berichten aus erster Hand über das Thema. Die Technische Universität in Berlin muss das nächste Gebäude schließen. Aus Sicherheitsgründen wird die gemeinsame Bibliothek der TU mit der Hochschule der Künste HDK für mindestens eine Woche geschlossen. Die Notstromanlage ist defekt. Dies ist bei einer Begehung des Gebäudes aufgefallen. Das Hauptgebäude der TU ist seit Anfang Mai geschlossen. Brandenburg hat gemeinsam mit den Handwerkskammern des Landes und dem Gewerkschaftsbund Berlin-Brandenburg ein Aktionsprogramm für das Handwerk gestartet. Gefördert werden sollen die Nachwuchsgewinnung im Handwerk, die Existenzgründungen sowie die Übergabe von Betrieben an neue Inhaber. Rund 38.000 Handwerksbetriebe gibt es in Brandenburg mit rund 185.000 Beschäftigten. Das Aktionsprogramm läuft 3 Jahre bis Ende 2029. Die deutsche Fußballnationalmannschaft hat heute das letzte Testspiel vor dem WM-Start. In Chicago spielt die DFB-11 gegen den Gastgeber USA. Bundestrainer Julian Nagelsmann muss auf Nationalspieler Lennart Kahl verzichten. Er hat sich im Training verletzt und fällt für die gesamte WM aus. 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
15: 17 Uhr und 3 Minuten jetzt. Temperaturen um 25 Grad im Moment. Das sieht schön aus. Es ist heute ein schöner Tag. Es wird auch trocken bleiben bis heute Nacht. Dann kommt der Regen. Morgen sieht es dann auch nicht so dolle aus. Vor allen Dingen am Anfang nicht. Zwischendurch haben wir noch trockene Momente. Aber immer wieder kann durchaus ein bisschen Regen mit dabei sein morgen bei Temperaturen bis 22 Grad.
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16: Der BB-Radio-Straßenscanner zeigt an, es gab einen Unfall auf der Templiner Straße. Die ist deswegen zwischen Kaput und Potsdam aktuell gesperrt. Und im Stadtverkehr Berlin dauert es 10 Minuten länger auf der A100 Richtung Norden ab der Wechsstraße.

0: Straße. Geblitzt wird aktuell auf der A9 Richtung Leipzig, kurz hinterm Dreieck Potsdam. Eure Staus, eure Blitzer bitte melden per Anruf oder WhatsApp 0331 74 40 40.
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2: 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Und hier sind die nächsten 1.000 Euro.
0: Genau, die nächsten 1.000 Euro gehen an folgenden Account. Ein bisschen länger. Emily-07-0.11.
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0: Tschau. Gesundheit.
1: Gesundheit. Hier ist BB Radio live aus der Mall of Berlin. Gerlinde Jenicke und meine Wenigkeit, Frank Nitschmann-Templin, herzlich willkommen in diesem Theater. Ja, wir freuen uns, dass wir euch stündlich 1.000 Euro bar auf die Hand verschenken oder schenken können, besser gesagt. Und gerade eben war es wieder soweit. Ich bin so aufgeregt.
0: Genau, die Emily ist jetzt bei uns, 22 Jahre alt und sie kann jetzt hier auch gleich shoppen gehen, denn was hast du gemacht? Du hast ein Foto gemacht, ein Selfie, hast das hochgeladen auf Insta, hast die Mall of Berlin verlinkt und natürlich auch BB Radio und jetzt gibt es 1.000 Euro. Was hast du dir schon ausgesucht? Du hast erzählt, du bist ja schon ein bisschen durch die Geschäfte gegangen, um zu gucken, was du haben willst.
2: Ich habe mir eine Tasche von Liebeskind ausgesucht, die ich mir gern jetzt kaufen würde davon.
1: Oh Gott, reichen da 1.000 Euro? Das ist doch so teuer.
0: Nein, das aber... Ist das
1: nicht teuer?
0: Davon kann sich eine Tasche kaufen. Sie muss allerdings eine große Tasche kaufen, damit die 1.000 Euro reinpassen. Die gibt es ja auch in bar.
1: Ja, richtig. Also meine Liebe, mit 22 hast du wahrscheinlich noch nie so viel Geld in der Hand gehabt, oder?
2: Nein.
1: Hast du einen Freund, der vertrauenswürdig ist?
2: Ja, das steht da vorne.
1: Oh, ja, da will ich lieber... Also hier sind die 1.000 Euro. Ich wünsche dir viel Spaß und sag nichts mehr.
0: So, also wir haben noch eine Chance für euch. Um 18 Uhr treffen wir uns hier wieder in der Mall of Berlin, direkt vor der Bühne.

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13: 25 Grad heute, die Sonne scheint und wenn nicht, sind halt ein paar Wolken davor, aber die bringen keinen Regen mit. Es bleibt ganz schön noch den Rest des Tages über und wir werden später Regen bekommen. In der Nacht ist es soweit, da kommt dann der erste Regen, der bleibt dann morgen erstmal, dann kommt er nachmittags wieder zurück und ansonsten könnte es sogar ganz schön werden, wenn nicht zwischendurch der Regen immer fallen würde. Bei Temperaturen bis 22 Grad, aber eben immer auch wieder Sonne dabei.
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14: Der BB-Radio-Straßenscanner zeigt an, ja, ich weiß nicht, ob man es hört, aber hier zieht gerade eine riesen Demo vorbei. Deswegen kann ich aus erster Hand sagen, also hier rund um die Mall of Berlin ist gerade verkehrstechnisch, ist es schwierig. Ja, formulieren wir es mal so, hier gibt es einige Sperrungen. Ansonsten gab es einen Unfall auf der Templiner Straße zwischen Kaput und Potsdam. Die ist deshalb Richtung Potsdam aktuell gesperrt und geblitzt wird auf der A9 Richtung Leipzig, kurz hinterm Dreieck Potsdam. Eure Staus, eure Blitzer bitte melden per Anruf oder WhatsApp
13: 0331 74 40 40. Ich
14: Vielen
13: wiederhole
14: Dank.
13: 0331 74 40 40.
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0: Hier ist BB Radio.
1: Ja.
0: Alles richtig gemacht. Und viele von euch haben wir ja jetzt nicht nur im Radio kennenlernen dürfen, sondern auch hier die ganze letzte Woche in der Mall of Berlin. Und heute mit dem großen Finale, dem großen Highlight, Gerlinde Jenicke und Frank.
1: Ja, und wir haben noch einmal 1.000 Euro. Ich dachte ja, dass um 17 Uhr die letzten 1.000 Euro rausgehen. Das war aber eine Fehlinformation meinerseits. Dafür möchte ich mich entschuldigen und das möchte ich auch richtig stellen.
0: Es wäre keinem
1: deswegen
0: aufgefallen.
1: Jetzt hier die Gegendarstellung, die offizielle. Es gibt auch um 18 Uhr noch 1.000 Euro.
0: Einmal
1: deswegen, ja, ganz schwierig jetzt. Für dich hat es nicht geklappt. Ja, also gerne noch ein Selfie machen hier in der Mall of Berlin und ja, das Selfie dann hochladen bei Insta und TikTok und die Mall of Berlin und BB Radio verlinken und dann um Punkt 18 Uhr nochmal hier bei uns an der großen BB Radio Bühne sein und dann gibt's nochmal 1.000 Euro.
0: Und jetzt gibt's aktuelle Musik von Kygo zusammen mit Khalid. Hier ist Send, nein, Save My Love.

0: Hier ist BB Radio live aus der Mall of Berlin mit Gerlinde Jenicke und Frank.
1: Ja.
0: Frank hat ganz brav den Kaiser die ganze letzte Woche vertreten, ne, in der Morgenshow. Der Kaiser und Gerlinde Jenicke mit Frank. Und Frank ist ja heute den ganzen Tag auch mit dabei gewesen. Und das ist ein ziemlicher Boost für deine Karriere.
1: Ja, stimmt.
0: Weil deine erste Anfrage für ein Autogramm kam.
1: Richtig.
0: Da kam einer an und wollte ein Autogramm von dir.
1: Richtig. Und er hatte auch schon eine Autogrammkarte dabei, wo ich unterschreiben sollte. Leider war da das Bild vom Kaiser drauf. Das hat aber nichts gemacht. Ich habe dann mit Kaiser unterschrieben.
0: Hast du
1: dann
0: wirklich?
1: Ich habe mich quasi, habe mich einmal wie ein richtig großer gefühlt. Und das war ein Karriere-Highlight, das war toll.
0: Oh Gott, nein, der Kaiser, der ist am Montag wieder zurück und Frank geht dahin, was immer er sonst
1: macht. Ich gehe wieder aufs Amt.
0: Okay, viel Spaß jetzt hier bei BB Radio mit der aktuellen Nummer von Nico Santos. Hier ist All Time High.

0: BB Radio live aus der Mall of Berlin. Gerlinde Jenicke zusammen mit Frank.
1: Ja,
0: und
1: Hallöchen.
0: Einen haben wir noch.
1: Genau, einen haben wir noch. Die letzten 1000 Euro gehen gleich raus. Insofern, wenn ihr jetzt gerade noch hier in der Mall of Berlin seid, dann noch schnell ein Selfie machen, wenn ihr es nicht schon längst gemacht habt, von euch hier in der Mall und das dann hochladen. Bei TikTok oder bei Insta die Mall verlinken und BB Radio verlinken und dann jetzt gleich hier um 18 Uhr an der BB Radio Bühne sein und vielleicht wird dann euer Name genannt.
0: Und wir wünschen uns und euch natürlich viel Spaß auch weiterhin musikalisch. Kamerad haben wir gleich. Hug Yourself, die ganz neue, ist richtig gut. Dann haben wir ein bisschen Lady Gaga mit dem Zehner mit dabei. Die vorletzte von Alex Warren. Sehr romantischer Song. 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

0: 1000 Menschen stehen derzeit auf einer Warteliste für ein Spenderorgan. An diesem Wochenende findet auch bundesweit der Tag der Organspende statt. Es gibt Infostände und Bürgergespräche. Auch Betroffene berichten aus erster Hand über das Thema. Die Technische Universität in Berlin muss das nächste Gebäude schließen. Aus Sicherheitsgründen wird die gemeinsame Bibliothek der TU mit der Hochschule der Künste HDK für mindestens eine Woche geschlossen. Die Notstromanlage ist defekt. Dies ist bei einer Begehung des Gebäudes aufgefallen. Das Hauptgebäude der TU ist seit Anfang Mai geschlossen. Brandenburg hat gemeinsam mit den Handwerkskammern des Landes und dem Gewerkschaftsbund Berlin-Brandenburg ein Aktionsprogramm für das Handwerk gestartet. Gefördert werden sollen die Nachwuchsgewinnung im Handwerk, die Existenzgründungen sowie die Übergabe von Betrieben an neue Inhaber. Rund 38.000 Handwerksbetriebe gibt es in Brandenburg mit rund 185.000 Beschäftigten. Das Aktionsprogramm läuft 3 Jahre bis Ende 2029. Die deutsche Fußballnationalmannschaft hat heute das letzte Testspiel vor dem WM-Start. In Chicago spielt die DFB-Elf gegen den Gastgeber USA. Bundestrainer Julian Nagelsmann muss auf Nationalspieler Lennart Kahl verzichten. Er hat sich im Training verletzt und fällt für die gesamte WM aus. 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
2: Mal sonnig, mal wolkig. Temperaturen um 25 Grad. So viel sollten wir bekommen, haben wir auch gekriegt. Es bleibt trocken, wird ein sehr, sehr schöner Abend. Der Regen kommt in der Nacht, hält sich dann morgen früh und am frühen Vormittag, also direkt eigentlich nach dem Morgen, wird es noch ein bisschen Regen weiterhin geben. Ansonsten ist es auch wieder ein ganz schöner Tag. Mal sonnig, mal wolkig. Temperaturen bis 22 Grad.
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3: Der BB-Radio-Straßenscanner zeigt an, es gibt eine ungesicherte Unfallstelle auf der A10, dem westlichen Berliner Ring Richtung Dreieckwerder zwischen Potsdam-Nord und Leest. Und dann gab es einen Unfall auf der Templiner Straße zwischen Kaput und Potsdam. Die ist deshalb Richtung Potsdam aktuell gesperrt. Geblitzt wird auf der A13 Richtung Berlin Höhe Kittlitz. Eure Staus, eure Blitzer bitte melden per Anruf oder WhatsApp 0331 74 40 40.
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2: Das war eine sehr, sehr schöne Zeit, die wir mit euch heute verbracht haben hier in der Mall of Berlin. Seit 12 Uhr verschenken wir stündlich 1000 Euro und wir haben den nächsten und damit auch letzten Gewinner für heute.
3: Ja, und ich bin ganz aufgeregt. Wer wird es wohl sein? Es ist Umschlag Nummer 6. Vollgefüllt mit 1000 Euro. Und Umschlag Nummer 6 geht an... Ich weiß schon, wer es ist. Ich gucke in die Runde. Wo wird wohl mein Blick stehen bleiben? Wo wird wohl mein Blick stehen bleiben? Kannst du glauben, dass du es bist? Nein. Du? Neil? Ist das richtig? Neil unterstrich Locke? Da ist ja gar keine Locke. Neil Locke, herzlichen Glückwunsch, 1000 Euro.
2: So, und während wir hier den Neil abfrühstücken, hören wir...
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6: Mit Frank Philipp. Guten Abend. Die Zahl der Organspenden ist in Deutschland gestiegen. In den ersten 5 Monaten um 12% auf rund 1.400 Spenden. Rund 8.000 Menschen stehen derzeit auf einer Warteliste für ein Spenderorgan. An diesem Wochenende findet auch bundesweit der Tag der Organspende statt. Es gibt Infostände und Bürgergespräche. Auch Betroffene berichten aus erster Hand über das Thema. Die Technische Universität in Berlin muss das nächste Gebäude schließen. Aus Sicherheitsgründen wird die gemeinsame Bibliothek der TU mit der Hochschule der Künste HDK für mindestens eine Woche geschlossen. Die Notstromanlage ist defekt. Dies ist bei einer Begehung des Gebäudes aufgefallen. Das Hauptgebäude der TU ist seit Anfang Mai geschlossen. Brandenburg hat gemeinsam mit den Handwerkskammern des Landes und dem Gewerkschaftsbund Berlin-Brandenburg ein Aktionsprogramm für das Handwerk gestartet. Gefördert werden sollen die Nachwuchsgewinnung im Handwerk, die Existenzgründungen sowie die Übergabe von Betrieben an neue Inhaber. Rund 38.000 Handwerksbetriebe gibt es in Brandenburg mit rund 185.000 Beschäftigten. Das Aktionsprogramm läuft 3 Jahre bis Ende 2029. Die deutsche Fußballnationalmannschaft hat heute das letzte Testspiel vor dem WM-Start. In Chicago spielt die DFB-11 gegen den Gastgeber USA. Bundestrainer Julian Nagelsmann muss auf Nationalspieler Lennart Kahl verzichten. Er hat sich im Training verletzt und fällt für die gesamte WM aus. 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
7: Um die 22 Grad sind es aktuell noch in Wittstock, bei euch in Brandenburg an der Havel und auch in Frankfurt-Oder. Wolken bestimmen heute Nacht den Himmel. Teilweise kann auch etwas Regen noch runterkommen. Die Temperaturen fallen auf bis zu 12 Grad. Morgen bleibt es dann eher erstmal bewölkt. Zwischendurch zeigt sich auch immer mal die Sonne und hin und wieder kann es auch etwas Regen geben. Bei bis zu 24 Grad morgen in der Spitze.
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7: Der BB Radio Straßenscanner meldet uns eine Baustelle auf der B158 in Bad Freienwalde. Deshalb ist hier zwischen August-Hese-Straße und Wriezener Straße in beide Richtungen alles dicht. Eine Umleitung ist aber eingerichtet. Bis Sonntagabend ist im Stadtverkehr Berlin in Tegel die Witte-Straße in beide Richtungen für den Autoverkehr gesperrt. Betroffen ist hier der Bereich zwischen Berliner Straße und Holzhauser Straße. Eine Umleitung ist hier eingerichtet. Geblitzt wird momentan in Kantorf in der Berliner Straße. Und wenn ihr noch was gesehen habt, Staus und Blitzer, dann einfach gerne hier abliefern. Geht alles ganz entspannt per Anruf oder WhatsApp immer an die 0331 74 40 40. Bis dann eine gute Fahrt und kommt gut an.
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7: Gleich habe ich hier einen Zehner mit dabei, der um die

0: 8 ging. Die Jungs von Madcon sind hier mit in der Playlist. Vorher startet aber Michael Schulte in die Stunde mit seiner aktuellen Single 5 AM. Ich bin Vincent. Cool, dass ihr da seid. Moin.
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1: Der historische Stadtkern Dahme Mark. Dahmes historischer Stadtkern beeindruckt mit seiner gut erhaltenen eisernen Mauer und einer Vielzahl von historischen Bauten aus verschiedenen Epochen. Besonders hervorzuheben sind der im barocken Stil wieder aufgebaute Vogelturm, die prachtvolle Kirche St. Marien, die kursächsische Postsäule und das imposante Rathaus aus Backstein, das mehr an ein Märchenschloss erinnert als an ein Amtsgebäude. Zum historischen Ensemble gehören auch die alte Stadtmauer und die Schlossruine im Schlosspark. Die Geschichte von Dahme Mark ist eng mit der Lüneburger Salzstraße verbunden, einer wichtigen Handelsroute im Mittelalter. Handwerker siedelten sich entlang dieser Straße an und trieben Handel mit Gütern, darunter das wertvolle Salz. Markt- und Zollrechte brachten der Stadt wirtschaftlichen Aufschwung, der jedoch durch zahlreiche Brände immer wieder gestört wurde. Im Laufe der Jahrhunderte gehörte Dahme erst zum Erzbistum Magdeburg, fiel dann im Dreißigjährigen Krieg an Kursachsen und später zum Königreich Preußen. Dahme hat aber auch eine beeindruckende industrielle Vergangenheit. Angefangen mit der Entdeckung des Anilins durch den Kaufmann Otto Unverdorben im Jahr 1826 bis hin zur florierenden Zigarrenherstellung, dem Wollhandel und der Schuhherstellung. Im Kornspeicher, dem größten Fachwerkgebäude der Stadt, gibt es eine Ausstellung mit DDR-Mopeds und Motorrädern sowie eine umfangreiche Sammlung von Exponaten, die das Herz jedes Technikliebhabers höher schlagen lässt. Entdeckt in Dahme auf dem Innenstadtrundkurs gemütliche Cafés, viele Sehenswürdigkeiten und Freizeitmöglichkeiten. 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
4: Mit Frank Philipp, guten Abend. Die Zahl der Organspenden ist in Deutschland gestiegen. In den ersten 5 Monaten um 12% auf rund 1.400 Spenden. Rund 8.000 Menschen stehen derzeit auf einer Warteliste für ein Spenderorgan. An diesem Wochenende findet auch bundesweit der Tag der Organspende statt. Es gibt Infostände und Bürgergespräche. Auch Betroffene berichten aus erster Hand über das Thema. Die Technische Universität in Berlin muss das nächste Gebäude schließen. Aus Sicherheitsgründen wird die gemeinsame Bibliothek der TU mit der Hochschule der Künste HDK für mindestens eine Woche geschlossen. Die Notstromanlage ist defekt. Dies ist bei einer Begehung des Gebäudes aufgefallen. Das Hauptgebäude der TU ist seit Anfang Mai geschlossen. Die Lehrveranstaltungen finden online oder in Ersatzgebäuden statt. Brandenburg hat gemeinsam mit den Handwerkskammern des Landes und dem Gewerkschaftsbund Berlin-Brandenburg ein Aktionsprogramm für das Handwerk gestartet. Gefördert werden sollen die Nachwuchsgewinnung im Handwerk, die Existenzgründungen sowie die Übergabe von Betrieben an neue Inhaber.

0: 38.000 Handwerksbetriebe gibt es in Brandenburg mit rund 185.000 Beschäftigten. Das Aktionsprogramm läuft 3 Jahre bis Ende 2029. Die kommende parlamentarische Sommerpause des Bundestages in Berlin soll in diesem Jahr ausfallen. Das fordert zumindest der Verband der Familienunternehmen. Die mit den geplanten Reformen befassten Politiker sollen durcharbeiten, sodass die neuen Gesetze noch im August beschlossen werden können. Das wird in einem Brief an die Abgeordneten gefordert. Die Sommerpause geht eigentlich von Juli bis Anfang September. In Potsdam wird derzeit das Baufeld für den geplanten Neubau der Fachhochschule Potsdam vorbereitet. Rund 20 Millionen Euro werden dort in ein neues Lehr- und Forschungsgebäude investiert. Im Sommer wird dann mit dem Rohbau gestartet. Bei einem Bungalowbrand in Kremmen im Landkreis Oberhavel hat die Feuerwehr eine Leiche entdeckt. Der oder die Tote wurde bei den Löscharbeiten gefunden. An der Identifizierung wird gearbeitet, genauso wird die Brandursache ermittelt. Der Iran hat versucht, US-Stützpunkte in Kuwait mit Drohnen und Raketen zu treffen. Die Flugabwehr hat die meisten Geschosse abgefangen. Das US-Militär hat eine iranische Radarstation attackiert. Außerdem wurden Drohnen in der Straße von Hormuz abgefangen. Russlands Machthaber Wladimir Putin hat Alt-Bundeskanzler Gerhard Schröder im Kreml empfangen. Beide hätten am Abend miteinander gesprochen, so der Kreml. Putin hatte Schröder als Vermittler im Ukraine-Krieg vorgeschlagen. Die Ukraine und auch die EU haben dies bisher abgelehnt. Den Vorschlag eines Treffens mit dem ukrainischen Präsidenten Volodymyr Zelensky hat Putin abgelehnt. 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
2: Zwischen 20 und 24 Grad haben wir aktuell noch in Cottbus, bei euch in Angermünde und hier in Potsdam und Berlin. Heute Nacht gibt's viele Wolken, teilweise kann es auch etwas regnen. Dabei kühlt es sich runter auf bis zu 12 Grad. Morgen bleiben die Wolken dann eher hängen, zwischendurch zeigt sich dann aber auch mal die Sonne und teilweise kann auch etwas Regen runterkommen. Das Ganze bei bis zu 24 Grad maximal.
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2: Etwas länger dauern könnte es laut Straßenscanner auf der B169 in Schwarzheide auf der Senftenberger Straße. Hier wird Höhe der Pößnitzbrücke noch bis Ende des Monats der Verkehr durch eine Baustellenampel geregelt. Im Stadtverkehr Berlin gibt es eine Vollsperrung nach einem Wasserrohrbruch. In Frohnau ist deshalb die Frohnauer Straße in beide Richtungen zwischen Kammgasse und Falkenthaler Steig komplett gesperrt. Das Ganze wahrscheinlich hier noch bis Anfang Juli. Geblitzt wird noch auf der B97 in Galinchen. Und wenn ihr noch was gesehen habt, Staus und Blitzer, dann einfach gerne hier abladen. Immer per Anruf oder WhatsApp geht alles ganz entspannt an die 0331 74 40 40. Bis dann habt eine gute Fahrt und kommt gut an.
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2: Auch jetzt nach 8 machen wir noch lange nicht Feierabend. Freut euch gleich auf Powerfrau Alicia Keys aus den 10ern. Vorher startet aber ein anderes starkes Team mit ordentlich Bums in die Stunde. DJ Kaigo und Ava Max jetzt für euch mit ihrer aktuellen Single Whatever. Ich bin Vincent, cool, dass ihr reinhört. Moin.
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2: Mit Frank Philipp, guten Abend. Die Zahl der Organspenden ist in Deutschland gestiegen. In den ersten 5 Monaten um 12% auf rund 1.400 Spenden. Rund 8.000 Menschen stehen derzeit auf einer Warteliste für ein Spenderorgan. An diesem Wochenende findet auch bundesweit der Tag der Organspende statt. Es gibt Infostände und Bürgergespräche. Auch Betroffene berichten aus erster Hand über das Thema. Die Technische Universität in Berlin muss das nächste Gebäude schließen. Aus Sicherheitsgründen wird die gemeinsame Bibliothek der TU mit der Hochschule der Künste HDK für mindestens eine Woche geschlossen. Die Notstromanlage ist defekt. Dies ist bei einer Begehung des Gebäudes aufgefallen. Das Hauptgebäude der TU ist seit Anfang Mai geschlossen. Die Lehrveranstaltungen finden online oder in Ersatzgebäuden statt. Brandenburg hat gemeinsam mit den Handwerkskammern des Landes und dem Gewerkschaftsbund Berlin-Brandenburg ein Aktionsprogramm für das Handwerk gestartet. Gefördert werden sollen die Nachwuchsgewinnung im Handwerk, die Existenzgründungen sowie die Übergabe von Betrieben an neue Inhaber. Rund 38.000 Handwerksbetriebe gibt es in Brandenburg mit rund 185.000 Beschäftigten. Das Aktionsprogramm läuft 3 Jahre bis Ende 2029. Die kommende parlamentarische Sommerpause des Bundestages in Berlin soll in diesem Jahr ausfallen. Das fordert zumindest der Verband der Familienunternehmen. Die mit den geplanten Reformen befassten Politiker sollen durcharbeiten, sodass die neuen Gesetze noch im August beschlossen werden können. Das wird in einem Brief an die Abgeordneten gefordert. Die Sommerpause geht eigentlich von Juli bis Anfang September. In Potsdam wird derzeit das Baufeld für

0: hat versucht, US-Stützpunkte in Kuwait mit Drohnen und Raketen zu treffen. Die Flugabwehr hat die meisten Geschosse abgefangen. Das US-Militär hat eine iranische Radarstation attackiert. Außerdem wurden Drohnen in der Straße von Hormuz abgefangen. Russlands Machthaber Wladimir Putin hat Alt-Bundeskanzler Gerhard Schröder im Kreml empfangen. Beide hätten am Abend miteinander gesprochen, so der Kreml. Putin hatte Schröder als Vermittler im Ukraine-Krieg vorgeschlagen. Die Ukraine und auch die EU haben dies bisher abgelehnt. Den Vorschlag eines Treffens mit dem ukrainischen Präsidenten Volodymyr Zelensky hat Putin abgelehnt. 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
1: Mit Frank Philipp. Guten Abend. Die Zahl der Organspenden ist in Deutschland gestiegen. In den ersten 5 Monaten um 12% auf rund 1.400 Spenden. Rund 8.000 Menschen stehen derzeit auf einer Warteliste für ein Spenderorgan. An diesem Wochenende findet auch bundesweit der Tag der Organspende statt. Es gibt Infostände und Bürgergespräche. Auch Betroffene berichten aus erster Hand über das Thema. Die Technische Universität in Berlin muss das nächste Gebäude schließen. Aus Sicherheitsgründen wird die gemeinsame Bibliothek der TU mit der Hochschule der Künste HDK für mindestens eine Woche geschlossen. Die Notstromanlage ist defekt. Dies ist bei einer Begehung des Gebäudes aufgefallen. Das Hauptgebäude der TU ist seit Anfang Mai geschlossen.

0: 2029. Die kommende parlamentarische Sommerpause des Bundestages in Berlin soll in diesem Jahr ausfallen. Das fordert zumindest der Verband der Familienunternehmen. Die mit den geplanten Reformen befassten Politiker sollen durcharbeiten, sodass die neuen Gesetze noch im August beschlossen werden können. Das wird in einem Brief an die Abgeordneten gefordert. Die Sommerpause geht eigentlich von Juli bis Anfang September. In Potsdam wird derzeit das Baufeld für den geplanten Neubau der Fachhochschule Potsdam vorbereitet. Rund 20 Millionen Euro werden dort in ein neues Lehr- und Forschungsgebäude investiert. Im Sommer wird dann mit dem Rohbau gestartet. Bei einem Bungalowbrand in Kremmen im Landkreis Oberhavel hat die Feuerwehr eine Leiche entdeckt. Der oder die Tote wurde bei den Löscharbeiten gefunden. An der Identifizierung wird gearbeitet, genauso wird die Brandursache ermittelt. Der Iran hat versucht, US-Stützpunkte in Kuwait mit Drohnen und Raketen zu treffen. Die Flugabwehr hat die meisten Geschosse abgefangen. Das US-Militär hat eine iranische Radarstation attackiert. Außerdem wurden Drohnen in der Straße von Hormuz abgefangen. Russlands Machthaber Wladimir Putin hat Alt-Bundeskanzler Gerhard Schröder im Kreml empfangen. Beide hätten am Abend miteinander gesprochen, so der Kreml. Putin hatte Schröder als Vermittler im Ukraine-Krieg vorgeschlagen. Die Ukraine und auch die EU haben dies bisher abgelehnt. Den Vorschlag eines Treffens mit dem ukrainischen Präsidenten Volodymyr Zelensky hat Putin abgelehnt. 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

0: Danke.
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2: 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Kommt im Juni. 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
2: Mit Frank Philipp, guten Abend. Die Zahl der Organspenden ist in Deutschland gestiegen. In den ersten 5 Monaten um 12% auf rund 1.400 Spenden. Rund 8.000 Menschen stehen derzeit auf einer Warteliste für ein Spenderorgan. An diesem Wochenende findet auch bundesweit der Tag der Organspende statt. Es gibt Infostände und Bürgergespräche. Auch Betroffene berichten aus erster Hand über das Thema. Die Technische Universität in Berlin muss das nächste Gebäude schließen. Aus Sicherheitsgründen wird die gemeinsame Bibliothek der TU mit der Hochschule der Künste HDK für mindestens eine Woche geschlossen. Die Notstromanlage ist defekt. Dies ist bei einer Begehung des Gebäudes aufgefallen. Das Hauptgebäude der TU ist seit Anfang Mai geschlossen. Die Lehrveranstaltungen finden online oder in Ersatzgebäuden statt. Brandenburg hat gemeinsam mit den Handwerkskammern des Landes und dem Gewerkschaftsbund Berlin-Brandenburg ein Aktionsprogramm für das Handwerk gestartet. Gefördert werden sollen die Nachwuchsgewinnung im Handwerk, die Existenzgründungen sowie die Übergabe von Betrieben an neue Inhaber. Rund 38.000 Handwerksbetriebe gibt es in Brandenburg mit rund 185.000 Beschäftigten. Das Aktionsprogramm läuft 3 Jahre bis Ende 2020.

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1: Das Baufeld für den geplanten Neubau der Fachhochschule Potsdam vorbereitet. Rund 20 Millionen Euro werden dort in ein neues Lehr- und Forschungsgebäude investiert. Im Sommer wird dann mit dem Rohbau gestartet. Bei einem Bungalowbrand in Kremmen im Landkreis Oberhavel hat die Feuerwehr eine Leiche entdeckt. Der oder die Tote wurde bei den Löscharbeiten gefunden. An der Identifizierung wird gearbeitet, genauso wird die Brandursache ermittelt. Der Iran hat versucht, US-Stützpunkte in Kuwait mit Drohnen und Raketen zu treffen. Die Flugabwehr hat die meisten Geschosse abgefangen. Das US-Militär hat eine iranische Radarstation attackiert. Außerdem wurden Drohnen in der Straße von Hormuz abgefangen. Russlands Machthaber Wladimir Putin hat Alt-Bundeskanzler Gerhard Schröder im Kreml empfangen. Beide hätten am Abend miteinander gesprochen, so der Kreml. Putin hatte Schröder als Vermittler im Ukraine-Krieg vorgeschlagen. Die Ukraine und auch die EU haben dies bisher abgelehnt. Den Vorschlag eines Treffens mit dem ukrainischen Präsidenten Volodymyr Zelensky hat Putin abgelehnt. 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
1: Das Museumsdorf Glashütte. Das Museumsdorf Baruther Glashütte ist zum einen ein offizielles technisches Denkmal im Landkreis Teltow-Fleming. Andererseits ist es aber deutlich mehr, nämlich der wahrscheinlich schönste Glasmacherort Europas. Eine romantische Siedlung besteht aus Werkstätten, Fachwerkhäuschen, einer Schule und einem Gasthof. Bei einem Besuch in den ehemaligen Werkräumen der Glashütte im Baruther Urstromtal könnt ihr Glasbläsern über die Schulter schauen oder sogar auch selbst Glas blasen. Ihr könnt eine Lehmbauschule, eine Töpferei und eine Schmiede besichtigen und auch hier aktiv werden. Übernachten in der Museumsherberge oder in einer der komfortablen Ferienwohnungen geht natürlich auch, genau wie gut essen und trinken. Freut euch auf eine Reise in die Vergangenheit, denn hier scheint die Zeit im wahrsten Sinne des Wortes stehen geblieben zu sein. Infos im Netz unter museumsdorf-glashütte.de.
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2: Mit Frank Philipp. Guten Morgen. Die Zahl der Organspenden ist in Deutschland gestiegen. In den ersten 5 Monaten um 12% auf rund 1.400 Spenden. Rund 8.000 Menschen stehen derzeit auf einer Warteliste für ein Spenderorgan. An diesem Wochenende findet auch bundesweit der Tag der Organspende statt. Es gibt Infostände und Bürgergespräche. Auch Betroffene berichten aus erster Hand über das Thema. Die Technische Universität in Berlin muss das nächste Gebäude schließen. Aus Sicherheitsgründen wird die gemeinsame Bibliothek der TU mit der Hochschule der Künste HDK für mindestens eine Woche geschlossen. Die Notstromanlage ist defekt. Dies ist bei einer Begehung des Gebäudes aufgefallen. Das Hauptgebäude der TU ist seit Anfang Mai geschlossen. Die Lehrveranstaltungen finden online oder in Ersatzgebäuden statt. Brandenburg hat gemeinsam mit den Handwerkskammern des Landes und dem Gewerkschaftsbund Berlin-Brandenburg ein Aktionsprogramm für das Handwerk gestartet. Gefördert werden sollen die Nachwuchsgewinnung im Handwerk, die Existenzgründungen sowie die Übergabe von Betrieben an neue Inhaber. Rund 38.000 Handwerksbetriebe gibt es in Brandenburg mit rund 185.000 Beschäftigten. Das Aktionsprogramm läuft 3 Jahre bis Ende 2029. Die kommende parlamentarische Sommerpause des Bundestages in Berlin soll in diesem Jahr ausfallen. Das fordert zumindest der Verband der Familienunternehmen. Die mit den geplanten Reformen befassten Politiker sollen durcharbeiten, sodass die neuen Gesetze noch im August beschlossen werden können. Das wird in einem Brief an die Abgeordneten gefordert. Die Sommerpause geht eigentlich von Juli bis Anfang September. In Potsdam wird derzeit das Baufeld für den geplanten Neubau der Fachhochschule Potsdam vorbereitet. Rund 20 Millionen Euro werden dort in ein neues Lehr- und Forschungsgebäude investiert. Im Sommer wird dann mit dem Rohbau gestartet. Bei einem Bungalowbrand in Kremmen im Landkreis Oberhavel hat die Feuerwehr eine Leiche entdeckt. Der oder die Tote wurde bei den Löscharbeiten gefunden. An der Identifizierung wird gearbeitet, genauso wird die Brandursache ermittelt. Der Iran hat versucht, US-Stützpunkte in Kuwait mit Drohnen und Raketen zu treffen. Die Flugabwehr hat die meisten Geschosse abgefangen. Das US-Militär hat eine iranische Radarstation attackiert. Außerdem wurden Drohnen in der Straße von Hormuz abgefangen. Russlands Machthaber Wladimir Putin hat Alt-Bundeskanzler Gerhard Schröder im Kreml empfangen. Beide hätten am Abend miteinander gesprochen, so der Kreml. Putin hatte Schröder als Vermittler im Ukraine-Krieg vorgeschlagen. Die Ukraine und auch die EU haben dies bisher abgelehnt. Den Vorschlag eines Treffens mit dem ukrainischen Präsidenten Volodymyr Zelensky hat Putin abgelehnt. 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

0: machen und mit Musik und Ansagen, also Radiomoderator wäre schon schön. Ja? Wie war es bei dir?
1: Bei mir fing es auch sehr früh an. Mein Vater hat versucht, mir Gitarre beizubringen. Ich bin ja Linkshänder und er Rechtshänder und ich stand dann immer so gegenüber ihm und habe so ein paar Akkorde gelernt. Und ich bin einfach so über Musik schon sozialisiert worden, dass ich so, ich weiß nicht, ich glaube, die erste Platte, die ich hören musste, war dann Heinche und irgendwie hat mich das dann nie losgelassen. Und ich war dann auch wirklich auch so ein Kind, das sich so eingräbt in Musik und nur Musik hört. Und ich wollte gar nicht so viele Leute kennenlernen. Nee, ich wollte dann lieber irgendwie Kassetten aufnehmen und solche Geschichten. Ja. Also es war schon eine Besessenheit, würde ich es fast nennen, ja.
0: Du hast also auch schon frühzeitig vor dem Radio gesessen und alles mitgeschnitten, was ging, ja?
1: Ja, und das hat immer genervt, dass Wolf Urban dann reingesprochen hat, wenn der Fade kam und dann hat er irgendwas gesagt zum Wetter. Ich, oh Mann, ey, jetzt habe ich nur so ein bisschen. Und man konnte das ja auch nicht ausblenden, sondern es war dann so auf Kassette. Da musste man immer dieses Ende von irgendeiner Moderation holen. Aber Hauptsache, ich hatte den Song.
0: Also ich habe die Leute früher gehasst, die beim Radio reingequatscht haben und jetzt bin ich einer von denen, die es gemacht haben, weißt du?
1: Ich weiß.
0: Es ist schlimm, oder?
1: Es gab ja auch manchmal so Songs, die hatten so eine kurze Atempause, so eine Sekunde nichts und dann hatte einer der Moderatoren immer im Radio gesagt, nicht jetzt auf die Pause-Taste drücken. Und dann habe ich gedacht,
0: ich kill ihn.
1: Warum? Gib mir doch den Song.
0: Am Ende haben wir es aber geschafft, alles mitzuschneiden. Und hast du damals auch raubkopiert, wie verrückt, wenn jemand eine Platte hatte von irgendwas Geilem und das dann irgendwie schnell überspielt auf eine Kassette?
1: Also finanziell war das gar nicht anders möglich. Mein Vater war eben Trucker und meine Mama war Putzfrau. Also wir hatten jetzt nicht die finanziellen Möglichkeiten, irgendwie Platten zu kaufen, sondern ich habe mir die dann irgendwie geliehen. Ich habe mir von irgendjemand was geliehen, das weiterverliehen an irgendeinen und dafür konnte ich mir die leihen und dann haben wir das irgendwie so hin und her getauscht und dann habe ich das immer recorded und ganz ordentlich sauber gemacht mit so einem Samttuch, die Schallplatten, dass die auch ja nicht irgendwie danach aussehen, als wenn da meine dicken Finger drauf wären.
0: So ging es bei mir auch los. Ich habe mir immer vom Nachbarn das Zeug geholt, weil der Nachbar hatte damals Westverwandtschaft, die haben immer Platten mitgebracht. Ah, und das war natürlich für uns als Ostkinder war das toll. Ne? Dann gab es AC/DC, Neil Young. Die haben wir alle dann schön auf Kassette überspielt und haben es natürlich dann weitergegeben. Also Raubkopie.
1: Von der Raubkopie. Der letzte hatte nur das Rauschen, aber da warst du ja schon sehr privilegiert, dass du diesen Zugang hattest. Das ist natürlich auch großartig. Und das konntest du dann wiederum fürs DJing nutzen, indem man in Kassetten-DJ war.
0: Mhm. Ja. Genau, wir haben mit Kassetten tatsächlich gespielt damals. So ging's los. Schuldisco. Hast du auch Schuldisco gemacht?
1: Selbstverständlich. Also ich finde Kassettendisco eigentlich auch ganz charmant, weil man muss, dadurch lernt man natürlich auch zu moderieren, weil man muss ja zwischen jedem Song vielleicht eine kleine Geschichte erzählen.
0: Genau.
1: Also hier da vorne auf der Tanzfläche bitte die Handtasche hochnehmen und die Regenjacke ausziehen. Es geht jetzt weiter mit dem Song. Also man hatte dann so einen Flow. Man wusste einfach, was man sagt. Und das, muss ich sagen, hilft mir heute noch.
0: Hast du so angefangen? Als DJ?
1: Ich habe so angefangen mit geringsten Mitteln, also nicht mit Schallplattenspieler, sondern eben auch mit
0: Kassettendecks, genau.
1: Mit Kassettendecks und musste eben, ich hatte auch manchmal eben nur ein Kassettendeck, das heißt Kassette raus, die nächste reinpacken, vorspülen und in der Zeit was erzählen. Also du musst haptisch irgendwas machen und trotzdem die da waren, irgendwie mit Sprache unterhalten. Das ist natürlich ein wunderbares Training. Das hat man zu der Zeit nicht ganz verstanden, aber ich finde, davon profitiert man heute noch.
0: Ja.
1: Also es gibt nicht so viele Dinge, die passieren, die mich dann unbedingt aus dem Schuh hauen. Auch wenn ich mal was falsch mache auf der Bühne oder irgendwelche Dinge, die sonst so passieren. Ich habe das meiste habe ich irgendwie dann doch schon so erlebt und glaube, bin ganz gut gewappnet auch gegen Dinge, über die man mit denen man einfach nicht rechnet.
0: Kannst du dich an deine erste Mucke erinnern, die du gemacht hast, an deine erste Veranstaltung, wo du aufgelegt hast als DJ?
1: Also wo ich das erste Mal aufgelegt habe mit Schallplatten. Das war eine schreckliche Erfahrung, weil ich hatte natürlich, man bildet sich musikalisch weiter, man geht aber nicht auf das Publikum ein, sondern ich hatte so meine Ideen, was ich jetzt so an dem Abend spiele. Es war eine Hochzeit und eine Hochzeit ist ja bekanntlich, ja, ist schon Glatteis. Fünf Generationen ist ein bisschen Glatteis, dann kommt der Bräutigam, ich hätte gern den Song, nee, habe ich nicht, und dann kommt die Braut, ich hätte gern den, ja, auch gerade nicht da, dann ist die Stimmung schon nicht so geil.
0: Was bist denn du für ein DJ? Das muss man noch haben.
1: Genau, dann kam die Schwiegermutter, die mir erzählt hat, was ich für ein sinnloser Typ bin, und das habe ich dann auch, also der Abend war wirklich, muss ich sagen, da kann ich mich heute noch für entschuldigen, es war einfach eine wirklich beschissene Hochzeitsmusik. Und davon hatte ich auch schlaflose Nächte, aber das hat mich natürlich auch dazu konditioniert, dass mir bewusst war, es geht nicht um mich, es geht immer um das Publikum, um die Fans, um die Menschen, die da unten sind. Du bist, du gehörst dazu, aber du kannst nur eine Einheit mit denen bilden, du kannst nicht dein Ding durchziehen. Das war, glaube ich, ganz lehrreich.
0: 1987 hast du deinen ersten Hit rausgebracht.
1: Ja.
0: Zu der Zeit war ich in Berlin unterwegs, in Ostberlin. Da wurde 750 Jahre Berlin gefeiert und da waren wir quasi an vielen Stellen in der Stadt auf Bühnen und haben als DJs die Leute unterhalten. Und du hast deinen ersten Hit rausgehauen, Drums in Your House.
1: Genau, das war meine erste Schallplatte, die ich da veröffentlicht habe und da war ich auch extrem stolz darauf. Und ich finde, was so schön ist, wenn man naiv neu anfängt mit irgendwas, man hat ja so große Ideen und stellt sich alles Mögliche vor und das verblasst dann auf einmal sofort. Das ist wie so eine Seifenblase, die platzt und dann rief mich die Plattenfirma irgendwie so einen Monat

0: später nach der Veröffentlichung an und sagte, ja, wir haben ja noch 1000 Vinyl liegen, wir haben 17 verkauft, was machen wir damit? Willst du die nicht alle haben? Ich habe eine Einzimmerwohnung, ich weiß nicht, wo ich die alle hinpacken, da können die nicht vernichten, das musst du bezahlen. Und dann musste ich also die Vernichtung der Vinyls auch noch bezahlen, weil das einfach, das war eben der Anfang und war jetzt nicht der durchschlagende Erfolg.
1: Hast du noch eine davon?
0: Ich habe glaube ich sogar Hause sogar zwei und leere Hüllen, wo keine Platte drin ist. Ich habe mir so ein paar Hüllen mitgenommen. Das Cover war auch extrem lame.
1: Wollen wir vielleicht an dieser Stelle ganz kurz einen Exkurs wagen? Man kann ja mit deinen Platten richtig Geld verdienen. Das ist nämlich heutzutage eine Wertanlage. Ne? Man kauft sie für einen Preis X und wenn man sie eine Weile liegen lässt, dann wird sie automatisch sehr viel wertvoller durch Verknappung, oder? Ist es so?
0: Ja, das ist so. Mir hat gerade jemand geschickt, dass mein erstes Classical Dance Album 1, glaube ich, auf Vinyl für 129 Euro bei eBay gehandelt wurde, wo ich natürlich denke, Frechheit, gerade 30 gekostet, aber das ist so der Gang der Dinge und dann werden die natürlich noch wertvoller, wenn sie signiert und wenn da eine Geschichte zu ist. Also das freut mich ja, dass das Vinyl irgendwie noch so einen Platz in unserer Gesellschaft hat und einen Wert hat, weil ich finde, Vinyl hat was unheimlich Charmantes. Man kann darin blättern, man kann so ein bisschen lesen, wer da mitmacht. Man hat so ein paar Hintergrundinformationen, die so im Streaming doch verloren gehen und ich mag das auch, eine Schallplatte aufzulegen, dieses Knistern und so, das hat irgendwie was Kaminartiges.
1: Die nächste Gemeinsamkeit, die wir haben, es gibt so Abende, an denen sage ich mir, heute ist ein Vinylabend und dann setze ich mich hin, lege mir eine Platte auf, nehme mir ein schönes Getränk dazu, mache die Tür zu und sage, okay Freunde, jetzt ich, ja, Cover aufmachen, lesen, was drin ist, Booklet, ja, wer hat das komponiert, die Idee dahinter und dann einfach mal das Knistern der Platte hören und eine Platte und die du noch 20 Minuten umdrehst. Ne?
0: Ja, und das ist, glaube ich, für einen selbst auch so ein bisschen wie Urlaub. Das ist einfach eine extrem meditative Sache, die man so macht und es ist gut für die Seele. Also ich habe auch solche Abende, ich mache es eigentlich viel zu selten, wo ich was wirklich genieße. Mhm. Einfach da sitze und dann holst du deine Chipstüte, hörst du Musik und lässt dich nicht von deinem Handy ablenken, sondern fällst du ein, lässt dich einfach fallen. Das ist ja immer wieder ein gutes Erlebnis.
1: Zumal wir ja noch eine Gemeinsamkeit haben, wir hören mittlerweile Musik ja analytisch. Ne? Das ist einfach so, wenn wir irgendwas hören, dann wissen wir genau, wann fängt das Ding an, wann fangen die an zu singen, wann kommt die Bridge, wie hört das Ding auf, das hören wir ja quasi schon, wenn der Song beginnt. Ne? Ist das bei dir auch so?
0: Ja, und man verliert dann natürlich dann so die Naivität, weil man hört natürlich Dinge in neuen Platten, wo das so Stereotyp ist. Ah ja, genau, das hat der Patch Up Boys, hat er da geguckt und hier ist das und das und hier, was ist ich, die Nina Chuba-Nummer, die ist doch von Katy Perry, der Vers und so. Da hat man dann so Gedanken, die manchmal davon ablenken, dass vielleicht man diesen neuen Song einfach ganz naiv hören sollte, wenn das einfach ein guter Song ist und gar nicht so in die Analyse geht. Aber das fällt mir natürlich extrem schwer.
1: Aber es ist so, dass wir damals die Originale hatten in den 80ern, wa? Das müssen wir an der Stelle auch mal sagen, ja, liebe Leute da draußen. Ja? Ja, ja. Zu der Zeit, als wir noch klein waren, als wir noch jung waren, haben die Leute diese Musik gemacht, die so anders war, genau, die es damals zu dem Zeitpunkt noch nicht gab und die heutzutage bei den jungen Leuten auch extrem gut ankommt, wie wir ja sehen, wenn du mit der Tour 80er, 90er unterwegs bist. Ne?
0: Ja, das ist wie jedes Mal ein tolles Erlebnis, dass da ganze Familien sind und dass die Eltern ihre Kinder so sozialisiert haben, dass die eben auch die 90er hören und die Sachen klasse finden und von vorne bis hinten mitsingen. Und jeder, der mal auf einer Abi-Party war, weiß einfach, dass so um 12:30 herum kommt der 90er-Jahre-Block und da ist einfach immer Massenalarm.
1: So ist es.
0: Da ist es wirklich so, dann weißt du, okay, die Boss-Musik läuft, das ist, worum es hier geht.
1: Ja.
0: Es gab vor kurzem gerade so eine Studie, warum beim Super Bowl jeder Künstler über 40 ist. Warum sind denn nicht die jungen Streamer? Warum ist da Usher? Warum treten da die Rolling Stones auf? Warum trägt da Dr. Dre mit 55 auf? Weil die Chance hatten, durch ihre Musik eine Historie zu bilden. Es war auch so geheimnisvoller. Es ist so mehr mit, man ist so mit denen mehr so verwachsen. Und das wird heute durch diese schnelllebige Zeit für die neuen Künstler natürlich schwieriger.
1: Ich frage dich mal an der Stelle, schreibst du irgendwann mal ein Buch mit deinen Erlebnissen der letzten 30, 35 Jahre? In deinem Leben ist so viel passiert.
0: Ja, ich bin selber ganz entsetzt, wenn ich dann tatsächlich damit konfrontiert werde, mit wem ich alles gearbeitet habe und was alles so passiert ist und wo wir überall waren. Also ich weiß nicht, es gibt da wirklich nichts, was ich da nicht ausgleiche. Ich weiß nur, wir sind mit der Bloodhound Gang einmal, meinte die Plattenfirma, wir hatten irgendwo einen Auftritt, ja, wir fliegen mit Privatjet von Hamburg nach Riesa. Und dann haben wir gedacht, wir haben es geschafft. Dann war es aber ein Jet, eine Propellermaschine, wo ein Fahrlehrer und Fahrschüler dabei sind. Und die haben uns einfach reingebucht. Also wir hatten wirklich so einen Wackelflug. Und hinten löste sich die Tür. Das muss man sich einfach mal vorstellen, dass ich so viele Anekdoten habe, dass ich gar nicht mehr weiß, wo ich anfangen soll. Weil es gibt wirklich so eigenartige Geschichten. Also meine Hochzeitsparty, da war dann irgendwie Rammstein, Udo Lindenberg. Und DJ Balloon hat versucht, Musik zu machen, war aber schon beim ersten Lied so betrunken, dass er besoffen im Ring lag. Weil wir haben gefeiert in dem damaligen Gym von den Klitschkos. Mhm. Und der Ring war unsere Tanzfläche. Und er lachte einfach ganz flach wie der Maikäfer, weil er so betrunken war, dass er gar keine Platten auflegen konnte. Also hatte ich an den Abend gar keinen DJ mehr.
1: Musstest du selbst
0: ran? Habe ich natürlich selber aufgelegt.
1: Das ist ja nicht zu fassen. Also bei der Wahl des Discjockeys hattest du kein gutes Händchen, sagen wir mal so.
0: Also ich sag mal, es war ein partygeprüfter Junge und es waren ja auch einige dabei, die auch sehr gerne feiern. Und er hat das einfach zu früh gemacht, als noch das Essen serviert wurde. Und da muss man in ihm selber ran. Und ich habe dann zwischendurch dann auch mal Sachen auslaufen lassen. Einfach mal laufen lassen.
1: Ja, so schön.
0: Damit ich auch mal tanzen kann mit meiner Auserwählten.
1: Also, jetzt sei mal bitte ehrlich an dieser Stelle. Mhm. Du hast wahrscheinlich den DJ abgefüllt, damit du es machen kannst, weil du hättest Rollergirl vorher nicht erklären können, dass du selbst auch zu deiner Hochzeit auflegen möchtest, weil du es ja auch gerne machst, oder?
0: Naja, also ich hätte es mir schon gerne anders vorgestellt. Weil also ich hatte vorher mir so einen Heini, der das alles organisiert hat. Und der meinte dann zu mir, wie viel Gäste lädst du ein? Da sage ich, keine Ahnung. Als ich Udo eingeladen, Udo hat unsere Hochzeitseinladung gemacht, Udo Lindenberg hat unsere Hochzeitseinladung gemacht und diese Karten, die man schickt, hatte mir so Bilder gemalt, das war ganz rührend. Und da sage ich, Udo, wann kommst du? Mal gucken. Wie viele seid ihr denn? Weiß ich nicht.
1: Sag mal, Alex, was passiert, wenn man 1987 seinen ersten Hit rausbringt, seinen vermeintlichen, der nicht so ein richtiger Hit wird und es 3 Jahre dauert, bis du dann mit Verona zusammen, mit Verona Feldbusch, Ritmo della Noche rausgebracht hast? 3 Jahre. Ich versuche mal, was geht, oder scheiße, das klappt nicht, es wird nichts.
0: Retroperspektiv würde ich jetzt sagen, zu der Zeit habe ich immer jeden Tag gedacht, das wird nichts. Aber eine Sache, ich habe eine gute Charaktereigenschaft, ich bin sehr beharrlich und sehr stumpf in Dingen. Also ich mache irgendwas, also es ist wie mit Sport, ich habe da überhaupt keine Bock zu. Und ich finde, das beste Gerät ist dieser Kringel, wenn man rausgeht, wo gezählt, wie viele da waren. Das ist mein Lieblingsgerät. Alles andere finde ich wirklich elendig und scheiße. Ich hasse.
1: Ist gar kein Trainingsgerät, hat dir keiner erklärt, nicht?
0: Nein, ist ja vollkommen egal. Ich gehe da rein und ich möchte auch nicht in die Umkleide, weil ich mag einfach schon ausgezogene Männer und nackte Füße und so. Das mag ich alles nicht. Aber ich zwinge mich dahin, weil ich einfach ganz stumpf sage, musst du machen, dann machst du das. Mhm. Und genauso war es in Musik. Ich habe dann gemerkt, bin dann aus dem Studio rausgeflogen. Ich hatte kaum Möglichkeiten zu produzieren, aber ich habe irgendwie gemerkt, sei egal, was passiert, ich bleib dran. Mhm. Und gar nicht mit den Gedanken, dass es erfolgreich wird, sondern weil das meine Passion war. Ich liebe Musik. Ich hab einfach unheimlich gerne DJ gemacht und wollte mich immer ausdrücken, dass ich eben auch was Besonderes habe in dem Laden. Also ich habe eigentlich immer nur Schallplatten oder Produktion gemacht für die Diskotheken, in der ich aufgelegt habe. Mhm. Weil ich wollte besonders sein. Ich wollte den Ritmo della Noche, gibt es nur hier im Volar in Hamburg. Nur bei uns haben wir diesen Titel. Mhm. Das war mein einziges Ziel. Ich habe gar nicht so weit gedacht, dass man dann irgendwie die Charts und so. Das war mir alles wichtig. Ich wollte der Held sein in meiner kleinen Gemeinde da und ja, und dann hatte ich dann irgendwann den Treffer gelandet mit Ritmo della Noche. Das war ja auch dann, ich glaube 89 oder 90 ging das los. Das war natürlich ein tolles Ding, ein großes Ding, aber auch danach ist man ja nicht Millionär mit der Musik. Da muss man genauso weiter fleißig sein. Und zum Glück kam dann ein Jahr später das Boot. Aber wenn man sich das Retroperspektiv mal anschaut, sind das auch eben 4, 5 Jahre, die du was gemacht hast, wo du nicht weißt, wo es hingeht. Weiß es einfach nicht.
1: Bei mir war Alex Christensen, unser Erfolgsproduzent. Ich wünsche dir viel Erfolg für die Zeit, in der wir uns nicht sehen. Und dann sehen wir uns wieder und dann quatschen wir über Dinge, die bis dahin passiert sind.
0: Tausend Dank für dieses Interview. Das hat mir sehr viel Spaß gemacht, Jens. Meine ich ganz ehrlich. Dankeschön.
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1: Bei mir ist Tim Oliver Schulz. Er ist einer der besten Schauspieler, die wir in Deutschland haben. Und er ist obendrein noch Filmproduzent und er ist einer der jüngsten von denen auf seinem Gebiet. Herzlich willkommen bei uns.
3: Vielen, vielen Dank. Das waren ganz große Worte und ich würde da gleich einhaken. Ich bin kein Produzent. Ich bin immer noch dabei, Film- und Fernsehproduktion, Kreative zu studieren und werde dieses Jahr hoffentlich meinen Abschluss machen. Hoffentlich, ich spreche es immer wieder aus, damit ich es wirklich mache. Und werde mit einem Serienkonzept abschließen. Hab schon produziert, aber ich würde jetzt nicht sagen, ich bin Produzent.
1: Deine vielen Drehtermine halten nicht davon ab, deinen Abschluss zu machen. Ja, das schiebt sich immer ein bisschen weiter nach hinten.
3: Genau, also das ist das Ganze so ein bisschen schwieriger macht. Aber andererseits ist es auch so, dass ich durch den Job als Schauspieler vieles mitbringe, was mir bei dem produktionellen Werdegang total hilft.
1: Das ist wie ein Studium.
3: Genau, auf jeden Fall. Also deswegen sind meine Studienleiter da bisher auch recht entspannt und sagen nicht, dass ich die ganze Zeit nur rumdödeln würde und irgendwie zu nichts komme und mal so langsam raus soll.
1: Der Abschluss war ursprünglich mal für 2016 angekündigt. Ne? Also insofern, wenn wenn es dann 2019 oder 2020 wird, ist ja egal. Also es drängelt ja keiner sozusagen.
3: Ich glaube, es war für 2017 war es angekündigt. Also es ist, ich bin nicht so viel langsamer. Es gibt noch einige Kommilitonen aus meinem ersten, die immer noch auch da sind.
1: Dauerstudent, wie lange machst du schon auf? So 60 Semester ungefähr. So. Er ist einer der besten Schauspieler in Deutschland und man sagte, er könnte einer der ganz Großen werden. Und wenn man so liest, was die Zeitungen über ihn schreiben, zum Beispiel Die Welt sagt, Teenie-Idol, Vorbild, Schnuckel sagt die Bravo, Schöning. Ich meine, du bist schon sehr attraktiver und du weißt auch, dass du alles mitbringst, was man braucht, um eine große Karriere beim Film, Fernsehen und so weiter auszubauen. Ne?
3: Ja, vielen Dank dafür. Ich weiß nicht, was man mitbringen muss und ich weiß nicht, ob ich das mitbringe, aber ich bin jetzt ein bisschen verlegen, weil du sagst, ich bringe alles mit und was die alle sagen. Nee, ich mache einfach mein Ding und wenn Leute das gut finden und mich gerne besetzen, dann bin ich damit happy.
1: Wie bist du?
3: Ich bin jetzt plötzlich am Berlinern, weil du mir gegenüberstehst und die ganze Zeit so Berlinerst und ich bin auch jemand, der Berliner mit seiner Familie und so und jetzt kommt das manchmal raus und das ist ein bisschen ungewohnt, aber ich stehe dazu jetzt einfach.
1: Zwingt man dich als Schauspieler immer Hochdeutsch zu sprechen oder darfst du zwischendurch auch das Berlinern rauslassen?
3: Ich mache das selber irgendwie, also dass es halt immer Hochdeutsch ist. Mhm. So, ich habe jetzt gerade ein Angebot für etwas, wo ich extrem Norddeutsch sprechen müsste. Also so richtig platt nennt man das, glaube ich. Ich habe mich damit bisher noch nicht auseinandergesetzt, weil das noch so in den Sternen ist. Aber und darauf würde ich mich auch total freuen, mal was zu spielen mit einem richtigen Akzent, also einem starken Akzent das mal zu machen. Das ist habe ich bisher, glaube ich, noch nicht gemacht tatsächlich und das wäre mal spannend.
1: Die Berliner Mundart bringst du ja mit, aber du unterdrückst sie eigentlich durch die Schauspielschule. Ne?
3: Ich habe nie Schauspielunterricht genommen. Also ich hab so ein paar Workshops gemacht, davon auch nicht viele und ich habe nie eine Schauspielschule besucht. Aber meine damalige Schauspielagentin meinte irgendwann zu mir, nee, die Schauspielschule, das muss nicht sein, da soll sich einfach einen Korken zwischen die Zähne klemmen und damit sprechen, um deutlich sprechen zu lernen. Mhm. Und das war tatsächlich was mir am Anfang ganz viele Regisseure gesagt haben, von wegen, ja, es ist, du redest sehr schnell und du redest teilweise sehr undeutlich. Das mit dem Schnellsprechen habe ich immer noch drauf, aber inzwischen klingt es so, dass man es versteht, hoffentlich.
1: Du hast da ein bisschen geübt dafür, ja?
3: Ja, ich habe von meiner ersten Agentin eben ein sprecherzieherisches Übungsbuch geschenkt bekommen, wo ganz viele Übungen drin waren und ich habe ja auch Synchron gemacht und habe oft öfters mal für Zeichentrickfilm, Animationsfilm meine Stimme gegeben und da war es dann so, dass ich gesagt habe, okay, das mache ich jetzt richtig und habe jeden Morgen eine Stunde irgendwie dieses sprecherzieherische Übungsbuch durchgegangen und alle möglichen Laute deutlich geübt.
1: Tim Oliver Schulz ist bei mir, er ist Schauspieler und er ist ja nicht als Schauspieler zur Welt gekommen, sondern er wurde irgendwann mal gecastet und entdeckt.
3: Ja, das war eine tatsächlich ziemlich gute Geschichte irgendwie. Das war, ich war sehr, sehr klein immer schon als Kind und hatte verschiedenste Schwierigkeiten dadurch mit Gleichaltrigen und zu Hause und so und dann hatte ich keine wirklichen Erfolgserlebnisse, was sportliche Sachen angeht. Meine Geschwister haben Tennis gespielt und so und ich halt irgendwie nicht. Also ich war nie gut in irgendwas Sportlichem. Und dann hat eine Freundin der Familie gesagt, die liebe Frau Potter hat gesagt, Mensch, vielleicht sei seine Castingagentur ja irgendwas. Und dann bin ich zu Karin Müller-Grunewald gegangen, die fand mich cool und da war ich 10. Und dann bin ich zu Castings gegangen und das war wie so ein Hobby, dass ich da hingegangen bin und Leute haben gesagt, nee, mach's mal so, mach's mal anders. Und es war eine völlig neue Welt. Meine Eltern haben mich da hingefahren wie zum Fußballunterricht. Und dann irgendwann war es halt so, dass ich mit 12 meine erste Rolle bekommen habe. Und das hat mir dann anscheinend so einen Aufwind gegeben, dass ich wirklich gewachsen bin. Und dann zwischen 12 und 13 war es so, dass ich von Leuten plötzlich nicht mehr erkannt wurde oder auf den zweiten Blick erst erkannt wurde, von Nachbarn oder so. Und ich, ja, mich diese Erfolgserlebnisse des Schauspielberufs im wahrsten Sinne des Wortes einfach haben wachsen lassen. Und dann ging es immer so weiter. Und es war dann weiterhin ein Hobby neben der Schule. Und irgendwann habe ich mich dann gefragt, okay, was willst du eigentlich machen nach dem Abi? Weil ich das Abi schon irgendwie machen wollte. Und mein Vater ist Lungenarzt und der hat nicht gesagt, Junge, du musst das und das machen. Aber von dem habe ich halt das mitbekommen, dass es schon richtig wäre, irgendwas Vernünftiges zu machen. Und dann habe ich eben Praktika gemacht, habe in Wien 2 Jahre Theater, Film und Medienwissenschaften studiert. Mich dann wurde angenommen an der Filmhochschule in Berlin, wo ich jetzt seit 8 Jahren, glaube ich, bin. Und nach dem Abi ging es auch so, dass die Rollen spannender wurden und intensiver wurden und ich mich damit mehr auseinandergesetzt habe. Und dann ist einfach alles so gelaufen.
1: Deine erste Rolle war eine Comedy-Rolle?
3: Meine erste Rolle war, ich war 12 und habe den Sohn von Karin Giegerich und Heiko Deutschmann gespielt und den Neffen von Barnaby Metschurat. Und fand meinen Onkel, den Barnaby Metschurat, der jemanden mit einer geistigen Behinderung gespielt hat, fand den wahnsinnig cool und weiß noch, wie ich ihn immer angeschwärmt habe. Ja, es war ein Familienfilm. Bisschen Drama, bisschen lustig, alles dabei.
1: Wie schwer fällt es dir, eine Rolle zu lernen und wie schwer ist es dir damals gefallen, dass du noch sehr jung warst, eine Rolle zu lernen?
3: Na, was heißt eine Rolle zu lernen? Also du wirst ja im besten Falle diese Rolle oder diese Figur Figur und eignest dir die irgendwie an. Und damals war es einfach, das war Spaß. Das habe ich mit meiner Mutter durchgegangen und mit meiner Agentin, aber es war, man konnte da nicht mehr Ernsthaftigkeit rausziehen, als zu schaffen, dass es mir Spaß macht. Und das hat's gemacht. In meiner zweiten Rolle, das war eine sehr ernste Rolle, das war ein rumänisches Klaukind, was vergewaltigt wurde und was für einen Verbrecherkreis geklaut hat. Starkes Team, verraten, verkauft, und da hatte ich einen Akzent, einen ziemlich starken rumänischen, und habe auch rumänisch gesprochen. Und auch da war es aber so, dass mir das einfach nur Spaß machen musste. Das war alles, worum es ging. Es muss dem Kind Spaß machen, und dann wird er das schon irgendwie machen. Und es hat richtig gut funktioniert. Heute ist es so, dass ich da sehr viel bedachter rangehe und mir die Biografie überlege. Wo kommt er her? Was für ein Verhältnis hat er zu seinen Eltern? Wie ernährt er sich? Was für eine Verbindung hat er oder Beziehung hat er zum Tod, zu seinen eigenen Ängsten, zu Wünschen? Und ja, was ist das für ein Typ?
1: Du bist jetzt 30, du wirkst schon so erfahren auf mich irgendwie. Also das heißt, in deinem Fall war der Beruf des Schauspielers doch mehr Berufung, habe ich so den Eindruck.
3: Berufung oder nicht, ich weiß es nicht. Ich habe eine Branche gefunden, die Filmbranche, in der ich mich wahnsinnig wohlfühle. So, und das seit ganz, ganz vielen Jahren. Und klar, es ist immer wieder so, dass man irgendwelche Erlebnisse hat, in denen man sich einsam fühlt oder wo man denkt, gehöre ich hier wirklich her? Oder ist das wirklich, sind das die Leute, mit denen ich meine berufliche Zukunft nur noch zusammen verbringen möchte? Und ich schaue selber sehr, sehr gerne Serien und Filme, und immer wieder habe ich die Erlebnisse, dass ich denke, ja, ich bin hier richtig, ich möchte mit ganz vielen Menschen ganz viel Zeit verbringen und finde es wahnsinnig toll, was die machen, und bin beeindruckt von denen und bin stolz, ein Teil von dieser Filmwelt zu sein.
1: Hast du dir schon mal die Frage gestellt, was du machen würdest, wenn du nicht Schauspieler wärst? Hast du noch irgendwelche anderen Dinge, wo du sagst, also dafür könnte ich mich auch noch notfalls begeistern und interessieren?
3: Nach jedem Casting, was schlecht gelaufen ist, überlege ich mir einen neuen Businessplan.
1: Gibt's ja gar nicht bei ihm.
3: doch. Nee, ich mache mir schon Gedanken, ja, was es sonst auch sein könnte, was ich mache. Und das ist nicht, weil ich denke, ich möchte irgendwas anderes machen, sondern es ist, weil ich so viele, viele Sachen habe, wo ich sage, da würde ich wahnsinnig gerne was draus machen. Zum Beispiel koche ich sehr, sehr gerne und koche täglich und koche mit viel Leidenschaft und denke mir immer, wie könnte ich da was draus machen? Also wie schaffe ich es, dass ich da was Berufliches draus mache? Und ich könnte mir sehr gut vorstellen, zu produzieren. Also das möchte ich auf jeden Fall machen. Und so gibt es da unterschiedlichste Wege. Inneneinrichtung ist was, ich baue sehr gerne Möbel so selber in meiner Wohnung. Oder fotografiere gerne. Ich mache sehr viel, wo ich da sage, ja, das könnte ich mir irgendwie vorstellen, auch zu machen.
1: Guck an. Es gibt ja berühmte Vorbilder, zum Beispiel auch in Hollywood, die eigene Restaurants eröffnet haben. Es gibt auch berühmte Musiker zum Beispiel, die nebenbei noch fotografieren. Also da ist noch ordentlich Potenzial. Was ich total gut finde bei dir ist, dass du, wenn du bestimmte Rollen hast, ich nenne es mal Opfer bringst. Also wenn du zum Beispiel für eine Serie die Haare abrasierst zum Beispiel.
3: Na, es würden vielleicht viele sagen, die sich nicht so viel mit dem Beruf auseinandersetzen, was voll okay ist. Die sagen, Haare abrasieren würde ich nicht machen. Aber letztendlich gehört es dazu. Und wenn man auch so ganz viel Gewicht zunehmen oder ganz viel Gewicht abnehmen, dann hat das einfach nur was mit der Ernsthaftigkeit des Berufs zu tun und wie sehr man diese Figur darstellen möchte. Weil wenn man sich halt eben überlegt, okay, ich stelle jemanden da, der hat mehrere Chemotherapien hinter sich, dann verkörpert man den mit seinem ganzen Wesen und denkt sich da rein, und dann wäre es nicht, also fände ich es nicht wirklich ehrlich zu sagen oder nicht wirklich konsequent zu sagen, ich rasiere mir die Haare ab. Es war überhaupt nie ein Thema für mich zu sagen, mache ich das oder mache ich es nicht. Es war ganz klar, dass ich mir die Haare abrasiere. Oder Gewichtszunahme oder Gewichtabnahme eben. Wenn die Figur es erfordert, dann würde ich das machen. Natürlich alles nur, was in gesunden Grenzen ist, aber dann gehört es halt dazu, ja.
1: Wir reden über den Club der Roten Bänder. Das ist die erfolgreichste deutsche Serie.
3: Ja.
1: Da spielst du die Hauptrolle.
3: Ja.
1: Einen krebskranken Jungen. Und ich meine, wenn man das sieht, wie du dich in diese Rolle reinversetzt, warst du auf einer krebskranken Station? Hast du das mal vorher angeschaut, wie dort die Kinder leben, die eine Chemotherapie kriegen?
3: Es war vor der ersten Staffel, habe ich jemanden kennengelernt, der mich mitgenommen hat in das Krankenhaus, wo er war, als er im Alter von Leo war und an Krebs erkrankt ist. Und ich wollte das halt wissen, wie ist das für ihn jetzt wieder hier zu sein und wie war das Leben auf dieser Station und ist es nicht furchtbar, jetzt wieder da zu sein? Und er hat gesagt, nee, es war eine furchtbare Zeit natürlich, aber es war auch eine der schönsten Zeiten in seinem Leben, weil man eben so starke Verbundenheit mit anderen Menschen gespürt hat und weil man so sehr zusammengewachsen ist und weil man so auch mit seiner Familie vielleicht einfach so eine besondere, ganz, ganz wertvolle Zeit irgendwo hatte. Weil ich habe mich vorher nie wirklich damit beschäftigt, was bedeutet es, Krebs zu haben oder was bedeutet es, als Jugendlicher gegen den Tod zu kämpfen auf so einer Onkologie. Ich denke mal, weil ich es verdrängt habe irgendwo und weil ich nicht wirklich damit irgendwas zu tun hatte bisher. Und so ist es bei vielen Menschen. Und die Serie hat es geschaffen, dass man sich damit beschäftigt, wie geht's denen? Und eben die Geschichte, die wir dann erzählt haben dort, nämlich über Kinder, die dort eine richtig gute Zeit haben und die sich da Kraft geben und die natürlich durch furchtbare Schicksalsschläge durch müssen, aber die sich eben Kraft geben und eine ganz, ganz wunderschöne Zeit irgendwo dort miteinander sich machen. Das hat was bewirkt in Deutschland, glaube ich, oder zumindest bei den Leuten, die es gesehen haben. Mhm. Und das war was hauptsächlich Gutes, nach laut dem Feedback, was ich fast täglich bekomme.
1: Mhm. Also die Serie ist so gut, dass es auch fürs Kino verfilmt wird. Also insofern sehr, sehr erfolgreich das Ganze. Und dafür kann ich auch nur weiterhin viel Erfolg wünschen.
3: Hey, vielen Dank.
1: Aber was mich auch fasziniert, muss ich ganz ehrlich sagen, für eine Rolle, in der du einen Musiker spielen solltest, hast du gelernt, ein Instrument zu spielen und zu singen.
3: Ja, mehrmals. Aber es ist genauso, es ist halt, das gehört dazu, das zu machen. Und als Rollenvorbereitung, also man bereitet sich ja immer wochenlang, monatelang irgendwie auf eine Rolle vor. In Daniel Day-Lewis-Fall jahrelang teilweise. Und man bereitet sich, oh Gott, ich möchte mich nicht mit Daniel Day-Lewis vergleichen. Also es gehört halt auch irgendwie dazu, einfach so ein Musikinstrument zu lernen, wenn man eben Musiker spielt. Und ich habe es jetzt schon mehrmals gemacht und es ist eine ganz tolle Vorbereitung, weil man bereitet sich eben wochenlang auf jede Rolle irgendwie vor, monatelang, wie auch immer. Und beim Musiker ist dann so halt, dass man sehr viel Musik spielt. Wenn man es nicht kann, so wie ich, spielst du halt fast den ganzen Tag, hast du die ganze Zeit die Gitarre und irgendwann sind die Finger, tun die total weh und dann wartest du bis die, dann machst du weiter, dann kommt irgendwann die Hornhaut und dann spielst du da drüber weg und immer weiter und dann fühlst du irgendwann das, was die Rolle im besten Falle irgendwo gespürt hat, als Verbindung zu irgendwelchen Liedern. Hm. Und das war die Vorbereitung und die macht mir sehr viel Spaß, mich mit Musik zu beschäftigen. Ich liebe Musik schon immer, seit ich denken kann. Und Musiker so verkörpern zu dürfen, das ist ganz toll.
1: Wer Tim Oliver Schulz mal als Musiker sehen möchte, kann das in verschiedenen Beispielen. Einmal war das in den Vampir-Schwestern, ne? Da hast du zwei Teile, glaube ich, gespielt.
3: Ja,
1: das ist eine ziemlich schräge Nummer. Und dann gab es noch Systemfehler, ne?
3: Genau, das war die erste Beschäftigung mit Musik überhaupt, ja.
1: Was möchtest du denn gerne nochmal spielen?
3: Könnte mir sehr gut vorstellen, sowas wie ein Superheld.
1: Ein Bösewicht kannst du nicht spielen, weil du bist einfach zu schön dazu.
3: Ich habe Jens Schopft schon Bösewichte gespielt.
1: Nee, aber so einen richtig fiesen mit Sprengstoffgürtel um
3: den Challenge accepted, na klar, voll.
1: Geht auch?
3: Ja, also ich hab schon auch richtig böse gespielt. Vielleicht fandest du es immer nicht wirklich überzeugend, aber ich gebe mir Mühe. Und ich spiele sehr, sehr gerne Leute, Menschen, die weit weg von mir sind. Also auch unsympathische Arschlöcher, die sehr wenig mit mir zu tun haben. So. Und was ich sehr gut mir vorstellen könnte, wäre ein Biopic, wie man so schön sagt. Also etwas über eine Figur, die real existiert. Historisch würde ich gerne mal wieder drehen. Musikfilme.
1: Gut, also falls jetzt irgendwelche bekannten, berühmten Filmemacher vor dem Radio sitzen und sagen, okay, wen besetzen wir da in Zukunft? Tim Oliver Schulz wäre zu haben. Wo kann man dich verfolgen, wenn man dich verfolgen möchte in den sozialen Netzwerken?
3: Ich habe einen Instagram-Account, Tim Oli Schuh, zusammengeschrieben. Also T-I-M-O-L-I für Oliver Schuh, S-C-H-U.
1: Ja, ist wichtig. Man muss ja verfolgen, was aus der Karriere des Menschen wird, der hier schon so viele Preise abgeräumt hat und der einer der besten deutschen Schauspieler ist.
3: Vielen, vielen Dank für dieses tolle, große Lob, was du jetzt mehrmals benutzt hast.
1: Und ich meine es wirklich ernst. Und deshalb warst du auch heute hier im BB-Radio Mitternachtstalk. Tim Oliver Schulz war bei uns. Ich wünsche für die Zukunft alles Gute und hoffentlich sehen wir uns bald mal wieder.
3: Vielen, vielen Dank dir und euch eine ganz, ganz schöne Nacht.
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1: Bei mir sind zum einen Carsten Stahl, der Begründer der Kampagne Stop Mobbing. Herzlich willkommen.
4: Hallo.
1: Und Kevin Kuske, unser erfolgreichster Olympiasportler aller Zeiten.
4: Hallo, hallo.
1: Ja, der Grund, warum wir heute zusammenkommen, ist, wir als Radiosender unterstützen die Kampagne Stop Mobbing von Carsten Stahl. Dafür müssen wir vielleicht ganz kurz erstmal erklären, für alle, die es noch nicht kennen, obwohl ich das fast nicht mehr glaube, was ist die Kampagne Stop Mobbing?
4: Ja, die Kampagne Stop Mobbing ist eigentlich, wenn ich es mal so sagen darf, die liebende Initiative eines Vaters für seinen Sohn, der nach 2 Tagen Grundschule gemobbt wurde.
1: Nämlich dein Sohn.
4: Mein eigener Sohn ist Opfer von Mobbing geworden. Ich selber habe auch eine sehr bewegte Vergangenheit mit Mobbing und dort habe ich gemerkt, wie verzweifelt einer als Elternteil ist. Aber ich habe vor allem gemerkt, wie das Berliner und das deutsche Schulsystem mit dem Thema Mobbing umgeht. Sie schauen weg, sie verharmlosen, sie spielen runter. Die Politik versagt, sie nimmt das Thema nicht ernst, es steht in keiner Agenda. Aber das Traurigste ist daran, dass sich jeden zweiten Tag in Deutschland ein Kind wegen Mobbing das Leben nimmt. Wir 500.000 bis 1 Million Fälle jede Woche von Mobbing, Gewalt, Hass und Vorurteilen in deutschen Schulen haben und alle 3 Amokläufe, besonders der letzte in München 2016, ist durch Mobbing ausgelöst worden. Und da verstehe ich nicht und akzeptiere nicht, dass man da wegschaut. Und ich bin halt jemand, der seine Stimme erhebt und meine Stimme ist laut. Und ich lasse mich nicht unterdrücken und auch nicht mundtot machen.
1: Jetzt fragen sich einige Leute, warum macht Carsten Stahl das überhaupt? Du selbst warst ja als Kind Mobbingopfer. Erzähl mal die Geschichte, weil die ist sehr, sehr tragisch, wie ich finde.
4: Ja, für viele heute nicht vorstellbar, war der große 110 Kilo schwere muskelbepackte Typ, ja, mal selber ein Mobbingopfer. Ich war 10 Jahre alt, ich hatte rötliche Haare damals, hatte viele Sommersprossen, ich war sehr klein für mein Alter damals und ich war ein bisschen dicker. Na, ein bisschen dicker ist schon gut. Mich haben sie dann immer so als Bulette bezeichnet, als Fettsack, als Specki, all diese Dinge, Panzer, rollender Panzer. So, das war zum Teil auch in meiner Klasse, aber das ging alles noch. In meiner Klasse war es nicht so schlimm. Arbeit gab an dieser Schule, der ich war, eine Gruppe von 5 Jungs. Der Älteste war 15 und der Jüngste 13. Also die waren wesentlich größer, akzeptierter. Sie waren auch die Coolen an der Schule. Und sie haben ja nicht nur mich, sondern auch andere tagtäglich drangsaliert. Und die Drangsalierung fing halt an, dass sie mich halt auch so beleidigt haben. Aber irgendwann fing sie auch an, mich zu schubsen, zu schlagen, zu erpressen, dass sie Geld mitbringen soll. Und ja, und so wie jedes Mobbingopfer da draußen, man schämt sich dafür. Man schämt sich und man hat Angst, sich anzuvertrauen. Und ja, man denkt doch, es wird schlimmer. Und die haben mich bedroht. Die haben zu mir gesagt, wenn du deiner Mutter erzählst, und das sage ich jetzt einfach so, wie es ist, dann schneiden wir deiner Mutter die Kehle durch. Und wenn man das als 10-Jährige erlebt und so drangsaliert und geschlagen und getreten und misshandelt wird über Monate hinweg, dann ist das sehr, sehr, sehr prägend. Und ja, das ging aber wirklich einen langen Zeitraum. Die haben auch andere Dinge mit mir gemacht. Mich im Mülleimer gesteckt, mich ausgelacht. Meine Schulfreunde, alle von der Schule haben das ja auch teilweise mitbekommen. Sie haben mich schwiegen. Sie haben mich schwiegen, weil sie Angst hatten, wenn sie eingreifen, wenn sie was sagen, werden sie zum Opfer. Nein, sie haben es akzeptiert, nur damit sie selber ihnen nichts passiert. Und weil sie dazugehört haben, zum Teil vielleicht auch. Aber das Entscheidende ist, das hat sich so zugespitzt, dass es einmal so war, dass ich vor dieser Gruppe weggerannt bin, quer durch den Park gelaufen bin und in eine Straße reingelaufen bin und habe nicht gesehen, dass es eine Sackgasse ist. Und am Ende dieser Sackgasse war eine, ja, 3 Meter Grube. Und Sackgasse, das wissen ja alle, geht's nicht weiter. Und die haben mich gejagt, bestimmt 5 Minuten lang, und haben hinter mir immer geschrien, gleich haben wir dich, gleich haben wir dich. Und ich hab hier weint und ihr zittert. Ich wusste ja, was gleich wieder passiert, wirst wieder verdroschen. Und dann stand ich an dieser Grube, konnte nicht weiter und dreh mich um. Und die Grube war damals bloß abgesperrt durch so einen Holzbalken. Ja, und stand mit dem Rücken zu dieser Grube und alle sind sie langsamer geworden, außer der 15-Jährige. Der hat nochmal richtig Speed gegeben und der war ja nur wirklich 2 Köpfe größer, 4 kräftiger, stärker und stößt mich mit vollem Speed an Anlauf vor die Brust. Ich heb ab, knall in die oberste Bohle, die bricht durch und ich fliege rückwärts über 3 Meter tief in dieses harte, ja, lehmgefüllte Loch. Da waren auch Rohre und Steine da, ich hätte mir die Delik brechen können, aber hat mich einfach reingestoßen. Ich schlag auf mit der Rippe, mit dem Kopf, hatte ein Loch im Kopf, hab aus dem Kopf geblutet. Die stellen sich ran, das werde ich noch vergessen, nie, sowas vergisst man nie. Die stellen sich oben ran, gucken rin, manche auch vielleicht schockiert und fangen an zu lachen. Erst einer, dann alle fangen sie an zu lachen und fangen an mich zu beleidigen, mich zu beschimpfen. Und ich liege da weinend voller Schmerzen, aus meinem Kopf kommt Blut, das muss man sich vorstellen. Nein, sie lachen und dann, na, das war ja schon schlimm genug, nein, das hat den 15-Jährigen nicht erreicht. Dann hat er gesagt, stellt euch mal alle in die Grube. Und die haben immer gemacht, was er gesagt hat, auch wenn sie wussten, dass das falsch ist. Sie hatten ja auch Angst, aus der Gruppe ausgeschlossen zu werden oder selbst aufs Maul zu kriegen. Dann haben sie sich um die Grube gestellt. Dann hat es der 15-Jährige und dann alle 5 zusammen auf mich heruntergepisst. Sie haben mich zu 5 angepinkelt. Und dann haben sie mich da liegen lassen, zurückgelassen. In diesem tiefen Loch, blutend. Und es war nachmittags. Und es war Spätherbst. Und es wurde dunkler. Und wisst ihr, ich hätte jetzt schreien können, hätte um Hilfe rufen können. Aber das habe ich nicht gemacht. Wisst ihr warum? Weil ich sterben wollte. Wofür sollte ich denn noch leben? Wenn ich monatelang misshandelt wird, alle meine Freunde weggucken, meine Eltern es nicht merken, die Lehrer wegschauen oder es nicht sehen, die Signale nicht erkennen. Wofür sollte ich leben? Nee, ich war 10 Jahre und wollte sterben. Und wenn ich viele Stunden später, nicht um 22 Uhr, ein alter Mann vorbeigekommen wäre, wäre ich da drin gestorben. Und dieser alte Mann hat gesehen, dass die Bude durchgebrochen war, drin geleuchtet und hat einen Krankenwagen gerufen. Und dann haben die mich da rausgeholt. Ich lag mehrere Tage im Koma. Und ich habe eine Bluttransfusion gekriegt. Und wie der zu mir kam, fragt mich der Arzt, Kleiner, was ist passiert? Und selbst dort habe ich Angst gehabt, mich anzuvertrauen, weil ich Angst hatte um meine Mutter und gedacht habe, dass es noch schlimmer werden kann. Wie kann das noch schlimmer werden? Und das, was ich gerade gesagt habe, erleben in Deutschland jede Woche. Hunderttausende. Sie werden vielleicht nicht alle in die Grube geschubst, aber sie haben genau diese Angst. Und wisst ihr, ich hatte mal mit 25 Schülern angefangen. Ich hatte bis heute 46.000. Und eins kann ich euch allen sagen. An jeder Schule gibt es Mobbing. Und jeder Direktor und jeder Lehrer, der sagt, an seiner Schule gibt es nicht, der lügt, weil er Angst hat, als Problemschule dazustehen. Und das Schlimmste ist, 15-20% aller Schüler, die ich hatte, überall bundesweit, haben Selbstmordgedanken. Wir haben Kinder, die sich in Schlaf weinen, die Selbstmordgedanken haben und die werden immer jünger. Ich war auf 6 Beerdigungen. Der Jüngste war gerade mal 9 Jahre. Wie viele Kinder noch? Wann ist es für euch genug? Macht euren Job, liebe Politiker, liebes Schulsystem. Hört auf, wegzuschauen, es zu verharmlosen und tot zu schweigen. Oder packt eure Sachen. Dann machen euren Job die, die es von Herzen wollen. Es gibt auch viele gute Politiker. Es gibt auch viele gute Lehrer. Es gibt aber auch zu viele, die wegschauen. Und das muss aufhören. Und deshalb Stopp Mobbing. Die bundesweite Kampagne gegen Mobbing in Deutschland für ein Bewusstsein, für Veränderung, damit unsere Kinder geschützt werden. Denn unsere Kinder sind unsere Zukunft. Und wir müssen jetzt beginnen, sie zu schützen und zu stützen. Und ich danke euch, BB Radio, dass ihr uns dabei unterstützt. Denn wir schaffen es nur gemeinsam.
1: Wir sind der erste Radiosender in Deutschland, der sich dazu entschlossen hat, die Kampagne Stopp Mobbing zu unterstützen. Und Unterstützer ist auch Kevin Kuske, unser Bob-Olympiasieger aus Potsdam. Auch du wurdest als Kind ja gemobbt, obwohl man sich das gar nicht vorstellen kann. Du bist ja auch ein Kerl wie ein Baum, wenn man euch so beide nebeneinander im Studio stehen sieht. Zwei riesige Athleten, aber du warst ja nicht immer so ein Riese. Wie war es bei dir, Kevin?
5: Bestimmt ein Riese war ich schon. Also ich war schon immer etwas größer als die Mitschüler, aber halt früher etwas dünner. Letztens haben wir mal ein Foto von uns als Kinder rausgekramt. Da wurde gefragt, was meine Mutter ist oder ich. Ich habe meine Schwester gerade hochgeworfen am Strand und da war ich noch recht dünn und das war 16, also bis 16 war ich recht schlank unterwegs und war dann natürlich in der Schule damals der dünne Lange, der trotzdem groß war und eine Angriffsfläche für die etwas kräftigeren, auch schon länger in der Schule gewesene Mitschüler und da war ich, hatte nicht so eine krasse Erfahrung, wie der Carsten hat, also extrem, wenn man das hört, läuft dann natürlich eiskalt der Schauer hinten runter und es ist traurig, dass es jeden Tag passiert. Das ist wirklich traurig. Und ich hatte damals auch sehr viel Angst. Man ist als Kind zur Schuldisco gegangen. Man hat sich gefreut auf die Schuldisco mit seinen Mitschülern da, mit den Leuten, mit denen man sich verstanden hat, einfach da ein paar schöne Stunden zu verbringen. Die Schuldisco damals ging ja nur bis um 6 und nicht bis um, wie es heute ist, bis um 10. Und auch da war wieder diese Mitschüler, die mich aus der Schule da ja geschubst haben, mich schlagen wollten, mich so als Angriffspunkt sehen wollten. Carsten hat es ja auch schon gesagt. Du bist so ein Angriffspunkt für die und dass die sich halt besser darstellen, dass die in der Gruppe rausstechen und sagen, der hat sich mit dem Langen da angelegt, der hat den umgehauen, der ist cool, da wollen wir dazugehören. Und im Schuldisco abends war es eben halt wieder so und ich kann mich eben halt genau erinnern, ich hatte richtig Schiss und damals war es so, dass die Lehrer die Tür zugemacht haben, dass sich alle erstmal sammeln sollten, die Disco musste aufgeräumt werden da in der Schule, im Schulgebäude und bevor nicht alles sauber ist, darf hier keiner gehen, ihr dürft nicht einfach abhauen. So. Und ich war der Erste vorne an der Tür, weil ich Angst hatte, nicht richtig wegzukommen, dass andere eben halt sich schon vorstehen, die Blicke habe ich ja schon gesehen und wusste, du musst hier als Erster raus und musst rennen und bin nach Hause gerannt. Und wer mich kennt, ich bin eigentlich ein Schnellkraftsportler, ich habe nicht so mit Ausdauer nicht so viel am Hut, aber ich bin halt von der Schultür bis nach Hause, die 2 Kilometer bin ich gerannt und wollte weg. Ne? Und das ist natürlich nicht so krass, wie das, was Carsten hat, erlebt hat als Kind, aber es hat mich dann trotzdem dann auch genervt im Zimmer. Ich habe mich meiner Mutter nicht anvertraut und meinen Eltern, sondern ich habe es mit mir selber ausgemacht, aber hatte mich trotzdem die ganze Nacht damit beschäftigt. Ne? Und das ist, wenn man da mal überlegt, wie viele Kinder auch da Probleme dann in der Schule deswegen haben, weil sich eher einen Kopf darüber machen, wie komme ich morgen durch meinen Schulalltag, wie komme ich weg, wie kann ich, welche Wege kann ich nehmen, dass ich nicht von denen erwischt werde oder dass ich nicht gesehen werde und sich eigentlich darauf konzentrieren sollten, was in der Schule los ist, die Hausaufgaben ordentlich machen und das ist eben das Traurige, dass es jedes Kind wahrscheinlich schon erlebt hat. Das ist eigentlich ein Unding, damit kann man nicht, das darf einfach nicht passieren.
1: Ja. Carsten, was macht man in diesem Fall? Wie verhält man sich als Kind, wie verhält man sich als Eltern, wenn man weiß, dass ein Kind gemobbt wird?
4: Für alle Kinder, die da draußen sind, die Angst haben, die nicht wissen, wie sie damit umgehen sollen. Das Erste, um was ich euch bitte, ist, macht nicht den gleichen Fehler wie ich und Kevin. Verschweigt es nicht. Es wird nicht weggehen. Auch wenn ihr denkt, die hören wieder auf, sie werden nicht aufhören. Es wird nur schlimmer. Es fängt klein an und es wird immer größer. Vertraut euch euren Eltern an. Vertraut euch euren Lehrern an. Vertraut euch euren Sozialarbeitern an, wenn ihr einen habt, euren Direktor. Lasst euch helfen. Verbindet euch mit euren Freunden. Ihr seid nicht allein, aber ihr müsst es sagen. Und zwar gleich, wenn es beginnt. Und lasst euch keine Angst machen. Die werden vielleicht versuchen, euch zu bedrohen. Nein, lasst euch keine Angst machen. Es wird nur schlimmer. Und das ist ganz wichtig. Und glaubt an euch. Jeder von uns ist gemobbt und ich sage euch, 90% aller Schüler ab der 3. Klasse und ich habe sehr viele gehabt, über 46.000, waren schon Opfer von Mobbing. Das heißt, ihr denkt, ihr seid schuld, ihr denkt, ihr seid weniger wert. Nein, es hat uns alle betroffen, denn Mobbing ist kein Problem der Schulen, sondern unserer Gesellschaft. Es ist überall, es ist ja auch nicht nur in den Schulen, sondern in den Betrieben, bei der Feuerwehr, bei der Polizei, in der Politik, überall gibt es diesen Mist. Es ist ein Problem der Gesellschaft. Also, habt den Mut, euch anzuvertrauen und seid tapfer. Und vor allen Dingen, lasst euch helfen, denn es gibt Menschen da draußen, die nicht wegschauen, die euch helfen und die vor allen Dingen für euch da sind. Aber wenn ihr den Mund nicht aufmacht, dann kann man es nicht sehen. Ihr müsst es sagen, also habt den Mut. Und für alle Eltern da draußen, Stopp Mobbing ist die Kampagne eines liebenden Vaters für seinen Sohn. Mein eigener Sohn ist Opfer von Mobbing geworden nach 2 Tagen Grundschule. Als mein Sohn eingeschult wurde, ist er nach 2 Tagen Schule Opfer von Mobbing und Gewalt geworden. Und da habe ich gemerkt, wie hilflos man ist. Man ist wütend, man will die Welt zerreißen, man ist so sauer, weil man schickt sein Kind in eine Schule und die sind Schutzbefohlene. Da muss man doch, die müssen doch beschützt werden. Wir geben unsere Kinder mit Vertrauen da ab, aber nichts. Das passiert. Natürlich, die Lehrer kriegen auch manches nicht mit, aber manche schauen auch einfach weg. Und dann bin ich da hingegangen und habe den Direktor damit konfrontiert. Und dann bin ich schockiert gewesen, wie er damit umgegangen ist. Und ich habe gemerkt, das hat System. Und mittlerweile, nach 5,5 Jahren, kriege ich Tausende von E-Mails im Laufe des Jahres. Und ich erkenne immer wieder ein System. Alle verharmlosen, spielen runter, Schuldumkehr oder im Extremfall, wenn die Eltern zu sehr nerven, wird empfohlen, ein Kind von der Schule zu nehmen, was nur bedeutet, die Täter können weitermachen, suchen sich das nächste Opfer. Und da habe ich gesagt, hier müssen wir was ändern. Und deshalb, liebe Eltern, genauso wie ihre Kinder, lassen Sie sich nicht einschüchtern, denn die werden das probieren. Sie gehen dahin, sie werden hingehen und sagen, ja, wir haben ein Problem. Und wenn der Direktor nicht offen ist oder die Klassenlehrerin auch nicht offen ist, dann geht das Spiel los. Da fühlt man sich wie ein Spielball. Als erstes gehen Sie bitte zum Klassenlehrer. Bleiben Sie in der Hierarchie. Vertrauen Sie ihm das an, sagen Sie, das ist passiert und bestehen Sie auf Prävention, auf Aufklärung. Denn wenn der Lehrer es vielleicht noch nicht mitbekommen hat, dann weiß er es dadurch. Aber fordern Sie es auch. Es ist keine Bitte. Ihr Kind leidet und Sie wollen für Ihr Kind, dass es beschützt wird. Das haben die auch übrigens alle mit ihrem Vertrag unterschrieben, dass sie unsere Kinder beschützen wollen. Wenn Sie das Gefühl haben, dass Sie nicht ernst genommen werden, gehen Sie zum Direktor. Und wenn Sie auch dort das Gefühl haben, Sie werden nicht ernst genommen, wenden Sie sich ans Schulamt. Leider, das muss ich wieder sagen, oft ist das Schulamt so ein bisschen, das Schulamt nimmt das erstmal auf, fragt aber dann die Schule. Und wenn die Schule dann sagt, nee, haben wir nicht, das ist nicht so, dann bleibt das im Raum stehen. Dann gibt es eine Aufsichtsbehörde oder es gibt Organisationen wie Stopp Mobbing oder andere.
1: Unterstützt die Kampagne Stopp Mobbing, so wie BB Radio es auch tut. Infos im Netz gibt es unter der Internetadresse
4: www.stopp-mobbing.de.
1: Bei mir waren Carsten Stahl, Initiator der Initiative Stopp Mobbing, und unser Bob-Olympiasieger Kevin Kuske. Toll, dass ihr da wart, und ab jetzt werden wir uns diesem Thema Mobbing also täglich widmen und dafür sorgen, dass das weniger wird oder dass es komplett aufhört. Ich danke euch, dass ihr da wart.
4: Sehr gerne dir und euch.
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1: Ich freue mich sehr über meinen heutigen Gast. Es ist Alen Hotzowitsch. Und er ist einer unserer besten Musical-Schauspieler, die wir in Deutschland haben.
6: Uff, vielen Dank für die Einladung, und alles andere besprechen wir noch. Ja, danke.
1: Zu dick aufgetragen am Anfang? Nein.
6: Viel zu dick.
1: Du, es ist immer so.
6: Immer tief stapeln und dann können wir uns hocharbeiten.
1: Wenn Gäste ins Studio kommen, rollt man erstmal den roten Teppich aus, ja, weißt du?
6: Ich weiß es zu schätzen. Vielen Dank. Okay.
1: Warum ist er da? Eigentlich wollte ich ihn gar nicht einladen, weil er spielt nämlich aktuell einen Bösewicht. Und ich habe gedacht, aber eigentlich ist der Draco Malfoy, den er nämlich gerade spielt in Harry Potter und das verwunschene Kind, gar nicht so ein Bösewicht, wie man denkt, wenn man sich damit mal ein bisschen beschäftigt.
6: So ist das. Das ist nämlich so eine kleine überraschende Wende in unserem Theaterstück. Wir spielen ja die Erwachsenenversionen von den allseits bekannten Figuren Harry Potter, Hermine, Ron, Draco. Das Stück fängt da an, wo das letzte Buch quasi aufhört. Mhm. Und zwar die erwachsenen Protagonisten bringen ihre eigenen Kinder zum Gleis 9¾ und schicken sie auf den Hogwarts Express. Und das ist so das letzte Bild, was wir von ihnen haben. Und genau da geht unser Theaterstück los. Und mein Sohn Scorpius Malfoy lernt auf seiner ersten Fahrt im Hogwarts Express den Sohn von Harry Potter kennen, Albus Potter. Und die freuen sich miteinander an. Ausgerechnet natürlich, die Söhne der Erzfeinde sozusagen. Und die haben natürlich das ganze Gepäck von ihren Eltern irgendwie schwer lastend auf ihren Schultern. Und vor allem Albus Potter will sich davon irgendwie befreien und eine eigene Abenteuer erleben. Und wir, die Erwachsenen, sind dann mit den Rest des Stückes damit beschäftigt, denen hinterher zu rennen und die natürlich vor dem Schlimmsten zu bewahren. Und da geht unsere Story los.
1: Das ist spannend, ne? Also die meisten Leute haben ja die Harry Potter Bücher gelesen.
6: Genau. genau.
1: Du wahrscheinlich auch, hast du alle gelesen?
6: Alle, ja.
1: Es ist eine Literatur, die man einfach verschlingt, oder geht dir das auch so? Also ich habe damals das Buch geschenkt bekommen und zwar habe ich zu meinem Geburtstag damals Teil 1 und 2 bekommen, als die rauskamen. Und dann gab es zu dem Zeitpunkt aber schon Teil 3 und 4. Und dann haben mir die Leute, die mir das geschenkt haben, gesagt, wenn du jetzt in den Urlaub fährst und du willst das lesen, nimm dir den zweiten Teil mit. Und ich habe gedacht, so ein dickes Buch, niemals, ne?
6: Ja.
1: Nimm dir den zweiten Teil mit, weil du wirst es danach lesen wollen. Und dann war ich im Urlaub und hatte nach 2 Tagen das erste Buch gelesen und dachte, scheiße, ich habe das andere nicht mitgenommen.
6: Genauso ging mir das. Ich bin darüber gestorben. Ich war in München, ich war Student in München und es war ein langer, heißer Sommer und ich bin deprimiert durch die Straßen gegangen und wusste nicht, wohin mit mir. Und dann sah ich in einem Buchladen also einen Stapel von diesen Harry Potter Büchern liegen und fast habe noch von nie was gehört, keine Ahnung. Und es sprach mich an und ich nahm das erste mit und fing in der U-Bahn an zu lesen und merk so, gegenüber von mir sitzt jemand, der liest genau das gleiche Buch. Und ich so, ah, das ist ja witzig. Und ich winke so rüber mit dem Buch, wir lesen das gleiche Buch. Und er verdreht so die Augen und schüttelt so und liest so weiter. Und ich so, was ist denn hier los? Dann gucke ich mich um. Jeder in der U-Bahn war am Harry Potter lesen. Jeder. Ich habe den Hype überhaupt nicht mitgekriegt. Und ich habe in der ersten Woche die ersten 3 sofort verschlungen. Es waren nur 3 rausgekommen bis dahin. Und dann war ich einer der ersten, die in der Schlange standen, als das vierte dann rauskam. Es hat mich total gepackt. Und ja, genau was du beschreibst. Ich glaube, ich habe irgendwann mal gelesen, was eigentlich gute Literatur ausmacht. Du kannst es nicht weglegen, du musst weiterlesen. Mhm. Also es macht hungrig nach mehr. Und das ist, glaube ich, das Wunder an Harry Potter. Wir alle konnten einfach nicht aufhören. Wir wollten wissen, wie es weitergeht.
1: Da hat J.K. Rowling was Gutes getan damals, als sie das geschrieben hat. Und überleg mal bitte, wie die Frau angefangen hat. Keiner wollte es lesen, keiner kannte sie. Sie war arm, sie war kurz davor, irgendwie Konkurs anzumelden. Die hatte überhaupt nichts und dann schreibt sie so Geschichte.
6: Toll, oder? Geschichte, ja, irre.
1: Schon
6: ja.
1: Diese Geschichte alleine könnte auch auf die Bühne kommen, oder?
6: Da ist sicher schon irgendjemand dran, das irgendwie zu verfilmen oder weiß ich nicht. Ja.
1: Harry Potter, das ist also quasi das Bindeglied zwischen uns. Natürlich hast du auch eine interessante Geschichte, die wir auch erzählen. Aber wir bleiben noch ein bisschen bei Harry Potter, weil das war gerade so, wir waren gerade so schön im Thema.
6: Ja.
1: Es gibt ja extra dafür ein Harry Potter Theater in Hamburg, was gebaut wurde dafür. Das waren immer ja Großmarkt, ne? Und da haben die ein Theater reingebaut. Du weißt es genauer, glaube ich.
6: Genau, ja. Also da gibt es diese Großmarkthallen, den Hamburger Großmarkt. Und Mehr Entertainment, die Firma, hat eine dieser Großmarkthallen gemietet und da drin Veranstaltungen gemacht, Konzerte und weiß der Himmel was. Und dann haben sie den Deal für Harry Potter gekriegt und Teil des Deals war, dass sie in eine dieser Großmarkthallen ein Theater quasi hineingebaut haben, was alles kann, was unser Stück können muss, also alle Magie enthält, was es so können muss. Und das war ein riesiger Prozess. Ich glaube, 40 Millionen hat dieser ganze Umbau gekostet und da wurde Jahre und Monate darauf hingearbeitet und gebaut und unser Foyer ist traumhaft schön geworden. Das sieht aus wie die Eingangshalle zu Hogwarts und es ist alles genauestens und sehr liebevoll irgendwie ausgesucht. Also es ist ein sehr, sehr, wenn man da irgendwie hinkommt, bist du sofort in einer neuen Welt und das ist faszinierend, ganz toll gemacht, ja.
1: Weißt du, Alan, wenn man dir in die Augen schaut dabei und sieht, wie die leuchten, währenddessen du darüber erzählst, dann sieht man, dass dich das wirklich ergriffen hat. Also du hast da quasi deine Traumbesetzung, deine Traumrolle in diesem wunderbaren Traumstoff, so nenne ich ihn mal, von J.K. Rowling.
6: Ja, da sagst du was. Also irgendwie ist das schon interessant, dass es hat mich ungeheuer bewegt, als es damals, als die Bücher vor allem, als sie rauskamen und die haben mich irgendwie abgeholt an einem Moment im Leben, wo ich irgendwie nicht wusste, wohin und so. Und da war diese Geschichte von diesem Zauberlehrling, der auch nicht wusste, wohin mit sich. Und da war irgendwie so viel Trost drin und Abenteuerlust und Zuversicht und irgendwas war da drin, was nicht nur ich glaube, ganz viele Menschen irgendwie so brauchten. Und jetzt so diesen Full-Circle-Moment zu haben, irgendwie Teil von diesem Harry-Potter-Universum zu sein und so eine bekannte, ikonische Figur so zu interpretieren und neu interpretieren zu dürfen, das ist schon irgendwie ein sehr künstlerisch ganz erfüllender Moment, für mich zumindest. Ja.
1: Ich kann mir das so vorstellen, wie man sich so fühlt als Musical-Darsteller, Schauspieler, wenn jemand sagt, wir haben eine Rolle für dich bei Harry Potter und du denkst, ach, ich spiele Harry Potter. Nein, du spielst Draco Malfoy. Oh, der ist ja eigentlich böse. Was hast du in dem Augenblick gedacht, wo sie dir die Rolle angeboten haben?
6: Ich war hinter der Rolle her.
1: Also du wolltest Malfoy? Ach, du wolltest gar nicht Harry Potter?
6: Ich wollte gar nicht Harry Potter, nein. Ich habe gehört, da kommt dieses Theaterstück irgendwie und es war alles so streng geheim. Niemand wusste, wie es aussieht, niemand wusste, worum es ging. Das war alles ganz so. Und es war ganz schwer, Karten zu kriegen und so. Und dann habe ich irgendwie, wurde das Skript interessanterweise veröffentlicht. Und ich wusste, das Stück kommt nach Deutschland und ich wollte nur mal kurz so einen Eindruck haben, was das ist und so. Ich konnte mir da gar nichts drunter vorstellen. Und habe das Skript in einem Buchladen geöffnet und habe eine Stelle gefunden, wo Draco Malfoy irgendwie einen Satz sagt. Was du vollbracht oder wen du gerettet hast. Für meine Familie bist du ein ewiger Fluch. Harry Potter. Das war der Satz. Und das schoss mir so durch Mark und Bein, weil plötzlich da so eine andere Tür aufging in eine Figur, die du glaubtest schon zu kennen, über die du glaubtest schon alles zu wissen. Plötzlich war da so eine andere Perspektive. Dieser vermeintliche Bösewicht hatte plötzlich ein Schicksal und eine Geschichte und eine, vielleicht gibt es da etwas, was wir gar nicht gesehen haben beim Lesen oder so. Das hat mich total fasziniert und überhaupt Bösewichte sind meistens sehr, sehr spannende, dankbare Rollen zu spielen. Viel, viel spannender manchmal als die Helden, weil die du natürlich erstmal große Freude hast, irgendwie das ganze Bösartige so auszuleben. Ja, das darf man ja im Leben nicht. Und gleichzeitig fragst du dich, warum ist der so? Woher kommt das? Was hat der erlebt, dass der so geworden ist und so? Und das Theaterstück erzählt diese Geschichte weiter. Und plötzlich hast du diesen kompletten Menschen, den du da jeden Abend spielst. Du hast 7 Bücher Vorgeschichte. Und dann hast du diese neue Geschichte, die sich da anschließt mit diesem neuen Schicksal und diesen neuen Dingen, die er entscheidet und tut und die neuen Ziele, die er verfolgt. Das war, dann habe ich es gesehen in London und hatte sofort meinen Fokus so laserscharf auf dieser Rolle und gesagt, das will ich machen.
1: Du hast auch als Schauspieler, als Musical-Darsteller so eine interessante Geschichte. Und ich meine, Draco Malfoy ist ja nur eine deiner Rollen. Du hast ja wirklich das Who is Who aller Musicals bis jetzt gespielt, die man in Deutschland so spielen kann, ne? Meine Güte.
6: Wenn du das so sagst, ja, ich gucke ja nicht zurück, Jens. Ich weiß es nicht.
1: Aber guck dir mal bitte deinen Wikipedia-Eintrag an. Im Prinzip 2 Seiten steht da nur Kabarett und Les Miserables und also alles das fette Programm, also die wirklich die Dinge, die auf dieser Welt, die man gesehen haben sollte oder gelesen haben sollte, die hast du gespielt.
6: Ich hatte
1: Phantom der Oper, ne?
6: Großes Glück natürlich, so diese ganzen Sachen. Ich bin auch sehr, sehr stolz auf so viele. Ich liebe Musicals ja über alles. Ich glaube auch sehr an dieses Genre. Harry Potter ist übrigens keins. Harry Potter ist ein Theaterstück ohne Singen. Und das ist auch richtig so. Und aber ich finde, Musicals gerade im deutschsprachigen Raum gewinnen mehr und mehr an Respekt, weil es sich mehr getraut wird, zum Beispiel an Stadt- und Staatstheatern qualitativ interessante, selten gespielte, toll komponierte Stücke irgendwie aufzuführen. Und auch die Qualität der Aufführungspraxis ist so gestiegen in den letzten Jahren. Das ist richtig, richtig toll. Das verdient dieses Genre auch. Es ist ja nicht nur das Genre, was am meisten Publikum zieht an Theatern. Es ist auch künstlerisch eins der anspruchsvollsten, weil es so viele verschiedene Disziplinen auf gleichermaßen hohem Niveau bedienen muss. Und da passiert gerade ganz viel im deutschsprachigen Raum, auch im Bereich Uraufführungen. Und wir bekommen immer neue tolle Autoren, die unsere eigenen Stücke und sagen, wir müssen nicht mehr alles aus Amerika importieren, sondern wir können jetzt mit unseren eigenen Stories irgendwie kommen. Und das ist eine ganz tolle Richtung. Und ich bin sehr stolz eben auf diese ein paar kleine Juwelen, die ich da mitnehmen konnte. Das hat mich auch sofort erstmal interessiert. Mich haben spannende dreidimensionale Stories mit einer Spielsubstanz, das hat mich immer sofort, das hat mich immer angezogen. Also ich habe mich nie wohlgefühlt mit einem Mikro in der Hand und irgendwie einem schicken Anzug auf einer Galabühne, sondern ich brauchte immer eine Figur, einen Charakter, eine Geschichte. Warum singe ich das jetzt? Wer bin ich? Wo muss ich hin? Das brauchte ich. Also mein Regisseur bei Phantom der Oper hat nach einer Probe zu mir gesagt, you're an actor who sings. Und so empfinde ich mich auch. Also ich denke zuerst, wo ist der schauspielerische Ansatz? Und dann kommt daraus das Ausdrucksmittel Singen oder Tanzen oder so.
1: Ich muss ganz ehrlich sagen, wenn ich mir so deine Vita anschaue, dann bin ich teilweise auch ein bisschen, na, ich will nicht sagen neidisch, aber eigentlich bin ich ein bisschen neidisch, weil du warst so dicht an Elton John dran wie kaum jemand auf dieser Welt. Ne? Die Geschichte wollen wir gerne hören.
6: Ja, also ich war Student in London für ein Jahr, nachdem ich schon ein paar Jahre gearbeitet hatte. Das ging, wie gesagt, bei mir total schnell. Ich war irgendwie binnen weniger Jahre plötzlich stand ich in Hauptrollen auf der Bühne, auf riesigen Bühnen. Und ich merkte so, oh, ich kam gar nicht so nach innerlich. Ich hatte immer das Gefühl, alle im Raum wissen was ich nicht weiß. Also ich war so nicht ready. Und das wurde so richtig, oh. Und ich merkte so, ich muss nochmal diese Ausbildung nochmal irgendwie nachholen, die ich vielleicht verpasst habe, weil es bei mir so schnell ging am Anfang. Und dann bin ich nochmal ein Jahr nach London gegangen an die Royal Academy of Music und habe dann nochmal ein Jahr studiert. Und Elton John ist ein Alumnus von der Royal Academy, der hat da auch studiert. Und das war 2006, 2007. Und 2007 war das der 10-jährige Todestag von Diana und ein großes Konzert war irgendwie geplant. Und Elton John hat unseren Jahrgang, unseren Abschlussjahrgang gefragt, ob wir für ihn Background singen.
1: Meine Güte.
6: Beim Konzert für Diana im Wembley Stadium.
1: Und du hast gesagt, Moment, muss ich mir erst überlegen.
6: Ja, habe ich Zeit, ich weiß nicht. Und es war irre natürlich und wir wurden, drei Songs haben wir gesungen, was war das, Tiny Dancer, Saturday Night's Alright und Take Me to the Pilot. Und ja, der Tag war natürlich groß, wir wurden eingeprobt, sein Gitarrist hat irgendwie mit uns geprobt und hat die Stimmen verteilt und wir waren irgendwie ready und vorbereitet für den Auftritt. Und dann der Tag selber war natürlich irgendwie, das war glaube ich ein ganztägiges Event, also gingen die Stars wirklich irgendwie ein und aus und wir waren abends relativ zum Schluss irgendwie dran, Elton John natürlich als Finale und wir wurden durch mega Security da so reingeführt und so und ich war in einer Garderobe zwischen Take That und Ricky Gervais, die waren irgendwie
1: unfassbar.
6: Die waren kurz vor uns, also diese gingen so vorbei und sagten Hallo und war Take That kurz vor unserem Auftritt eben noch Back for Good live gesungen. Ich bin geschmolzen, also ich konnte das gar nicht fassen.
1: Das ist so einer der Augenblicke, um den ich wirklich beneide. Ich meine, Wembley ist von Hause aus schon mal eine Ansage, weißt du? Wenn du in diesem Stadion stehst, selbst wenn da nichts drin ist und du stehst allein im Wembley-Stadion, ist es schon mal ein Erlebnis. Jetzt stell dir das Ding in voll vor und dann stellst du dir voll vor und noch die ganzen Stars. Es ist doch der Wahnsinn.
6: Und dann die Übertragung in die ganze Welt.
1: In die ganze Welt, genau, das war...
6: Das war schon so echt, in dem Moment fliegt das also an dir vorbei. Du bist so unter Adrenalin und es ist so irre, das Gefühl. Und erst im Nachhinein, wenn du das dann anguckst, so auf Video, denkst du so, wow, boah, da warst du dabei. Das ist schon irgendwie toll. Das war so ein krönender Abschluss für mein Jahr in London.
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6: Hat mir sehr viel Spaß gemacht. Vielen Dank.
1: Mir auch. Bis zum nächsten Mal. Bleib schön gesund und viel Erfolg.
6: Yes.
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7: Mit Frank Philipp. Guten Morgen. Die Zahl der Organspenden ist in Deutschland gestiegen, in den ersten 5 Monaten um 12% auf rund 1.400 Spenden. Rund 8.000 Menschen stehen derzeit auf einer Warteliste für ein Spenderorgan. An diesem Wochenende findet auch bundesweit der Tag der Organspende statt. Es gibt Infostände und Bürgergespräche. Auch Betroffene berichten aus erster Hand über das Thema. Die Technische Universität in Berlin muss das nächste Gebäude schließen. Aus Sicherheitsgründen wird die gemeinsame Bibliothek der TU mit der Hochschule der Künste HDK für mindestens eine Woche geschlossen. Die Notstromanlage ist defekt. Dies ist bei einer Begehung des Gebäudes aufgefallen. Das Hauptgebäude der TU ist seit Anfang Mai geschlossen. Die Lehrveranstaltungen finden online oder in Ersatzgebäuden statt. Brandenburg hat gemeinsam mit den Handwerkskammern des Landes und dem Gewerkschaftsbund Berlin-Brandenburg ein Aktionsprogramm für das Handwerk gestartet. Gefördert werden sollen die Nachwuchsgewinnung im Handwerk, die Existenzgründungen sowie die Übergabe von Betrieben an neue Inhaber. Rund 38.000 Handwerksbetriebe gibt es in Brandenburg mit rund 185.000 Beschäftigten. Das Aktionsprogramm läuft 3 Jahre bis Ende 2029. Die kommende parlamentarische Sommerpause des Bundestages in Berlin soll in diesem Jahr ausfallen. Das fordert zumindest der Verband der Familienunternehmen. Die mit den geplanten Reformen befassten Politiker sollen durcharbeiten, sodass die neuen Gesetze noch im August beschlossen werden können. Das wird in einem Brief an die Abgeordneten gefordert. Die Sommerpause geht eigentlich von Juli bis Anfang September. In Potsdam wird derzeit das Baufeld für den geplanten Neubau der Fachhochschule Potsdam vorbereitet. Rund 20 Millionen Euro werden dort in ein neues Lehr- und Forschungsgebäude investiert. Im Sommer wird dann mit dem Rohbau gestartet. Bei einem Bungalowbrand in Kremmen im Landkreis Oberhavel hat die Feuerwehr eine Leiche entdeckt. Der oder die Tote wurde bei den Löscharbeiten gefunden. An der Identifizierung wird gearbeitet, genauso wird die Brandursache ermittelt. Der Iran hat versucht, US-Stützpunkte in Kuwait mit Drohnen und Raketen zu treffen. Die Flugabwehr hat die meisten Geschosse abgefangen. Das US-Militär hat eine iranische Radarstation attackiert. Außerdem wurden Drohnen in der Straße von Hormuz abgefangen. Russlands Machthaber Wladimir Putin hat Alt-Bundeskanzler Gerhard Schröder im Kreml empfangen. Beide hätten am Abend miteinander gesprochen, so der Kreml. Putin hatte Schröder als Vermittler im Ukraine-Krieg vorgeschlagen. Die Ukraine und auch die EU haben dies bisher abgelehnt. Den Vorschlag eines Treffens mit dem ukrainischen Präsidenten Volodymyr Zelensky hat Putin abgelehnt. 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
1: Jetzt wird's spannend. Er ist dort unterwegs, wo andere lieber Abstand halten, zwischen Blaulicht, Katastrophengebieten und sozialen Brennpunkten. Geboren in Berlin, aufgewachsen und gewohnt in Potsdam, arbeitet Julian Steele als Blaulichtfotograf, Kameramann und Reporter unter anderem für die Formate Galileo, TAF, Welt und viele andere. Bei der Nachrichtenagentur Nonstop News nennt man ihn nur noch Mr. Rettungsgasse. Stimmt bisher, ne?
8: Das ist vollkommen richtig.
1: Ob Waldbrände in Brandenburg, Bären in Bukarest oder Überschwemmungen irgendwo in Europa, er bringt Bilder und Geschichten von Orten mit, in denen sich das Leben in Sekundenbruchteilen verändern kann. Ich spreche mit Julian Steele über Abenteuer, Gefahr und Faszination, immer dorthin zu gehen, wo es brennt, im wahrsten Sinne des Wortes. Herzlich willkommen, mein Lieber.
8: Hallo Jens, danke, dass ich hier sein darf.
1: Lass uns ein bisschen deine Geschichte erzählen, weil du hast ja früher als Reporter angefangen bei der MAZ, bei der Märkischen Allgemeinen Zeitung. Ne? Da ging es ja los. Also selbst als Schüler hast du schon fotografiert, ne?
8: Genau, ich war dort in der Jugendredaktion bei der MAZ in Potsdam, wurde hier auch ausgebildet. Bernd Gartenschläger, der Fotograf, der viele Jahre für die MAZ fotografiert hat, mit dem war ich zusammen unterwegs. Typ,
1: ja. Genau. Dein Mentor sozusagen, ne?
8: Richtig, und wir haben viele tolle Geschichten erlebt.
1: Ich sag nur mal ganz kurz als ein paar Stichworte, du hast das Foto einer Bombenexplosion damals in Potsdam gemacht, ne? Also es war eine Sprengung, eine geplante Sprengung, ja?
8: Richtig,
1: also weil es die war konnte nicht entschärft werden.
8: Genau,

0: unterwegs und vor mir war dann ein Mercedes und der hat plötzlich gebremst, gewendet und ist rückwärts gegen unser Auto gefahren. So weit, so gut und es ist nichts passiert. Mhm. Mit so kleinen Situationen war ich schon öfter konfrontiert. Also,
1: aber dann.
0: Aber was ist dann passiert? Plötzlich kommt natürlich die Polizei und auch andere Unfallzeugen waren dabei und dann fuhr noch ein anderes Auto vor. Das war anscheinend der Angehörige oder der Ehemann der Fahrerin. Und als es dann zur Unfallaufnahme ging, hieß es von der Polizei, ja, der Mann ist gefahren. Und dann haben wir erstmal gesagt, Moment, aber da ist doch eine Frau am Steuer gewesen. Und die Polizei hat uns dann unmissverständlich zu verstehen gegeben, dass es doch besser wäre, wenn wir angeben, der Mann ist gefahren, wir müssen nichts bezahlen, wir kriegen so ein Protokoll, was ich hier in Brandenburg von der Polizei auch bekommen würde. Und dann müssen wir auch bei der Mietwagenfirma nichts bezahlen. Hätten wir da die Übersetzerin nicht dabei gehabt, die wirklich auch vermittelt, ist man natürlich so ein bisschen aufgeschmissen. Ne? Mhm. Und das hat so ein bisschen Zeichen gesendet, dass man da ruhig mit Vorsicht rangehen sollte.
1: Wie seid ihr denn aus der Nummer rausgekommen?
0: Wir haben tatsächlich unterschrieben und uns die Hand gegeben.
1: Also der Mann ist gefahren, ja.
0: Der Mann ist gefahren und ich habe von diesem Unfall nie wieder was gehört.
1: Okay, es ist also gut gegangen, ne?
0: Ja.
1: Nach A kommt B, Blaulichteinsätze. In B wie Brandenburg.
0: Genau, also ich bin natürlich viel bei Waldbränden unterwegs, aber auch irgendwie beim Verkehrsunfall oder bei Sturmeinsätzen, die wir ja hatten. Wenn ich Kenntnis habe über ein Blaulichtereignis, was auch überregional interessant ist, dann fahre ich als Reporter dahin, dann berichte ich dort für die MAZ, für gewisse Online-Medien, um natürlich auch so ein bisschen den Leuten da draußen zu sagen, was war da los, warum standest du im Stau oder warum gibt es gerade irgendwo eine Sperrung.
1: Ich meine, mittlerweile bist du ja auch ein bekannter Mensch bei den Rettungs- und Einsatzkräften, die wissen, wenn du um die Ecke kommst, ach, der Julian Stehl ist da.
0: Richtig, genau. Wir haben eine sehr, sehr gute Zusammenarbeit auf der Straße. Es wird sicherlich auch einige geben, die Augen rollen. Aber ich bin immer ein sehr kommunikativer Typ. Mit mir kann man reden und dann soll man einfach sagen, wo dürfen wir stehen, wo nicht. Und ich versuche eigentlich durch die Erfahrung, die ich gesammelt habe, auch tatsächlich nicht im Weg zu stehen. Das ist immer das Wichtigste. Es gibt Spielregeln auf der Straße, sage ich immer, mit Polizei, mit Rettungsdiensten. Da steht nämlich die Versorgung und die erste Hilfe im Vordergrund. Danach wollen wir vielleicht auch noch unsere Bilder machen. Es funktioniert aber meistens ganz gut.
1: Ich war mal als Erster an einem Brandherd. Ich bin also eine Straße lang gefahren, da brannte ein Feld auf einmal. Und ich habe die Feuerwehr angerufen. Und ich habe festgestellt, wie schlecht ich da drin bin, obwohl ich damit mein Geld verdiene, Dinge zu beschreiben. Erzählen Sie mal genau, wo Sie jetzt sind, wo Sie hinfahren, wo ist das genau? Ich muss mal auf der Karte gucken und so. Und ich immer, das brennt, das wird immer mehr. Völlig in Panik. Und du bist ja da völlig gelassen. Ne? Du stehst in der Nähe des brennenden Waldes und weißt, also spürst quasi auch schon die Wärme der Bäume, die da brennen.
0: Das ist richtig. Wir hatten entspannt. Auch eine sehr, sehr brenzlige Situation. Also es gab ja einen großen Waldbrand unten in Elbe-Elster. Und als Reporter bin ich natürlich da auch unterwegs. Ich kenne mich aber auch immer ein bisschen aus. Man weiß, dass man nicht im Weg steht. Da fährt ja die Feuerwehr. Und ich brauche immer auch so einen Moment durchzuatmen und dann wirklich auch geordnet da reinzugehen, mich anzumelden und dann mir meine Bilder zu suchen. Aber da hatte ich eine Situation, wo ich dann selber einen Brandherd entdeckt habe. Also ich bin in den Wald gefahren und plötzlich waren die Flammen vor mir. Dann habe ich natürlich die Kamera ausgepackt, ein paar Bilder gedreht und dann im gleichen Augenblick die Feuerwehr alarmiert. Und die wollten dann wissen, an welchem Waldabschnitt, weil die Feuerwehr war ja schon im Einsatz, aber einfach ein paar Kilometer weiter. Und dieses Feuer ist dann so, so groß geworden, dass ich dann selber auch aus dem Wald flüchten musste.
1: Siehst du? Und wenn du das merkst, welche Hitze diese Flammen auf einmal von sich geben, das ist schon sehr beeindruckend.
0: Das ist schon enorm.
1: Und ich stand im Auto an der Straße und war ein paar Meter weg und es war trotzdem heiß.
0: Ja.
1: Auch dieses Geräusch, was da entsteht. Und ich dachte, das kann ja wohl nicht wahr sein. Und ich dachte, dass ich unter diesen Bedingungen gut funktionieren würde. Habe ich nicht. Ich habe, glaube ich, versagt. Der Mann auf der anderen Seite des Telefons war, glaube ich, enttäuscht von mir. Ich habe glücklicherweise nicht gesagt, dass ich beim Radio.
0: Aber ich glaube, der Brand wurde gelöscht. Ich glaube, darauf kommt es an. Und letztendlich ist es bei mir immer so, dass ich sage, hey, wie schnell vergeht die Zeit? Also diese Sekunden, die du da am Notruf hängst oder so, das sind immer die Momente, die man danach gar nicht fassen kann, wie schnell da irgendwie Sekunden zu Stunden werden. Ne? Das ist mir immer so im Kopf geblieben.
1: Ich meine, für dich ist es Normalität, dich an gefährlichen Orten aufzuhalten. Ne? Also siehst du dann diese Gefahr eigentlich auch noch? Spürst du das noch? Denkst du an dem Augenblick, das ist jetzt auch für mich gefährlich, aber egal, ich bin ja in der Berichterstattung, wird schon alles gut gehen?
0: Genau, also bei mir ist es so, dass ich dann auch erkenne, wo irgendwie eine Gefahr ist. Aber es ist sicherlich so, dass man denkt, es wird schon alles gut gehen. Ich glaube persönlich, dass ich gut ausgebildet bin. Also ich habe mittlerweile schon viel Erfahrung sammeln dürfen. Ich habe viele Freunde bei der Feuerwehr. Ich war selbst mal bei der Feuerwehr.
1: Ach, guck an, dann hast du ja eine Grundausstattung schon mitbekommen. Ne?
0: Richtig.
1: Löschangriff und so Kram. Ne?
0: Genau, richtig. Ja. Und ich glaube, dass ich sagen kann, dass ich irgendwie mit Vorsicht da rangehe, weil ich natürlich mich selber nicht in Gefahr bringen möchte und dann damit auch noch andere irgendwie in Gefahr bringen möchte. Der Einsatzleiter hat natürlich die Verantwortung für seine Einsatzkräfte, dann ist auch noch Presse an der Einsatzstelle. Also der hat natürlich eine Mitverantwortung und ich glaube, diese Zusammenarbeit ist immer sehr, sehr wichtig, ob jetzt Brandereignis oder Unfall.
1: Oder Flut.

0: oder Flut. Aber ich glaube persönlich, dass ich da eigentlich schon auch versuche, auf mich aufzupassen.
1: Du hattest gefährliche Situationen. Darüber wollen wir jetzt ein bisschen reden, weil du hast fast, also man kann es sagen, du hast fast dein Leben verloren. Es geht um Hochwasser im Nachbarland Polen. Du warst unterwegs für Welt, glaube ich, ne?
0: Richtig, genau.
1: Erzähl die Geschichte, weil das ich habe gedacht, das kann ja wohl nicht wahr sein.
0: Ist gar nicht so lange her, dass es ja große Überschwemmungen gab. Ja. Es war eine angekündigte Katastrophe. Wir sind losgefahren, ich und ein Kollege, aber getrennt voneinander. Und wir sind von Österreich über Tschechien nach Polen gekommen. Dort gab es Dauerregen und tatsächlich bin ich in einer Kleinstadt nachts angekommen, in Kloczko. Und dort war ein Fluss über die Ufer getreten und drohte weiter anzusteigen. Und in dieser Stadt sollte ich am nächsten Tag fürs Fernsehen live schalten. Mhm. Und dann bin ich zu meinem Hotel gekommen. Ich hatte natürlich eine Buchung und da habe ich dann nur Schilder vorgefunden und eine abgeschlossene Tür, weil die haben schon aufgrund dieser Hochwassergefahr einfach das Hotel abgeschlossen. Und ich musste dann, wohl oder übel im Auto übernachten. Mhm. Dann habe ich mir am Bahnhof irgendwie einen Parkplatz gesucht, ein nettes Plätzchen, habe mich da auch schlafen gelegt, aber bin nachts nochmal aufgewacht. Ich wollte nochmal zur Tankstelle fahren im Ort, habe das auch getan. Und dann verging so ein bisschen die Zeit. Frühmorgens um 6 stand ich dann schon auf Sendung für die Frühnachrichten. Und als ich von der Tankstelle zurückgekommen bin, war die gesamte Innenstadt überflutet.
1: Also da, wo dein Auto vorher stand,
0: waren drei Meter Wasser.
1: Genau. Oh, das heißt, im schlimmsten Fall
0: wäre ich da ertrunken.
1: Ja. Oder, also ich meine, da kann man bei 3 Meter schaffst du es ja nicht mal, wenn du auf dem Autodach stehst, oben auszugucken. Das ist ja schon, boah.
0: Also man hat es an der Innenstadt ganz gut erkennen können, weil man sieht ja Straßenschilder oder man sieht zum Beispiel die Fassaden. Mhm. Und da war bis zum zweiten Stock sozusagen alles überschwemmt. Mhm. Und das war schon auch ein Moment, der mich sehr nachdenklich gemacht hat. Weil wenn ich da eingeschlafen wäre und erst nächsten Morgen aufgewacht wäre, dann weiß ich eben nicht, wie. Und das sind dann Momente, wo man sagt, okay, das ist nochmal glimpflich abgegangen, aber das macht einen schon sehr nachdenklich.
1: Ich habe ein Bild von dir gesehen, von einer Uhr.
0: Richtig.
1: Eine Uhr, also eine normale analoge Uhr, hängt so in 3,50 Meter Höhe, hätte ich gesagt, oder 4 Meter, weiß ich nicht. Also an so einem Stab, so wie eine Bahnhofsuhr, muss man sich das vorstellen. Ne? Und diese Uhr hat ja einen Glaskörper.
0: Richtig.
1: Und die war vollgelaufen mit Wasser.
0: Richtig.
1: Also das heißt, man konnte sehen, dass 4 Meter Wasser in dieser Stadt stand.
0: Richtig. Wow. Die ganze Stadt war überflutet, da war ein historisches Kloster, die ganze Innenstadt, eine große Brücke und die war voll mit Wasser. Und das war schon auch ein beeindruckendes Bild, vor allen Dingen, weil man natürlich diese Gefahr vorher unterschätzt hat. Ich hätte niemals gedacht, dass vom Fluss bis zur Innenstadt, das waren 100 Meter, ja, dass das Wasser sich den Weg sucht.
1: In der kurzen Zeit.
0: Genau. Dann über Nacht sozusagen alles überflutet.
1: Du hattest einen Totalschaden mit dem Auto. Das ist auch eine Geschichte, die damit zusammenhängt.
0: Richtig.
1: Hochwasser, polnisches Kamerateam voraus, erzähl die Geschichte.
0: Genau, am nächsten Tag haben wir genau über diese Überflutung in dieser Stadt berichtet und wir standen auf einer Brücke mit der polnischen Polizei. Und ein Kamerateam aus Polen war dabei und plötzlich gab es die Meldung, dass ein Staudamm gebrochen ist. Der ist eigentlich ziemlich weit entfernt, 20, 30 Kilometer, aber es ist genau an diesem schon über die Ufer getretenen Fluss und wir konnten dann gar nicht so schnell gucken, aber der Weg zur Brücke war plötzlich überflutet und die Polizei ist ins Auto gesprungen, hat uns dort regelrecht evakuiert und wir sind auch ins Auto gesprungen, das polnische Kamerateam vor mir weg und die sind dann in diesem Wasser leider stecken geblieben und mussten von der Feuerwehr gerettet werden. Und ich war genau hinter diesem Auto und hatte die Möglichkeit, auch abzusaufen oder eben eine andere Möglichkeit zu wählen. Und ich habe dann Vollgas gegeben und bin am Kamerateam vorbeigezogen, aber habe natürlich nicht gesehen, dass da eine Bordscheinkante war. Und ich habe mir dann leider das Vorderrad rausgerissen. Es gab einen großen Knall. Ich bin noch aus dem Wasser rausgekommen durch den Schwung, aber der Mietwagen war dann leider futsch.
1: Er war versichert hoffentlich?
0: Korrekt.
1: Gut, aber du hast das geschafft, also sonst hätte die Feuerwehr auch dich retten müssen.
0: Richtig, und dann ist die Ausrüstung im Wasser, also das wäre dann ziemlich böse geendet.
1: Hättest du keine Bilder liefern können?
0: Genau.
1: Meine Güte. Und in solche Situationen begibst du dich immer wieder freiwillig hinein?
0: Ja, ich weiß nicht, vielleicht bin ich ein bisschen verrückt.
1: Das ist schon ein bisschen krass, oder?
0: Es ist schon krass. Aber es ist irgendwie meine Leidenschaft. Ich mag das, anderen Leuten einfach auch zu zeigen, wo was los ist und den Fokus irgendwie drauf zu legen und mich da auszutauschen. Die Arbeit mit den Rettungskräften macht unheimlich viel Spaß, fordert unheimlich viel Vertrauen ab gegenseitig. Und vielleicht bin ich irgendwie ein bisschen verrückt, irgendwie so ein bisschen Adrenalin-Junkie.
1: Aber du bist auch ein Mensch, der Gutes tut, weil ich weiß, dass du selbst in diesen Krisensituationen deinen Job zwar machst, aber nebenbei noch einfach die freie Zeit, die du da hast, nutzt, um anderen zu helfen. Zum Beispiel, ihr habt ein Kloster ausgeräumt, was da von den Fluten quasi überspült wurde, ne?
0: Ja, genau. Wir hatten dann, also was immer so schön zu sehen ist bei so Katastrophen, ist, dass einfach diese Nächstenliebe total groß ist. Und da packen dann einfach alle mit an. Egal, welche Sprache sie sprechen, egal, ob sie da wohnen, egal, ob sie selber betroffen sind oder nicht. Aber da wurde ein historisches Kloster überflutet und stand halt auch 2 Meter im Wasser. Und da haben wir dann nächsten Tag tatsächlich kistenweise Porzellan aus diesem Kloster rausgeräumt und abgespült. Da standen dann die Frauen auf der Straße und haben dann dieses Porzellan, was noch zu retten war, irgendwie abgespült. Und da haben wir dann in der Schlange gestanden und die Kisten rausgeschleppt. Ja, da habe ich vorher Bilder gedreht und live geschaltet und später natürlich auch damit angepackt.
1: Toll. Kannst du das erklären, warum diese Solidarität gerade in Krisensituationen immer so hoch geht und warum das im Alltag bei uns so dermaßen fehlt aktuell?
0: Ich weiß nicht, warum das fehlt. Ich glaube, da guckt einfach jeder nur an sich. Wir sehen es in der Rettungsgasse. Jeder will irgendwie nur schnell durchkommen, aber man denkt immer schlecht an andere. Wenn man dann aber in so einer Katastrophensituation ist und wenn man irgendwie weiß, das Nachbarhaus brennt, dann habe ich da einfach schon so unheimlich tolle Situationen erlebt. Also diese Nächstenliebe ist schon grundsätzlich da. Die Brandenburger sind ja auch ein sehr eigenes Volk, aber sehr liebevoll. So habe ich jedenfalls immer alle kennengelernt. Und wenn ich dann beim Hausbrand oder bei der Überschwemmung stand, dann haben immer alle mit angepackt. Und das ist ein total schönes Gefühl, das zu sehen. Ich bin stolzer Brandenburger, muss ich auch sagen. Ich glaube, wir sind ein ganz angenehmes Völkchen und halten irgendwie zusammen, wenn es brennt. Und das macht mich sehr stolz.
1: Bei mir war Blaulichtfotograf und Kameramann für TV-Formate Julian Steele. Bis zum nächsten Mal, mein Lieber.
0: Danke, Jens.
1: Es hat mich sehr gefreut. Es war eine sehr kurzweilige Viertelstunde, würde ich sagen.
0: Tatsächlich, oder? Und spannend. Ja. Danke.
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1: Ich freue mich sehr über meinen heutigen Gast. Es ist Sascha. Herzlich willkommen bei uns.
3: Ja, hallo. Freut mich sehr, hier zu sein.
1: Und es ist völlig klar, dass das, was dieser Mann erlebt hat in den letzten 20 Jahren seiner Karriere, nicht in eine Viertelstunde reinpasst. Deshalb entschuldige ich mich schon mal im Vorfeld, dass wir das einfach nicht schaffen, den kompletten Abriss Sascha hier in diese Show zu packen.
3: Naja, also ich glaube, mein Leben, also es denken viele, es wäre sehr interessant, aber das kann man auch in einer Viertelstunde erzählen.
1: 4 Echos, ein Bambi, eine goldene Kamera, deutscher Fernsehpreis, 9 Alben mittlerweile. Und das seit 20 Jahren, weil das letzte Interview, das wir geführt haben, ist 20 Jahre her.
3: Das ist krass.
1: Und was ich nicht verstehe ist, warum hast du dich nicht verändert?
3: Ah!
1: Also
3: ich glaube, da ist der Wunschvater des Gedanken. Also ich habe mich natürlich auch optisch sehr verändert, aber du nicht.
1: Dankeschön.
3: Haben wir uns jetzt, ordentlich gegeben.
1: Jetzt sagen die Hörer von dem Radio, was ist mit den beiden los?
3: Gut. Nachts um 12 hier so, ah nein, du siehst viel besser aus. Nein, du hast dich gar nicht verändert. Nein, du.
1: Diese Sendung lebt davon, dass die zwei Menschen sich unterhalten, die sich auch mögen. Das ist so. Erinnerst du dich eigentlich an unseren ersten Auftritt bei BB Radio 1998?
3: Ich könnte es so ausdrücken, wie es Ozzy Osbourne mal ausgedrückt hat mit den 80ern. Oh, I forgot about the 80s. I forgot a fucking decade.
1: Ein Jahrzehnt die 90er, ausgelöscht.
3: Ich weiß nichts mehr über die 90er.
1: Ausgelöscht.
3: Nein, ganz im Gegenteil. Das waren mit meine schönsten Erinnerungen. Also in den dubiosen 90ern ist es ja bei mir passiert. Also ich habe die absolute Liebe und auch den Wunsch entdeckt, Musiker zu werden, bis hin zum Durchbruch mit If You Believe, war das ja mein dollstes Jahrzehnt eigentlich.
1: Das war schon mal eine spannende Geschichte. Eine Schulband, eine zweite Schulband und diese Schulband wiederum hat dir die Möglichkeit eröffnet, als Background-Sänger zu singen und dann warst du bei Young Dinah dabei.
3: Ja, es war noch ein bisschen komplizierter. Also meine erste Band hieß Bad to the Bone und die ungefähr so schlecht waren wir auch. Und aber es hat total Spaß gemacht. Nein, ich tue den Jungs Unrecht. Also ich war so schlecht damals noch. Ich habe mich nicht getraut, so richtig zu singen. Und bei der zweiten Band, wo ich dann war, die hieß Junk Food, da haben wir so Grunge gemacht, 90er Jahre Rockmusik. Und da hatte ich lange Haare bis zum Arsch. Und darf man Arsch sagen?
1: Klar.
3: Nach Mitternacht darf man Arsch sagen. Also bis zum Popo hatte ich die Haare lang und habe auch genauso auf der Bühne dann also den Headbanger gemacht und so. Und dabei haben wir so Musik gemacht, die am ehesten erinnern könnte an Pearl Jam und Chili Peppers und so. Und da haben wir tatsächlich auch das erste Mal versucht, deutsche Lieder zu schreiben. Aber das hat nicht so gut geklappt. Aber es war eine schöne Zeit. Und danach, als die Band sich aufgelöst hat, war für mich so ein Moment, da dachte ich so, oh Backe, jetzt, ich habe keine neue Band gefunden, ich konnte keine Gründe, ich wusste nicht, wohin mit mir und so und habe dann mich tatsächlich nochmal eingeschrieben an der Uni. dachte, ja gut, da muss ich jetzt irgendwie auf meine Leute hören und irgendwas Vernünftiges noch an den Start bringen und wäre fast Lehrer geworden. Aber ich war nie...
1: Oh, ich bin so froh.
3: Ja, alle Eltern können froh sein.
1: Nein, nicht deshalb, was wäre uns entgangen, wenn du Lehrer geworden wärst?
3: Ach, das ist sehr lieb von dir, aber ich glaube, ich wäre ein okayer Lehrer. Ich hätte ja auch Sport, ich wäre ja Sportlehrer geworden. Also da hätte ich, glaube ich, nicht viel falsch machen können. Ich habe nur wirklich gemerkt, dass das nicht das Richtige für mich ist, und ich bewundere alle, die diesen Job mit der gewissen Ernsthaftigkeit machen und unseren Kindern was beibringen wollen. Ich wäre nicht der Richtige gewesen dafür.
1: Aber dann hat dich jemand entdeckt und gesagt, du kannst ja mal im Background singen, weil du hattest also immer schon diese schöne Popstimme, ne?
3: Die war immer schon. Ja, ich konnte meine Stimme, glaube ich, war sehr wandelbar. Deshalb war die gut für Background. Hm. Also ich habe dann irgendwie, ich hatte so die tiefen Stimmen, habe ich dann mal gesungen, und dann konnte ich auch so ein bisschen so hoch, dass es sich vielleicht sogar wie ein Mädelschor anhören konnte und so. Und dann habe ich eigentlich auch für meine ersten Platten habe ich eigentlich fast alle meine Background-Chöre selber gemacht, was natürlich eine gute Schule war, weil ich vorher mit Background gar nichts am Hut hatte. Also da habe ich extrem viel gelernt, was Harmonien angeht, wie man so Gesänge setzen kann und so. Das hat für die spätere Karriere hat das gut getan.
1: Wer damals in den 90ern in den Clubs war, der hat auf jeden Fall Wanna Be Your Lover gehört von Young Dinah, da war Background. Und dann gab es ja die Projekte Him, glaube ich, und Surprise, ne?
3: Ja, das war davor, dazwischen. Also es war wirklich, also es war alles harte Schule, ne? Also von der Straße Musik machen, also das habe ich auch gemacht, Fußgängerzone und dann in Bars und Kneipen. Und da waren wir auch teilweise international unterwegs. Ich kann mich erinnern, dass ich vor 300.000 Leuten in Gran Canaria aufgetreten bin als Surprise, also als Quereinsteiger in ein Projekt, das es schon längst gab und so. Also es war eine ganz krasse Zeit.
1: Und If You Believe ging dann durch die Decke, das war dein erster großer Hit?
3: Ja, das war der erste richtig große Hit. Der erste war I'm Still Waiting, das war so eine Art...
1: So ein bisschen Reggae nochmal, ne?
3: Ja.
1: Also ein schöner, also schöner jeder, der, sanfter
3: der,
1: Pop, ne?
3: Der, genau, jeder, der in echt Reggae macht, der sagt nicht, dass das Reggae ist.
1: Doch, das aber war schön, das lief bei uns hier bei BB Radio. Ich fand das damals toll.
3: Ja, es hat auch Spaß gemacht, diese Musik zu machen. Als zweites kam dann If You Believe, und da ging es dann voll ab. Also das war dann so überwältigend, weil es dann auch nach kurzer Zeit auch hier in Deutschland dann international abging, und das konnte ich gar nicht glauben, weil ich fand den Song am Anfang, ich wollte den gar nicht singen erst, ne? Und musste mich erst so ein bisschen dran gewöhnen, und dann gab es irgendwann das Video dazu, das wurde in Kanada gedreht, und also ich war plötzlich überall, und das war genau das, was ich mir immer gewünscht habe. Und dann war ich plötzlich in Italien, dann war ich in Portugal und war in irgendwelchen Fernsehshows in Finnland und so. Also es war wirklich eine aufregende Zeit.
1: Ja, 2001, das weiß kaum jemand, du hast ja damals schon Deutsch gesungen. Mit Edo Zanki und mit Xavier Naidoo habt ihr damals schon deutsche Projekte gemacht. Also das ist keine Erfindung des Jahres 2018 mit dem Album Schlüsselkind. Das gab es schon vorher.
3: Ja, so ein paar Gehversuche hatte ich immer so alle 4, 5, 6 Jahre hatte ich immer wieder das Bedürfnis, vielleicht jetzt doch mal auf Deutsch was probieren. Also die Idee ist nicht neu, aber dass sie sich bei mir wirklich im Kopf und vor allen Dingen auch im Herzen ausgebreitet hat, war so ein bisschen... erst so seit den letzten 3, 4, 5 Jahren. Also ein bisschen mitverantwortlich dafür ist die erste Sing meinen Song Staffel.
1: 2014 war das.
3: Genau. Und da hat sich der Gedanke nochmal in mir verpflanzt. Zu der Zeit hatte ich aber schon mein englischsprachiges Album angefangen und das war danach.
1: Ach, das andere Album noch.
3: The One. Mhm. Und das wollte ich erstmal, natürlich muss man solche Sachen erstmal zu Ende machen. Und ich fand es auch gut. Ich wollte auch nochmal diese Art von Musik nochmal einmal mit voller Inbrunst. Und dann habe ich gesagt, wenn ich dann immer noch das Gefühl habe, dass ein deutsches Album das Richtige ist, dann setze ich mich mal dran und guck mal, was passiert.
1: Du erfindest dich immer neu. Du hast damals schon Deutsch gesungen, dann gab es was Englisches, dann gab es Dick Brave, die Kunstfigur, die eine eigene Biografie hatte. Das fand ich ja sehr spannend. Das war ja ein Kanadier, der kaum Deutsch sprach, und die Leute haben es am Anfang auch geglaubt, dass das nicht Sascha ist, sondern Dick Brave. Eine eigene Persönlichkeit.
3: Ja, das hat sich allerdings so ergeben, dass daraus eine echte Figur wurde, weil es angefangen hat mit einem Weihnachtskonzert für Freunde und Fans als Dankeschön am Abschluss des Jahres für so 150-200 ausgesuchte Menschen. Und da habe ich irgendwie in diesem Jahr, da hatte ich 3 Sascha-Alben gemacht und bin um die ganze Welt gereist und hatte dann irgendwie zu dem Weihnachtskonzert irgendwie keine große Lust, diese Songs nochmal zu singen an dem Abend. Hab gesagt, lass uns irgendwas anderes machen, was jetzt irgendwie völlig aus der Reihe fällt. Ah ja, lass uns dieses Rock'n'Roll-Projekt machen, nur für den einen Abend. Mhm. Und aus dem einen Abend, ja, und der ist dann der Rest entstanden. Das ist hat einfach unfassbar viel Spaß gemacht.
1: Und was daraus so alles entstanden ist, du hast bei Pink auf der Hochzeit gespielt mit der Band, ne?
3: Ja, ja. Ich habe echt, also das, ich glaube es manchmal selber nicht, weil diese Momente gehen ja auch unfassbar schnell wieder vorbei. Also das ist ja dann, wir haben als Dick Brave auf dem Festival vor Pink gespielt. Und wir haben ja auch den Song Let's Get the Party Started von Pink gespielt. Und dann kam ihre Bassistin auf die Bühne, hat das gehört, hat Pink geholt auf die Bühne. Und die stand die ganze Zeit so Arme verschränkt, so an der Seite und hat so mit dem Kopf genickt. Und ich dachte schon, oh Gott, jetzt spielen wir ihren Song und jetzt gibt's hier eine Riesenklage oder irgendwie sowas. Ich hatte eher Angst, dass sie das nicht so gut findet. Und nach dem Konzert hat sie dann gesagt, so, bleibt doch noch bis nach meinem Konzert, weil ich muss nochmal mit euch sprechen. Und da hat sie dann gesagt, so, ich finde euch super und mein Verlobter ist einer der größten Rockabilly-Fans auf der Welt und ihr seid die geilsten, die ich je gesehen habe, also habt ihr Bock, auf meine Hochzeit zu spielen.
1: Wahnsinn. Ja, total. Du warst bei Tina Turner zu Hause und hast geguckt, wie viel Preise die da rumzustehen hat. Die hat noch ein paar mehr als du, ne?
3: Also das darf ich eigentlich nicht erzählen.
1: Dann wollen wir es hören.
3: Ja, also ich kann nur eins dazu sagen, also da stehen halt Preise im Schrank, da kann man wirklich nur als Musiker nur von träumen. Also da ist wirklich alles in mehrfacher Ausführung dabei, was man kennt. So, und das ist dann für mich, als jemand, der wahrscheinlich nie in seinem Leben Grammy gewinnen wird, aber immer noch davon träumt, ist das einfach wie der heilige Schrein.
1: Vielleicht kommt das noch.
3: Also. Ja, ich würde nie sagen nie, aber ich würde es nie mehr versuchen zu forcieren, weil das klappt irgendwie nicht. Das ist irgendwie, das habe ich schon mal, ich habe ja auch versucht, mal in Amerika Fuß zu fassen und das Problem ist, dass man dafür einfach viel Zeit und sehr, sehr lange da sein muss und ich hatte aber hier meine Base und meine Basis in Deutschland und ich habe mich irgendwie nicht so wohl gefühlt, da den Riesenspagat zu machen. Außerdem gibt's ja da auch genug, die gut sind. Also man hat immer so ein bisschen das Gefühl, dass man so in der zweiten Reihe nur stattfindet, aber es war kurz davor. Und man weiß nur, ob es nicht geht, wenn man es probiert.
1: Ich muss mich nochmal an dieser Stelle entschuldigen, dass wir nicht die ganze Geschichte von Sascha hier diese Viertelstunde gepresst kriegen. Also du musst definitiv irgendwo nochmal vorbeikommen, weil du hast so viele interessante Geschichten zu erzählen. Aber wir haben noch ein paar Minuten.
3: So ja, aber das mache ich sehr gerne.
1: So, Sing meinen Song, das Tauschkonzert, das war so ein Format, das kam genau zur richtigen Zeit, weil das war in dem Augenblick, wo Sascha und auch Dick Brave aus meiner Sicht so ein bisschen aus dem Fokus der Leute verschwunden war. Und er sagt, wo ist er denn eigentlich, Mensch? Wir haben so eine großen Talente bei uns. Sascha zählt dazu, wo ist er? Und dann warst du auch immer wieder da und alle haben gesagt, Mensch, da ist Sascha, den haben wir ja auch noch.
3: Ja, war das so? Ich habe das gar nicht so empfunden. Ich glaube, man ist ja selber immer irgendwie beschäftigt mit Musik.
1: Du hast gearbeitet zwischendurch. Das Album Open Water kam, dann kam das Greatest Hits Album. Du hast die Filmmusik gemacht mit Bully zum Beispiel. Ne? Das war ja für dich war immer Arbeit. Aber zwischendurch, also ich sag mal, die Radioleute haben gesagt, Mensch, er könnte jetzt ruhig mal wieder einen Hit rausbringen, den wir jetzt auch mal im Radio spielen. Und dann kam 2014 dieses Format und danach das Album The One. Hast du übrigens für deine Frau geschrieben, ne?
3: Ja, also nicht jeden Song, aber das Album, der Titel ist die eine, wie man sich vorstellen kann. Ja, das letzte, was ich vor The One gemacht habe, war Dick Brave und eigentlich wollte ich nach dem zweiten Dick Brave Album noch ein Dick Brave Album rausbringen, allerdings mit eigenen Songs. Also Dick Brave hat ja mehr oder weniger nur in Anführungsstrichen gecovert, es gab ein paar eigene Kompositionen, aber sonst eigentlich nur Coversongs und ich dachte, ich möchte den Spieß mal gerne umdrehen und habe mich dran gesetzt, mit Leuten zu schreiben, um Dick Brave Songs irgendwie modern hinzukriegen und aber trotzdem Dick Brave. Und während dieses Prozesses habe ich gemerkt, dass ich eigentlich viel lieber ein Sascha-Album machen möchte. Und deshalb waren dann so anderthalb Jahre Dick Brave Songs schreiben und dann nochmal anderthalb Jahre Sascha-Songs schreiben, waren dann natürlich dann irgendwann drei Jahre. Und dann kam Sing meinen Song dazwischen und da hatte ich irgendwie große Lust drauf, das zu machen.
1: Und dann warst du regelmäßig wieder präsent, dann warst du auf einmal Coach bei The Voice Kids und dann warst du wieder da. Dann warst du wieder unser Sascha.
3: Ich mache jetzt nicht den Fehler wie Boris Becker.
1: Und dann kam 2018 das Album Schlüsselkind. Großartiges Album.
3: Danke.
1: Deutsch ist dir auf den Leib geschrieben.
3: Das habe ich natürlich gewusst. Ich wollte den Trumpf erst ganz spät spielen. Nein, es freut mich sehr und ich hoffe wirklich, dass es gefällt, weil mir liegt natürlich sehr viel daran und der Schritt ist kein kleiner. Weil ich natürlich sehr lange mit dieser Idee schwanger gegangen bin und es liegt mir einfach sehr viel daran und ich habe versucht, nicht zu verkopft zu sein dabei, aber auch nicht zu doof und ich hoffe, ich habe diesen Mittelweg irgendwie hinbekommen und ich glaube ja, also mir gefällt's auch und mir macht's unfassbar viel Spaß, auf Deutsch zu singen. Also ich hatte ja vorher ein bisschen, ich habe ja meine Versuche gehabt und so und wie du schon angesprochen hast, auch mit Edo und Xavier und das hat immer großen Spaß gemacht, aber so richtig getraut habe ich mich irgendwie an das große Ganze nicht und wenn man das jetzt dann mal so gemacht hat, also über diese Hürde gesprungen ist und dann plötzlich läuft und dann läuft das und dann fängt es plötzlich an, Spaß zu machen. Das ist dieser Runners High, den man dann bekommt und so. Und das ist ein schönes Gefühl, wenn irgendwann sich eigentlich erst während der Arbeit an dem Album der Schalter umdreht.
1: Das haben auch deine Kollegen auch gesagt bei Sing Mein Song, das Tauschkonzert. Die haben gesagt, du musst Deutsch singen. Das hast du von vielen, vielen Musikern gehört. Die haben gesagt, mach das.
3: Ja, aber als sie das gesagt haben, ging mir das total auf den Zeiger. Weil das war natürlich, ich war gerade mitten im Prozess, ein englisches Album zu machen und das kam überhaupt nicht recht, dass mir das sogar gefallen hat. Ja, und dann werde ich ja bockig, ne? Dann werde ich bockig und denk so, nee, jetzt erst recht nicht. Also wenn es mir alle sagen, nee, das mache ich nicht. Und so war vielleicht auch ein bisschen doof und ein bisschen falscher Stolz, aber ich brauchte dann immer meine Zeit. Also ich muss zumindestens das Gefühl haben, es kommt jetzt von mir. Obwohl ich im Nachhinein weiß, es ist nicht nur meine Idee, es war auch die Idee meiner Frau, es war auch die Idee von Xavier, es war auch die Idee von Gregor. Und natürlich war das ein Prozess und es hat sich entwickelt, aber am Ende zumindestens so, wie man so schön sagt, for the record, muss ich wenigstens sagen können, so nee, das war meine Idee und ich habe entschieden, wann es soweit ist.
1: Hm. Ja, es ist da. Das Kind ist geboren, das Schlüsselkind ist geboren, es ist auf der Welt.
3: Sehr schön.
1: Es ist da, um die Welt zu erobern. Deshalb empfehle ich allen Leuten, da mal reinzuhören. Ein tolles Album geworden.
3: Danke sehr und ich bin auch sehr stolz drauf.
1: Und wenn du das nächste Mal kommst, erzählst du uns bitte die Geschichte, wie du beim Papst warst zum Beispiel. Und viele andere interessante Dinge.
3: Stimmt, da war ja noch was.
1: Sascha war bei uns alles heute klar. Im BB-Radio Mitternachtstalk. Schön, dass du da warst. Schade, dass du schon wieder weg musst.
3: Vielen Dank, geht mir genauso.
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1: Wir haben ein sehr schönes Thema, das wir jetzt in den nächsten Minuten besprechen werden bei uns. Chris Sorell ist bei mir. Er ist Schlafexperte und Experte in Sachen Strategic Recovery, also strategische Erholung. Ich freue mich, dass du heute da bist.
4: Jens, danke, dass ich hier sein darf.
1: Was ist die Voraussetzung, um gut schlafen zu können? Müssen wir uns dazu vorher in eine Art Erholungsmodus bringen?
4: Also Erholung insgesamt ist ein sehr vielschichtiges Thema und Schlaf ist ein sehr großer Bestandteil. Die Evolution hat nicht umsonst irgendwas zwischen 25% und 30% unseres Lebens für Schlaf reserviert. Die Evolution ist sehr effizient, also wenn sie das wirklich nachhaltig einfordert, dann muss da viel dabei sein. Und die Wissenschaft ist mittlerweile sehr viel klarer, was passiert während des Schlafs. Vor 10, 15 Jahren dachten wir, dass es Zeitverschwendung ist, was heute noch viele denken, weil man einfach nicht erlebt, was passiert. Aber da sind wir sehr, sehr viel weiter. Und guter, erholsamer, tiefer Schlaf ist ein wesentlicher Baustein von dem großen Thema Erholung. Und ich nenne es strategische Erholung, weil wenn man es wirklich strategisch in sein Leben integriert, nicht mal eine Woche Urlaub oder ein Sabbatical einstreut, wenn man schon komplett am Ende ist, sondern es wirklich wie Leistungssportler ins Leben integriert, damit man auf einem hohen Energielevel, auf einer hohen Leistungsfähigkeit und damit auch Zufriedenheit und Glück leben kann.
1: Man muss seine Erholung planen, das ist wichtig.
4: Absolut. Und wir nennen das Ganze strategisches Erholungssystem und da bringen wir unseren Klienten bei, wie man stündlich, täglich, wöchentlich, monatlich, quartalsweise und jährlich bestimmte Erholungspausen, die natürlich unterschiedlich lang sind, integriert, damit man in so einem gesunden Puls lebt. Weil viele von uns leben eher auf einem linearen Level, wie ein Computer, 24/7 an etc. Und dieses Lineare führt dazu, dass man irgendwann zu einer Stagnation und dann zum Abfall kommt. Und manche von uns hoffen sich, dass dieser Leistungsabfall vielleicht im Rentenalter kommt. Was wir aber sehen, dass es immer früher passiert, eher in einem Alter von 30, 35, 40. Und das kann man eben vermeiden, wenn man in diesem gesunden Puls entsprechend lebt. Das heißt nicht, dass man weniger Stress hat. Also das Image von Stress probieren wir auch zu korrigieren, weil es ganz viel heißt, wir müssen weniger Stress haben etc. Darum geht's nicht. Stress ist ein wahnsinnig wichtiger Impuls, um Wachstum zu generieren. Aber der Stress darf nicht zu hoch und vor allem nicht zu lang ohne Unterbrechungen sein. Aber die gesunde Balance aus intensivem Stress und dann sehr effizienten Erholungspausen ist das, was zu Wachstum führt. Im Leistungssport schon lange bekannt über das Thema Superkompensation. Du bist ja auch Kraftsportler gewesen. Du weißt, wie man Muskel zum Wachsen bringt.
1: Gewichtheber, ja.
4: Genau. Du weißt, wie man Muskel zum Wachsen bringt. Das heißt, man muss ihn sehr stark stressen, Mikrorisse verursachen und dann Pause geben, weil erst in der Pause passiert das Wachstum. Und nichts anderes ist auch mit unseren kognitiven Muskeln, also unserem Geist. Wir müssen ihn sehr intensiv stressen und ihm dann die richtige Erholung geben, damit er diesen Stressimpuls in Wachstum umwandeln kann.
1: Und alles Wissen, das du erworben hast über Erholung und richtig gutes Schlafen, das gibst du jetzt weiter mit deinem Coaching.
4: Absolut. Ich möchte Menschen helfen, die ein Ambitionslevel an ihr Leben haben, die Ziele im Leben haben, die einen tollen Job mit einem tollen Privatleben kombinieren wollen, dass sie das nicht in einem ständigen Erschöpfungszustand machen, sondern auf einem hohen Energielevel, damit man es genießen kann und sich nicht von Morgen zu Morgen, von Wochenende zu Wochenende, von Urlaub zu Urlaub so durchs Leben hangeln muss.
1: Wir werden mal die Erholung so ein bisschen in 4 Punkte untergliedern und den Leuten mal erklären, welche Kardinalfehler man macht.
4: Das sehr kannst
1: gerne. Du vielleicht mal ein bisschen genauer erklären.
4: Also die 4 Grundsäulen von Erholung sind zum einen, wir müssen lernen oder wieder lernen oder es kultivieren, dass wir abschalten können. Ich höre immer wieder von Menschen, die zu mir kommen und sagen, ich war im Urlaub, aber es hat 3 oder 4 Tage gedauert, bis ich überhaupt mal richtig runtergekommen bin. So, und das zeigt mir, dass der Bremsweg wirklich im wahrsten Sinn des Wortes viel zu lang ist. Die Bremsen sind verrostet. Das heißt, was wir da tun müssen, ist die Bremse wieder schärfen, das wirklich wie eine Formel-1-Bremse ist, die mit einem kleinen Tipper sehr schnell zum Stillstand kommt. Und wie können wir das tun? Wir sprechen hier von der Stressrestelastizität, also von der Fähigkeit zwischen dem Stressmodus, das ist ein bestimmter Modus unseres autonomen Nervensystems, nennt sich auch Sympathikus, Fight-of-Flight-Mode, kennen vielleicht viele der Hörer, und dem Entspannungsmodus, dem Rest-Mode, dem Parasympathikus zu wechseln. So, und dieser Stressmodus ist von der Evolution nur für wenige Minuten konzipiert, wenn wir einer Gefahr ausgesetzt sind. Wenn jetzt hier ein Säbelzahntiger ins Studio käme, wären wir beide sofort im Stressmodus, weil wir kämpfen müssen, wegrennen müssen oder wie auch immer. So viele von uns, die aber keinen Säbelzahntiger mehr zum Glück erleben, die empfinden jede E-Mail, jeden Anruf vom Chef, vom Kunden etc. immer als ein Event, was dich in den Stressmodus bringt. Das heißt, wir verbringen nicht 15 Minuten in diesem Modus, sondern 15 Stunden. Und wenn man in diesem Stressmodus dauerhaft verharrt, dann rostet er ein. Das heißt, wir haben nicht mehr die Fähigkeit, schnell in den Entspannungsmodus zu kommen. Was ist die Lösung? Wir müssen einfach viel schneller viel öfter vor allem zwischen diesen Modi hin und her switchen. Es ist wie mit einem Muskel, wenige von uns kommen vielleicht auf Anhieb mit den Fingern auf den Boden, wenn wir uns nach vorne beugen. Nur weil wir in Urlaub gehen, werden wir nicht beweglicher und kommen auf einmal mit der Hand auf den Boden. Wenn wir es aber jeden Tag 5-mal üben, dann kommen wir auch im Urlaub sehr viel schneller runter. Und genau die Analogie gilt auch. Schnell, öfter mal, jede Stunde, alle 2-3 Stunden, eine ganz kurze Übung, um in den Erholungsmodus zu kommen. Und das ist die Basis, vergessen die meisten. Punkt 2 ist dann Schlafen, tief schlafen. Ich habe Klienten, die schlafen ihre 7 bis 8 Stunden, was typischerweise als genug empfohlen wird, und trotzdem wachen sie hundemüde auf. So, und der Grund ist viel zu wenig Tiefschlaf. Wir schlafen in verschiedenen Phasen. Es gibt die REM-Schlafphase, ist die Phase, in der wir träumen. Dann gibt es eine Leichtschlafphase und eine Tiefschlafphase. Und vor allem bei den Menschen, die viel Stress haben, viel Druck haben, sehen wir, dass die Tiefschlafanteile viel zu gering sind. So, und das führt dazu, dass obwohl du genug Zeit im Bett verbringst und vielleicht sogar schläfst, einfach nicht erholt bist. Und ich erlebe immer wieder, dass die Menschen sagen, ich muss länger schlafen, vielleicht am Wochenende eine Stunde mehr oder sowas. Aber es ist einfach der falsche Hebel. Wir müssen den Menschen beibringen, wieder mehr Tiefschlaf zu generieren. Und das ist das, worauf wir uns auch ein Stück weit spezialisiert haben. Wir nennen es Tiefschlafverdichtung, Deep Sleep Densification, dass wir den Menschen beibringen, mehr erholsamen Tiefschlaf zu kriegen, ohne eine Minute länger im Bett sein zu müssen.
1: Das ist toll.
4: Das wäre die zweite Säule.
1: Du bist erholter und brauchst aber nicht länger schlafen.
4: Absolut. Viele sogar weniger. Was nicht heißt, ich rufe dazu auf, weniger zu schlafen, aber für viele ist eine Effizienzsteigerung im Schlaf, so verrückt es klingt, führt dazu, dass sie weniger Zeit im Bett verbringen müssen und trotzdem erholter und damit langfristig auch gesünder sind.
1: Okay, Punkt 2.
4: Das ist die zweite Säule. Die dritte Säule, und da ist ein sehr integraler Bestandteil, das Thema Ernährung. Da geht es jetzt nicht darum, die Menschen zu Veganern zu machen oder zu Paleo-Anhängern oder so. Also aus der ganzen moralischen Diskussion halte ich mich komplett raus. Sondern es geht darum, welche Nährstoffe müssen wir unserem Körper zuführen, damit er erholen kann. Das ist die einzige Frage, die ich in dem Kontext beantworten möchte. Und zwar selbst, wenn man viel auswärts isst. So, und die vierte Säule ist Bewegung. Man kann sowohl kognitiv als auch physisch nicht langfristig gut funktionieren, wenn man seinen Körper nicht bewegt. Wir sind von der Evolution für Bewegung gemacht. Daran ändert auch nichts, dass wir einen Job haben, der uns am Konferenztisch oder am Schreibtisch sitzen lässt. Und auch da haben wir Methoden entwickelt, wie man trotz dieses hauptsächlich sitzenden Lebens seinen Körper genug bewegen kann, damit er langfristig gut funktioniert. Das wären so die 4 Basissäulen inhaltlich, und über dem Ganzen liegt eine Säule, und das ist Verhaltensänderung. Weil letztendlich sind nur die Dinge erfolgsversprechend oder auch erfolgreich langfristig, wenn sie dauerhaft eingesetzt werden.
1: Und jetzt kommen wir zu den Fehlern, die viele Leute machen und sich wundern, warum sie nicht schlafen können.
4: Ja.
1: Es geht um Fernsehen, es geht um Handynutzung, es geht um viel Essen abends noch, bevor man schlafen geht, es geht um helles Licht und all diese Dinge. Das kannst du vielleicht mal so ein bisschen für uns auseinandernehmen.
4: Gerne. Ich fasse mal so die Klassiker zusammen. Punkt 1. Der Körper muss geistig, aber auch körperlich in einem Modus sein, um in Tiefschlaf zu kommen. So, und was kann dagegen sprechen? Ganz wichtiges Thema, was gegen Tiefschlaf spricht, ist, dass das ganze hormonelle Setup noch nicht richtig eingestellt ist. Und wenn wir über Schlaf und Hormone sprechen, sind wir schnell beim Melatonin. Das ist das Hormon, was dem Körper sagt, dass es jetzt Richtung Schlaf gehen soll. Und was typischerweise passiert ist, dass die Menschen abends viel zu viel Licht konsumieren und tagsüber zu wenig. Was dazu führt, dass der Körper gar nicht mehr so weiß, wann soll ich eigentlich Schlafhormon produzieren, wann soll ich den Gegenspieler, das Serotonin, das was uns tagsüber wach macht, produzieren. Und da ist ein Hebel, der sehr, sehr gut funktioniert für viele, dass wir abends gucken, dass wir weniger von diesem hellen Licht mit hohem Blaulichtanteil konsumieren und tagsüber mehr Licht. So, und da werden viele wahrscheinlich sagen, wie soll ich denn das machen? Mein Leben ist, wie es ist. Und da gibt's schöne Tricks. Man kann tagsüber zum Beispiel eine Tageslichtlampe sich neben den Laptop stellen. Alle meine Klienten empfehle ich, mindestens zwischen Oktober und März mit Tageslichtlampe zu arbeiten, weil dann der Körper über den Sehnerv dieses Signal bekommt, dass der Tag da ist. Mhm. Und abends gibt's verschiedene Varianten, angefangen davon, dass man bei seinem Handy den Nightshift-Modus aktiviert etc. Aber das sind wirklich nur die kleinen Dinge, dass man einfach auf große Blaulichtquellen guckt. Wenn du in einem Büro arbeitest, wo helles weißes Licht in der Decke ist, dann weißt du, dass das einen sehr hohen Blaulichtanteil hat. Also dieses helle weiße Licht ist das, wonach wir gucken müssen. Und wenn die Leute sich nur eine Sache merken wollen, dann ist es, bevor du ins Bett gehst und Zähne putzt, was machen die meisten?
1: Handy gucken.
4: Erstens das, aber sie gehen ins Badezimmer, machen den Badezimmerspiegel an und kriegen aus 20, 30 Zentimeter eine Blaulichtdusche direkt in ihre Augen rein.
1: Das stimmt.
4: So, und du sagst dem Körper damit, der Tag beginnt. Es gibt wirklich Studien, wie lichtsensitiv dieses Melatonin ist. Und da ist das Handy noch das geringste Problem, wenn du von einem, keine Ahnung, 1-Quadratmeter-Spiegel dir wirklich die volle Blaulichtdröhnung gibst. Man kann auch im Dunkeln Zähne putzen, man kann eine Kerze nehmen, all solche Dinge. Und das macht für viele schon wirklich einen Unterschied, dass man dieses hormonelle Setup dem Körper die richtigen Signale gibt, dass er dann auch weiß, wann er müde werden soll und wann er wach sein soll.
1: Aber bis 23 Uhr Fernsehen gucken und dann um 23.10 Uhr schlafen gehen, ist, glaube ich, auch nicht das Richtige, oder?
4: Ich möchte den Leuten auch nicht das Leben vermiesen. Deshalb, man muss realistisch sein. Also, wenn man gerne abends Fernsehen guckt, es gibt auch Blaulichtfilterbrillen zum Beispiel. Ich weiß nicht, ob du die schon mal gesehen hast, so orange Brillen.
1: Du verwendest die gelegentlich, ne?
4: Die verwende ich jeden Tag tatsächlich.
1: Jeden Tag sogar.
4: Ja, weil es ist der einfachste Schutz. Viele sagen, die sieht doof aus, gebe ich ihnen recht. Aber ich möchte meinen Tiefschlaf schützen und wenn ich so eine orange Brille tragen muss und trotzdem so lange, wie ich möchte, Netflix gucken kann, dann tue ich das halt.
1: Du kannst damit Fernsehen gucken?
4: Absolut.
1: So, was machen wir noch für Fehler? Zu viel essen abends, vorm Schlafen gehen.
4: Unsere Empfehlung ist generell, dass man 3 Stunden vorm Schlafen gehen fertig ist mit dem Abendessen. Dann ist man relativ safe. Der Grund ist, auch wenn uns das schwere Abendessen müde macht, dann heißt es noch lange nicht, dass es uns gut auf den Schlaf vorbereitet. Weil die Verdauung soll weitgehend abgeschlossen sein, damit der Körper in den Tiefschlaf gehen kann. Ich möchte den Menschen immer diesen Unterschied beibringen, dass es nicht darum geht, ob sie einschlafen können, sondern ob sie Tiefschlaf kriegen. Wir sind dann auch schnell beim Thema Kaffee und Koffein. Die Wahrheit ist, dass Koffein eine sehr lange Halbwertszeit hat. Wenn du zum Beispiel am Tag 400 Milligramm Koffein zu dir nimmst, dann hast du nach circa 9 Stunden immer noch die Hälfte davon. Das heißt 250 Milligramm im Körper. So, und jetzt habe ich aber auch da wieder Klienten, die sagen, für mich kein Problem, Chris. Nach dem Abendessen ziehe ich mir noch 1-2 Espresso und ich kann einschlafen. Dann messen wir den Schlaf und sehen, dass kein Tiefschlaf vor 4 Uhr morgens vorhanden ist. Und das ist genau das. Das Kriterium für guten Schlaf ist nicht, ob ich einschlafe. Das Kriterium ist, wie fühle ich mich am nächsten Morgen, wenn ich aufwache. Wenn ich da gefühlt bei 9 oder 10 von 10 Punkten bin, dann mache ich sehr viel richtig. Wenn ich aber bei 4 oder 5 Punkten bin, dann weiß ich, dass ich eine schlechte Zusammensetzung von den Schlafphasen habe.
1: Und dazu kommt eventuell auch noch Alkohol, weil viele trinken ja vorm Einschlafen ein Glas Rotwein, weil man ja da so gut einschläft mit.
4: Man schaltet schneller ab, ja. Es wirkt sedativ, man schläft ein und es stimmt auch. Also es lässt sich messen, dass die Einschlafzeit durch Alkohol reduziert wird, aber der Preis ist hoch. Weil der Körper kann mit Alkohol im Blut nicht in den Tiefschlaf fallen. Er muss es erst abbauen und erst wenn der Alkohol vollständig abgebaut ist, können wir in den Tiefschlaf kommen. Das heißt, wer auf 2 Gläschen Rotwein am Abend setzt, um überhaupt runterzukommen und einzuschlafen, dem möchte ich gerne empfehlen, alternative Strategien zu entwickeln, weil das ein Riesenschritt sein kann, um sein Energielevel und seine langfristige Gesundheit auf ein höheres Level zu bringen. Und eine Erklärung möchte ich noch mitgeben, weil die auch oft dazu führt, wie man sich am nächsten Morgen fühlt. Und zwar, wir schlafen in Zyklen, die jeweils 90 Minuten dauern. Das ist bei jedem plus minus ein paar Minuten gleich. Das ist ziemlich tief in unsere menschliche DNA eingebaut. Heißt, wir durchwandern diese Leichtschlafphasen, Tiefschlafphasen, wenn sie passieren, und REM-Schlafphasen und sind dann am Ende eines Zyklus nach 90 Minuten. So, und wenn wir 5 von diesen Zyklen zum Beispiel bekommen, dann haben wir 5 mal 1,5 Stunden, 7,5 Stunden. Was passiert jetzt, wenn der Wecker nach 7 Stunden klingelt? Der Wecker zieht uns aus einer tieferen Phase, die gar nicht zum Aufwachen gedacht ist. Mhm. Und dann leiden viele Menschen unter etwas, was Schlaftrunkenheit heißt. Das heißt, das Gehirn funktioniert noch nicht so richtig. Manche sind danach nach 30 Minuten klar. Für viele dauert es viele Stunden am Tag. Das heißt, wenn man sowas vermeiden möchte, dann orientieren wir uns stark an diesen 90-Minuten-Zyklen und sagen, bitte schlaf 4,5 Stunden, in Ausnahmefällen, 6 Stunden, 7,5 Stunden oder 9 Stunden, also immer Vielfache dieser 90 Minuten, aber eben nicht dazwischen. Hm. Und das ist kontraintuitiv, selbst wenn man Zeit hätte für 6,5 Stunden Schlaf, weil die Menschen denken, sie sollten die Zeit maximieren, die sie schlafen, dann ist für diesen einen Abend, wenn du entscheiden musst, 6 oder 6,5 Stunden, für die allermeisten die 6 Stunden die bessere Entscheidung.
1: So, wer jetzt ein paar Informationen über dich haben möchte, wer dich in sozialen Netzwerken sucht oder auf Internetseiten, findet dich wo?
4: Ja, also chrissorell.com ist meine Heimat. Am aktivsten bin ich auf LinkedIn. Auf Instagram zeige ich, wie ich das alles in meinem Leben umsetze und etabliere, was ich Klienten beibringe. Das wären so die Kanäle, wo ihr mich direkt finden könnt.
1: Was wünschen wir euch?
4: Schlaf gut.
1: Einen angenehmen Schlaf auf jeden Fall, ja, mit richtig viel Tiefschlaf.
4: Genau. Danke jetzt, dass ich hier sein durfte. Hat Spaß gemacht.
1: Chris Sorell war heute bei mir im BB-Radio Mitternachtstalk. Wir sehen uns hoffentlich bald wieder und dann wieder mit interessanten Themen.
4: Sehr gerne.
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1: Bei mir ist ein echter Weltstar, möchte ich mal sagen, Katharine Merling. Ich freue mich sehr, dass du da bist. Und diese Frau hat wirklich ein Spektrum, Schauspielerin, Sängerin, Songschreiberin und was weiß ich noch und eine richtig tolle Story. Ich freue mich, dass wir uns hier treffen bei uns.
5: Ich freue mich auch. Danke, Jens, für die Einladung.
1: Ich habe so Bock drauf, ich habe so viele Fragen. Ich muss vorneweg natürlich mal fragen, dein Geburtsdatum ist ein Geheimnis. Wir sagen erstmal nicht das Jahr, aber es gibt jemand, der über dich einen Wikipedia-Eintrag geschrieben hat. Und da stehen 2 Geburtsjahre drin.
5: Genau.
1: Ja? Ja. Und keins davon stimmt, weil du wahrscheinlich viel jünger bist, als da steht.
5: Ne? Ich hab's nicht so mit Zahlen. Also da steht 74 oder 75. Man kann sich das aussuchen.
1: Jetzt hast du es doch verraten. Aber es glaubt ja sowieso keiner.
5: Kann man ja nachgucken. Ja. Also Wikipedia ist schon sehr phänomenal, was man da alles finden kann.
1: Du bist geborene Hessin. Mhm. Und als du klein warst, hatten deine Eltern eine Musikkneipe und du bist als kleines Mädchen schon mit der Mama zusammen dort aufgetreten und hast deine ersten Noten gesungen sozusagen, ja?
5: Mhm. Ja, also ich fing mit 3 an zu singen und wurde dann auch relativ schnell sozusagen auf den Tisch gestellt oder auf die Theke, hab mich aber erstmal hinter der Theke versteckt, weil ich gar nicht wollte, dass man mich dabei anschaut beim Singen. Ich war noch zu schüchtern, aber ich bin so groß geworden mit Musik, ganz selbstverständlich.
1: Die Tenne war ja die erste Adresse, da waren ja viele Leute, die da mal vorbeikamen. Und man munkelt ja auch, dass viele auch deinetwegen gekommen sind.
5: Na, die Tenne war Kult und meine Mutter hat gesungen jeden Abend und hatte eine sensationelle Stimme, also wirklich was ganz Besonderes und hat die Menschen sehr berührt und die kamen von überall her angereist, aus Frankfurt und aus der ganzen Umgebung, um sie singen zu hören. Das war schon was Besonderes und ich habe dann oben im Bett auch die Stimme meiner Mutter gehört und das hat mich dann eben auch natürlich sehr geprägt.
1: Sie hat ja auch Platten rausgebracht in den 60ern, ne?
5: Ja.
1: Hat sie so eine schöne Stimme gehabt wie du?
5: Ich glaube, 1000-mal besser und schöner und tiefer und sanfter. Also da waren alle Nuancen drin und sie konnte so toll Geschichten erzählen mit diesen Liedern, die sie gesungen hat, dass man wirklich fassungslos davor stand. Aber sie hat das in einer Zeit gemacht, wo sie selbst eben auch noch nicht dieses Selbstbewusstsein hatte, da rauszukommen aus diesem Dorf oder aus dieser Kneipe und hat das nicht verwirklicht, was ich leben darf.
1: Die Kneipe war in Ostheim.
5: Mhm.
1: Wie lange gab's die oder gibt's sie immer noch?
5: Nein, die gibt's. Meine Eltern leben nicht mehr. Sie ist dann Ende der 90er Jahre aufgelöst worden. Meine Eltern waren natürlich die Kneipe. Die Leute sind natürlich logisch wegen der Menschen dorthin gekommen. Und wenn es die Menschen nicht mehr gibt, dann gibt's auch diesen Ort nicht mehr.
1: Das ist ja klar. Du hast mit 3 Jahren angefangen, da zu singen. Wie lange hast du dann dort regelmäßig Auftritte gehabt?
5: Bis zu welchem Alter? Immer mal wieder. Ja. Also nicht regelmäßig, sondern wenn ich Lust hatte oder wenn man mich gefragt hat, ach, willst du nicht mal? Und oft wollte ich nicht, aber dann hat man mich überredet und dann habe ich mich danach auch gefreut, wenn es den Leuten gefallen hat.
1: Deine Mama hat damals Jazz gesungen. Was habt ihr für Songs gesungen? Als du klein warst, hast du auch Jazz-Songs gesungen?
5: Also Jazz und Chanson hat sie gesungen und eben auch viele eigene Songs, die man für sie damals geschrieben hat in den 60er Jahren. Und ich habe damals, glaube ich, doch mehr Schlager im Ohr gehabt. Jeden Abend spielte zwar eine andere Band, donnerstags Dixieland. Mhm. Das war für meine Ohren damals nicht verständlich, diese Musik. Aber es gab auch Oldies und Schlager und Chanson und Jazz. Also es war immer irgendwas anderes los. Auch Rock und Country. Aber ich glaube, mein erstes Lied war Heidi. Und dann habe ich auch Feuer gesungen von Irene Shear. Kann ich mich erinnern. Hm?
1: Kannst du das noch?
5: Feuer brennt nicht nur im Kamin. Feuer brennt auch heiß in mir drin.
1: Ich finde das so schön, dass man dich anknipsen kann. Du kannst sofort singen.
5: Jukebox. Nein, aber nicht alles.
1: Du hast damals als eine der jüngsten überhaupt einen Plattenvertrag bekommen. Von keinem geringeren als Ralf Siegel. Ne?
5: Ja, da war ich 13 und meine Eltern hatten damals eine Kassette von mir. Ich hatte ein Lied aufgenommen von Whitney Houston. Und das haben sie zu Ralf Siegel geschickt. Und da hat er sich gemeldet und mir einen Vertrag angeboten. So kam das.
1: Und du hast natürlich sofort gesagt, na logisch, ich habe da schon immer eine Karriere als Musikerin geplant.
5: Nee, ich war sehr skeptisch, weil ich damals sehr auf Soul Music und R&B stand und damals schon irgendwie Englisch gesungen habe, ohne es überhaupt zu können. Und ich war so ein bisschen, oh Gott, Schlager, nein, das ist ja gar nicht meine Welt. Und ich habe mich drauf eingelassen und es waren tolle Erfahrungen, es waren wichtige Erfahrungen. Auch Erfahrungen, um zu merken, in welche Richtung man vielleicht in Zukunft nicht gehen möchte. Aber man muss es ausprobiert haben und es waren wichtige Schritte, dass Ralf Siegel sozusagen der Erste war, der mich eingeführt hat in dieses Musikbusiness und mir gezeigt hat, was es überhaupt bedeutet. Und das hat mich dann nach einer gewissen Zeit auch abgeschreckt, wo ich dachte, um Gottes Willen, also erstmal nichts für mich und bin dann einen ganz anderen Weg eingeschlagen.
1: Nur wegen der Branche oder wegen des Musikstils?
5: Na, die Branche selbst fand ich damals auch sehr
1: gewöhnungsbedürftig, ja.
5: Ja, also ich war auch noch viel zu jung. Ich wusste nicht, was ich wollte. Ich wusste irgendwie, was ich nicht wollte. Wusste aber noch nicht, wohin möchte ich denn gehen. Und habe mich dann fürs Theater entschieden und bin aber jetzt wieder offen für alles Mögliche, was kommt. Aber es war wichtig damals.
1: Also du könntest schon mal mit Joy Dinalani zusammen irgendeinen Song singen und es würde auch gut passen. Ne? Also
5: ich würde es gerne. Ich finde sie großartig.
1: Ich finde sie auch großartig. Sie war ja schon hier. Sie hat ihre Geschichte erzählt, die hat auch eine tolle Geschichte. Und deine Geschichte ging natürlich weiter. Du warst damals beim Eurovision Song Contest, beim Vorentscheid, ne?
5: Ja.
1: Das ist natürlich auch eine große Bühne in dem Alter, oder?
5: Ja, also ich bin da so reingeworfen worden und das war schon überwältigend und aufregend damals. Und wie gesagt, ich glaube, ich war einfach noch zu jung und habe das alles noch gar nicht so bewusst gespürt. Also das ging an mir vorbei und dann stellte sich die Frage, ob ich in diesem Stil weitermache, ob ich noch andere Dinge ausprobiere. Und dann haben wir versucht, ein englischsprachiges Album aufzunehmen mit Pop-Music, wie das damals, dieses Euro-Dance oder wie das hieß.
1: Ja, das hieß so.
5: Ja, Euro-Dance.
1: Euro-Dance.
5: Ja.
1: Und der Boss des Eurodance, DJ Bobo, war auch schon hier übrigens in der Sendung.
5: Schön. Da sind sie alle wieder.
1: Da sind sie.
5: Nein, ich habe mich einfach ein bisschen ausprobiert und gemerkt, ja, das ist schön, das ist spannend, ich mache das gerne, aber ich möchte erstmal ganz andere Erfahrungen sammeln und die waren für mich im Theater.
1: Das war mit 15, 16 schon klar, ja? Also lieber Theater als Gesang oder eine Kombination aus beidem?
5: Also mir war das als Solokünstlerin damals zu früh, wenn man nicht genau weiß, was man eigentlich erzählen möchte. Mhm. Man muss erstmal, finde ich, gelebt haben, um über Liebe und über Verlust, über Schmerz und über das Leben singen zu können.
1: Wann hast du zu deinen Eltern gesagt, ich möchte gerne auf die Bühne und ich möchte gern Schauspiel machen?
5: Das hat sich ergeben. Also ich habe dann irgendwann, ich habe eine Ausbildung gemacht als Auslandskorrespondentin in Englisch und Französisch. Habe dann eine Zeit lang am Flughafen gearbeitet in Frankfurt bei TWA, das gab es damals noch. Aber habe unglaublich viele Menschen falsch eingecheckt und Gepäckstücke irgendwo hingeschickt, wo sie nicht hingehören und habe dafür viel Chaos gesorgt und bin aber dann immer sehr günstig nach London geflogen. Habe mich da in diese Stadt verliebt und habe ganz viel Theater geguckt und habe das total aufgesaugt, diese ganze Theater- und Musical-Welt und wollte dort hin und wollte Theater machen und erst auf eine Schauspielschule und das hat sich dann wieder anders ergeben. Also wie man merkt, ich liebe Umwege und nicht diesen geradlinigen Weg, sondern ich lasse mich auch gerne inspirieren vom Leben. Das Leben kommt ja sowieso immer, wie es kommt dazwischen und ich bin dann durch Zufall an einer Musicalschule vorbei gelaufen und bin dann da rein, habe mich umentschieden und habe dann da fast 2 Jahre Musical studiert und wurde dann sozusagen von dieser Schule direkt ins Londoner West End engagiert, ins Old Vic Theater für das Musical Hair. Mhm. Und da haben viele Menschen Audition gemacht, also Tausende so von der ganzen Welt. Und ich wurde tatsächlich genommen als die einzige Deutsche, die damals im Londoner West End gespielt hat. Und das war natürlich eine irre Erfahrung. Das war mein erster Job, mein Theaterdebüt gleich in London und mit so einer unglaublichen Cast und mit diesem Thema der 60er Jahre, der Befreiung und der freien Liebe. Also es war ein Fest.
1: Mhm. Wo hast du damals in London gelebt? London ist ja eine teure Stadt. Weißt du ja nicht, ob du vorher im Lotto gewonnen hast und bist darüber mit einem Koffer voller Geld?
5: Nein.
1: Wie war das damals?
5: Schön wär's. Nein, ich habe in einem Schuhkarton gelebt, wie viele, die kein Geld haben und da anfangen und sich da irgendwie durchschlagen. Es war ein ganz kleines Mini-Mini-Zimmer und dann bin ich mit zwei Studentinnen nach Leighton gezogen, etwas außerhalb von London. Wir haben uns dann ein Haus geteilt, ein kleines Mini-Haus und dann bin ich gefühlt 10-mal umgezogen und habe so auch London aus verschiedenen Ecken und Plätzen kennengelernt.
1: Aber es sind noch ein paar Jahre vergangen, bis du nach Berlin umgezogen bist. Ja.
5: Also ich war zwischendurch immer wieder in meinem hessischen Dorf und war in Paris, habe ein paar Monate in Paris gelebt. Als ich Edith Piaf für mich entdeckte, war ich so fasziniert und magisch angezogen von Paris, dass ich da eine Zeit lang leben musste und habe mich sehr intensiv mit dem französischen Chanson beschäftigt. Dann war ich in New York auf der Lee Strasberg Schule, bin in diese Stadt eingetaucht und das ist für mich auch so eine zweite Heimat geworden, New York. Hab da in Jazzclubs gesungen und hatte tatsächlich 2018 mein New York Debüt, mein Konzertdebüt.
1: In einem Pub?
5: Ja, das nennt sich Pub, das nennt sich Joe's Pub, ist aber ein wirklich ganz exklusiver Club. Mhm. Ein bisschen vergleichbar wie die Bar Jeder Vernunft hier in Berlin. Ein ganz großartiges Flair und Ambiente, wo viele tolle Künstler auftreten. Adele ist da mal aufgetreten.
1: Eine Top-Adresse in New York. Mhm. Du bist jetzt mittlerweile Berlinerin, weil du ja schon seit 20 Jahren hier lebst.
5: Absolut.
1: Ja, aber eigentlich bist du ja Weltenbürgerin, könnte man das so sagen?
5: Ja, also New York ist gefühlt wirklich Heimat geworden, weil ich da auch so tolle Menschen kenne, die mittlerweile Familie sind. Hm. Paris fühle ich mich einfach so wohl, weil es auch irgendwie ein Stück meiner Seele wohnt in Paris durch dieses Chanson und durch Edith Piaf. Und Berlin ist mein Zuhause geworden.
1: Wo hast du die Piaf entdeckt für dich?
5: Ich war damals mit einem Franzosen zusammen. Das war meine erste große Liebe, Jérôme. Und der hat mir eine Kassette geschenkt mit unbekannteren Chansons von Edith Piaf. Ich habe richtig gespürt, dass da so eine Verbindung ist und dass es was mit mir zu tun hat. Und dann habe ich mich sehr da reingekniet und mich sehr damit beschäftigt, mit diesen Liedern. Das sind ja alles wie kleine Miniaturdramen, wie so ein kleiner Film noir in 3 Minuten. Und alle Lieder erzählen eine Geschichte, meist dramatisch und traurig und sehr melancholisch, aber feiern doch auch immer das Leben. Haben natürlich mit dem Leben und dem Tod zu tun. Und das finde ich ein Thema, was zusammengehört und sehr intensiv ist. Und habe mich mit diesen Chansons sehr beschäftigt und tue es bis heute.
1: Mittlerweile ist sie ein Teil von dir geworden, habe ich so den Eindruck.
5: Ja, also die Intensität, wie man auch an Lieder rangeht und aufsaugt und es sich zu eigen macht und damit eben sein eigenes Leben erzählt, das habe ich dadurch gelernt.
1: Könntest du jetzt noch mal ganz kurz eine Strophe Edith Piaf singen?
5: Soll ich es mal machen?
1: Würdest du es machen? Katharine Merling, live

0: Und wer das sagen kann, nein, ich bereue nichts, der ist ein glücklicher Mensch. Weil ich glaube, Edith Piaf konnte das auch nur sagen, weil sie wirklich alles gelebt und alles gegeben hat, was man nur geben kann im Leben. Sie ist zwar mit 47 Jahren gestorben, aber sie hat gelebt, glaube ich, für 10 Leben. Und das ist so sozusagen das Fazit, die Philosophie ihres Lebens, non je ne regrette rien.
1: Und wer das Ganze mal zusammen mit der 7-köpfigen Band erleben möchte, geht irgendwo hin, wo Kathrine Merling einen Auftritt hat. Hört euch das Programm an, egal welche Musik, aber die französischen Chansons sind wirklich unglaublich schön. Das lohnt sich. Wer dich verfolgen möchte in den sozialen Netzwerken zum Beispiel, findet dich bei Facebook. Ansonsten gibt es auch eine gut gepflegte Internetseite von dir.
0: Ja.
1: Kathrine Merling war heute hier bei uns im BB Radio Mitternachtstalk. Bis zum nächsten Mal. Alles Gute. Bleibt gesund.
0: Ihr auch.
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3: Mit Frank Philipp, guten Morgen. Die Zahl der Organspenden ist in Deutschland gestiegen. In den ersten 5 Monaten um 12% auf rund 1400 Spenden. Rund 8000 Menschen stehen derzeit auf einer Warteliste für ein Spenderorgan. An diesem Wochenende findet auch bundesweit der Tag der Organspende statt. Es gibt Infostände und Bürgergespräche. Auch Betroffene berichten aus erster Hand über das Thema. Die Technische Universität in Berlin muss das nächste Gebäude schließen. Aus Sicherheitsgründen wird die gemeinsame Bibliothek der TU mit der Hochschule der Künste HDK für mindestens eine Woche geschlossen. Die Notstromanlage ist defekt. Dies ist bei einer Begehung des Gebäudes aufgefallen. Das Hauptgebäude der TU ist seit Anfang Mai geschlossen. Die Lehrveranstaltungen